0: hebt die Leistung der deutschen Offshore-Anlagen von etwa 10 auf jetzt 11 Gigawatt. Umgerechnet heißt das, dass der Park über 1 Million Haushalte mit Strom versorgen kann. Gekostet hat der Bau fast 2,5 Milliarden Euro, übrigens ganz ohne Gelder vom Staat.
1: Angriffe auf Bahnpersonal oder auch Einsatzkräfte sollen in Deutschland stärker bestraft werden. Ein Gesetzentwurf aus dem Justizministerium soll in den kommenden Wochen ins Kabinett. Für Attacken soll künftig eine Mindeststrafe von 6 statt bisher 3 Monaten gelten. In Brandenburg ist ein IS-Anhänger mit mutmaßlichen Anschlagsplänen festgenommen worden. Dafür hat der Mann laut Bundesanwaltschaft unter anderem schon eine Kirche in Bremen als potenzielles Ziel ausgekundschaftet und sich eine Waffe besorgt. Er sitzt jetzt in U-Haft. US-Präsident Trump droht der EU und Kanada wegen der geplanten engeren Zusammenarbeit. Er bringt höhere Zölle und sogar einen Handelsstopp mit Europa ins Spiel. Der kanadische Premier Carney sagt dazu, niemand wird uns vorschreiben, mit wem wir international Vereinbarungen treffen dürfen. Fehlstart für Hoffenheim in der Fußball-Europa League. Die TSG verlor ihr Auftaktmatch beim griechischen Club Kreta am Abend mit 0:2.
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3: In der Nacht ziemlich bewölkt, Sterne beobachten lohnt sich heute also eher nicht so. Die Tiefsttemperaturen, die liegen bei 8 Grad, heißt eine Jacke können Sie gut noch anziehen, wenn Sie raus wollen. Heute tagsüber dann bis zum Mittag eher regnerisch im Freistaat, vor allem in der Osthälfte, dann klärt es langsam auf und die Temperaturen steigen auf 21 Grad.
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0: Es ist 2:30. 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
1: Ich bin Colin Mock. Jürgen Klopp hat seinen ersten Kader als neuer Bundestrainer vorgestellt. Weil 4 Nations League-Spiele anstehen, nominiert er 44 Spieler, mehr als üblich. Unter anderem winkt den Youngstern Said Elmala vom 1. FC Köln und Felix Keidel von der SV Elversberg das Debüt. Klopp sagt:
2: Hat wirklich Spaß gemacht, sich mit den Jungs auszutauschen. Ich kann euch sagen, es bedeutet ihnen allen unglaublich viel, für die deutsche Nationalmannschaft zu spielen. Ich finde, das ist auch mal eine Geschichte, die man so sagen darf. Ich war ja bis vor 4 Wochen auch eher eine Beobachterrolle. Man ist sich da nicht immer ganz sicher. Wir haben uns gemeinsam dazu entschlossen, das ja ab jetzt eben auch wieder sichtbar zu machen.
1: Nächste Woche geht's los mit der Partie gegen die Niederlande. Windenergie wird für die Stromerzeugung bei uns immer wichtiger. Jetzt ist der nächste große Schritt gemacht. In der Nordsee ist Deutschlands bisher größter Offshore-Windpark ans Netz gegangen. Silas Quiring berichtet.
3: Etwas mehr als 100 Kilometer westlich von Helgoland stehen sie. Die 64 Windräder des Parks mit dem passenden plattdeutschen Namen He Dreit, also er dreht. Der Park alleine hebt die Leistung der deutschen Offshore-Anlagen von etwa 10 auf jetzt 11 Gigawatt. Umgerechnet heißt das, dass der Park über 1 Million Haushalte mit Strom versorgen kann. Gekostet hat der Bau fast 2,5 Milliarden Euro, übrigens ganz ohne Gelder vom Staat.
1: Angriffe auf Bahnpersonal oder auch Einsatzkräfte sollen in Deutschland stärker bestraft werden. Ein Gesetzentwurf aus dem Justizministerium soll in den kommenden Wochen ins Kabinett. Für Attacken soll künftig eine Mindeststrafe von 6 statt bisher 3 Monaten gelten. In Brandenburg ist ein IS-Anhänger mit mutmaßlichen Anschlagsplänen festgenommen worden. Dafür hat der Mann laut Bundesanwaltschaft unter anderem schon eine Kirche in Bremen als potenzielles Ziel ausgekundschaftet und sich eine Waffe besorgt. Er sitzt jetzt in U-Haft. US-Präsident Trump droht der EU und Kanada wegen der geplanten engeren Zusammenarbeit. Er bringt höhere Zölle und sogar einen Handelsstopp mit Europa ins Spiel. Der kanadische Premier Carney sagt dazu: Niemand wird uns vorschreiben, mit wem wir international Vereinbarungen treffen dürfen. Fehlstart für Hoffenheim in der Fußball-Europa League. Die TSG verlor ihr Auftaktmatch beim griechischen Club Kreta am Abend mit 0:2.
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4: In der Nacht ziemlich bewölkt. Sterne beobachten lohnt sich heute also eher nicht so. Die Tiefsttemperaturen, die liegen bei 8 Grad. Heißt, eine Jacke können Sie gut noch anziehen, wenn Sie raus wollen. Heute tagsüber, dann bis zum Mittag eher regnerisch im Freistaat. Vor allem in der Osthälfte. Dann klärt es langsam auf und die Temperaturen steigen auf 21 Grad.
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0: Es ist 3 Uhr. 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
1: Ich bin Colin Mock. Der erste Kader von Neubundestrainer Jürgen Klopp steht. Und es ist ein großer. Wegen der XXL-Länderspielpause mit gleich 4 Nations League-Spielen hat Klopp 44 Spieler nominiert. Mit dabei viel jugendliche Frische ohne A-Länderspiel. Etwa winkt dem Leipziger Brian Gruder oder Fenielch aus Stuttgart das Debüt. Klopp sagt:
2: Lektion 1 für unsere gemeinsame Zukunft. Wir lernen, Spaß unter Druck zu haben. Ist eigentlich cool. Wenn Druck da ist, dann geht es um was. Wenn Druck da ist, dann weiß man, dass wirklich wichtig ist in dem Moment. Dann ist es einfacher, sich voll zu fokussieren. Also das ist kein so negatives Wort, das gehört dazu.
1: Klopps erstes Spiel als Bundestrainer ist nächste Woche gegen die Niederlande. Seit Anfang des Jahres ist die Mehrwertsteuer auf Speisen in Restaurants dauerhaft gesenkt. Bessere Preise gibt's für Gäste aber trotzdem nicht. Das zeigt eine Studie der Branchengewerkschaft NGG. Mehr von Silas Quiring.
3: Bei fast allen untersuchten Gerichten sind die Preise gleich geblieben oder sogar etwas gestiegen. Die Bundesregierung wollte mit der Steuersenkung von 19% auf 7% die Gastronomen, aber explizit auch die Verbraucher entlasten. Schon damals hatten viele Wirte aber gesagt, dass die Entlastung höchstens dafür reicht, die steigenden Kosten auszugleichen. Die Gewerkschaft spricht von einem Steuergeschenk für die Branche, von dem auch die Beschäftigten bisher nicht profitieren.
1: Großer Schritt für die Windenergie. In der Nordsee ist Deutschlands größter Offshore-Windpark ans Netz gegangen. Die über 60 Windräder können rechnerisch über 1 Million Haushalte mit Strom versorgen. Der Park allein hebt die deutsche Offshore-Windleistung von etwa 10 auf jetzt 11 Gigawatt. Wer Bahnpersonal angreift, soll härter bestraft werden. Die Mindeststrafe soll bei 6 statt bisher 3 Monaten liegen. Gleiches gilt für Attacken etwa auf Polizisten oder Rettungskräfte. Ein entsprechender

0: Gesetzentwurf aus dem Justizministerium soll in den kommenden Wochen ins Kabinett. ChatGPT-Entwickler OpenAI meldet neue Probleme mit seiner KI. In Testläufen hat sie Daten einfach erfunden oder Dateien selbst erstellt, um sie als Quelle auszugeben. OpenAI nennt das unerwartet und besorgniserregend. Experten warnen, dass KI irgendwann nicht mehr kontrollierbar sein könnte.
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2: In der Nacht ziemlich bewölkt, Sterne beobachten lohnt sich heute also eher nicht so. Die Tiefsttemperaturen, die liegen bei 8 Grad, heißt eine Jacke können Sie gut noch anziehen, wenn Sie raus wollen. Heute tagsüber dann bis zum Mittag eher regnerisch im Freistaat, vor allem in der Osthälfte, dann klärt es langsam auf und die Temperaturen steigen auf 21 Grad.
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0: Es ist 3:30. 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
1: Ich bin Colin Mock. Der erste Kader von Neubundestrainer Jürgen Klopp steht. Und es ist ein großer. Wegen der XXL-Länderspielpause mit gleich 4 Nations League-Spielen hat Klopp 44 Spieler nominiert. Mit dabei viel jugendliche Frische ohne A-Länderspiel. Etwa winkt dem Leipziger Brian Gruder oder Fenjelcz aus Stuttgart das Debüt. Klopp sagt:
2: Lektion 1 für unsere gemeinsame Zukunft. Wir lernen, Spaß unter Druck zu haben. Ist eigentlich cool. Wenn Druck da ist, dann geht es um was. Wenn Druck da ist, dann weiß man, dass wirklich wichtig ist in dem Moment. Dann ist es einfacher, sich voll zu fokussieren. Also das ist kein so negatives Wort, das gehört dazu.
1: Klopps erstes Spiel als Bundestrainer ist nächste Woche gegen die Niederlande. Seit Anfang des Jahres ist die Mehrwertsteuer auf Speisen in Restaurants dauerhaft gesenkt. Bessere Preise gibt's für Gäste aber trotzdem nicht. Das zeigt eine Studie der Branchengewerkschaft NGG. Mehr von Silas Quiring.
3: Bei fast allen untersuchten Gerichten sind die Preise gleich geblieben oder sogar etwas gestiegen. Die Bundesregierung wollte mit der Steuersenkung von 19% auf 7% die Gastronomen, aber explizit auch die Verbraucher entlasten. Schon damals hatten viele Wirte aber gesagt, dass die Entlastung höchstens dafür reicht, die steigenden Kosten auszugleichen. Die Gewerkschaft spricht von einem Steuergeschenk für die Branche, von dem auch die Beschäftigten bisher nicht profitieren.
1: Großer Schritt für die Windenergie. In der Nordsee ist Deutschlands größter Offshore-Windpark ans Netz gegangen. Die über 60 Windräder können rechnerisch über 1 Million Haushalte mit Strom versorgen. Der Park allein hebt die deutsche Offshore-Windleistung von etwa 10 auf jetzt 11 Gigawatt. Wer Bahnpersonal angreift, soll härter bestraft werden. Die Mindeststrafe soll bei 6 statt bisher 3 Monaten liegen. Gleiches gilt für Attacken etwa auf Polizisten oder Rettungskräfte. Ein entsprechender Gesetzentwurf aus dem Justizministerium soll in den kommenden Wochen ins Kabinett. ChatGPT-Entwickler OpenAI meldet neue Probleme mit seiner KI. In Testläufen hat sie Daten einfach erfunden oder Dateien selbst erstellt, um sie als Quelle auszugeben. OpenAI nennt das unerwartet und besorgniserregend. Experten warnen, dass KI irgendwann nicht mehr kontrollierbar sein könnte.
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4: In der Nacht ziemlich bewölkt. Sterne beobachten lohnt sich heute also eher nicht so. Die Tiefsttemperaturen, die liegen bei 8 Grad. Heißt, eine Jacke können Sie gut noch anziehen, wenn Sie raus wollen. Heute tagsüber dann bis zum Mittag eher regnerisch im Freistaat. Vor allem in der Osthälfte. Dann

0: 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Widder.
1: Unter einem negativen Einfluss der Sterne muten Sie sich zu viel Stress zu. Lassen Sie sich heute nicht provozieren.
0: Stier.
1: Schnelle Erfolge mit wenig Einsatz? Das geht momentan leider nicht. Sie müssen sich richtig reinhängen.
0: Zwillinge.
1: Der Kopf hatte seine Chance. Jetzt sollten Sie aus dem Bauch heraus handeln.
0: Krebs.
1: Ihre Intuition arbeitet zuverlässig. Das ebnet Ihnen heute so manchen Weg.
0: Löwe.
1: Der Tag bringt eine erfreuliche Überraschung für Sie. Bevor Sie aber handeln, sollten Sie auch andere Angebote prüfen.
0: Jungfrau.
1: Hören Sie sich gern den Rat von Freunden an. Verlassen Sie sich aber bei einer beruflichen Entscheidung besser auf Ihren eigenen Instinkt.
0: Waage.
1: Lassen Sie sich nicht davon abhalten,

0: versteckte Ziele anzupeilen. Vernachlässigen Sie dabei aber auch nicht Ihre sozialen Kontakte.
1: Skorpion.
0: Verplanen Sie Ihre Freizeit nicht ganz und gar, sondern lassen Sie sich genug Spielraum für spontane Einfälle.
1: Schütze.
0: Sie sind topfit und fühlen sich ausgezeichnet. Sie sollten mehr Zeit mit jemandem verbringen, der Sie richtig gut versteht.
1: Steinbock.
0: Ein neuer Kurs bringt Sie flott voran. Aktiv zu sein ist gut. Vergessen Sie aber nicht, auch Sorgfalt walten zu lassen.
1: Wassermann.
0: Mit Ihrer feinfühligen Art erkennen Sie heute sofort, wo Ihre Hilfe benötigt wird.
1: Fische.
0: Wenn Sie etwas energetischer auftreten, könnte das zwar die Harmonie stören, würde Ihnen aber Respekt verschaffen.
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1: Ich bin Colin Mock. Schönen guten Morgen. Die angekündigten Entlastungen wegen der hohen Spritpreise werden konkreter. CDU-Generalsekretärin Hoppermann hat jetzt erstmals Zahlen genannt. Im ZDF spricht sie von bis zu 25 Cent pro Liter ab nächsten Monat. Wie das genau umgesetzt wird, soll jetzt mit den Bundesländern besprochen werden. Eine Übergewinnsteuer für Mineralölkonzerne schloss Hoppermann aus. Für die will sich unter anderem Finanzminister Klingbeil aber auf EU-Ebene einsetzen. Er trifft sich heute mit seinen Amtskollegen aus den anderen Mitgliedsländern. Windenergie wird für die Stromerzeugung bei uns immer wichtiger. Jetzt ist der nächste große Schritt gemacht. In der Nordsee ist Deutschlands bisher größter Offshore-Windpark ans Netz gegangen. Silas Quiring berichtet.
2: Etwas mehr als 100 Kilometer westlich von Helgoland stehen sie. Die 64 Windräder des Parks mit dem passenden plattdeutschen Namen He Dreit, also er dreht. Der Park alleine hebt die Leistung der deutschen Offshore-Anlagen von etwa 10 auf jetzt 11 Gigawatt. Umgerechnet heißt das, dass der Park über 1 Million Haushalte mit Strom versorgen kann. Gekostet hat der Bau fast 2,5 Milliarden Euro. Übrigens ganz ohne Gelder vom Staat.
1: In Brandenburg ist ein IS-Anhänger mit mutmaßlichen Anschlagsplänen festgenommen worden. Dafür hat der Mann laut Bundesanwaltschaft unter anderem schon eine Kirche in Bremen als potenzielles Ziel ausgekundschaftet und sich eine Waffe besorgt. Er sitzt jetzt in U-Haft. In Frankfurt ist ein dritter Mensch an Malaria gestorben. Der Mann wohnte in der Nähe des Flughafens. Schon im Juli hatten 6 Flughafenmitarbeiter die Tropenkrankheit bekommen, vermutlich von einer eingeschleppten Mücke. Für 2 von ihnen verlief die Krankheit tödlich. Jürgen Klopp hat seinen ersten Kader als neuer Bundestrainer vorgestellt. Weil 4 Nations League-Spiele anstehen, nominiert er 44 Spieler, mehr als üblich. Etwa wegen Zaid El-Mallah vom 1. FC Köln und Felix Keidel von der SV Elversberg das Debüt. Nächste Woche geht's los mit der Partie gegen die Niederlande.
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3: In der Nacht ziemlich bewölkt. Sterne beobachten lohnt sich heute also eher nicht so. Die Tiefsttemperaturen, die liegen bei 8 Grad. Heißt, eine Jacke können Sie gut noch anziehen, wenn Sie raus wollen. Heute tagsüber dann bis zum Mittag eher regnerisch im Freistaat. Vor allem in der Osthälfte. Dann klärt es langsam auf und die Temperaturen steigen auf 21 Grad.
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0: Es ist 16:30. 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
1: Ich bin Colin Mock. Schönen guten Morgen. Die angekündigten Entlastungen wegen der hohen Spritpreise werden konkreter. CDU-Generalsekretärin Hoppermann hat jetzt erstmals Zahlen genannt. Im ZDF spricht sie von bis zu 25 Cent pro Liter ab nächsten Monat. Wie das genau umgesetzt wird, soll jetzt mit den Bundesländern besprochen werden. Eine Übergewinnsteuer für Mineralölkonzerne schloss Hoppermann aus. Für die will sich unter anderem Finanzminister Klingbeil aber auf EU-Ebene einsetzen. Er trifft sich heute mit seinen Amtskollegen aus den anderen Mitgliedsländern. Windenergie wird für die Stromerzeugung bei uns immer wichtiger. Jetzt ist der nächste große Schritt gemacht. In der Nordsee ist Deutschlands bisher größter Offshore-Windpark ans Netz gegangen. Silas Quiring berichtet.
2: Etwas mehr als 100 Kilometer westlich von Helgoland stehen sie. Die 64 Windräder des Parks mit dem passenden plattdeutschen Namen He Dreit, also er dreht. Der Park alleine hebt die Leistung der deutschen Offshore-Anlagen von etwa 10 auf jetzt 11 Gigawatt. Umgerechnet heißt das, dass der Park über 1 Million Haushalte mit Strom versorgen kann. Gekostet hat der Bau fast 2,5 Milliarden Euro. Übrigens ganz ohne Gelder vom Staat.
1: In Brandenburg ist ein IS-Anhänger mit mutmaßlichen Anschlagsplänen festgenommen worden. Dafür hat der Mann laut Bundesanwaltschaft unter anderem schon eine Kirche in Bremen als potenzielles Ziel ausgekundschaftet und sich eine Waffe besorgt. Er sitzt jetzt in U-Haft.

0: In Frankfurt ist ein dritter Mensch an Malaria gestorben. Der Mann wohnte in der Nähe des Flughafens. Schon im Juli hatten 6 Flughafenmitarbeiter die Tropenkrankheit bekommen, vermutlich von einer eingeschleppten Mücke. Für 2 von ihnen verlief die Krankheit tödlich. Jürgen Klopp hat seinen ersten Kader als neuer Bundestrainer vorgestellt. Weil 4 Nations League-Spiele anstehen, nominiert er 44 Spieler, mehr als üblich. Etwa wegen Said Elmala vom 1. FC Köln und Felix Keidel von der SV Elversberg das Debüt. Nächste Woche geht's los mit der Partie gegen die Niederlande.
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2: In der Nacht ziemlich bewölkt, Sterne beobachten lohnt sich heute also eher nicht so. Die Tiefsttemperaturen, die liegen bei 8 Grad, heißt eine Jacke können Sie gut noch anziehen, wenn Sie raus wollen. Heute tagsüber dann bis zum Mittag eher regnerisch im Freistaat, vor allem in der Osthälfte, dann klärt es langsam auf und die Temperaturen steigen auf 21 Grad.
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1: Unterstützt von KI. Nichts los auf den Straßen in Thüringen. Aktuell ist alles frei.
0: Es ist 5 Uhr. 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
2: Ich bin Colin Mock. Schönen guten Morgen. Die angekündigten Entlastungen wegen der hohen Spritpreise werden konkreter. CDU-Generalsekretärin Hoppermann hat jetzt erstmals Zahlen genannt. Im ZDF spricht sie von bis zu 25 Cent pro Liter ab nächsten Monat. Wie das genau umgesetzt wird, soll jetzt mit den Bundesländern besprochen werden. Eine Übergewinnsteuer für Mineralölkonzerne schloss Hoppermann aus. Für die will sich unter anderem Finanzminister Klingbeil aber auf EU-Ebene einsetzen. Er trifft sich heute mit seinen Amtskollegen aus den anderen Mitgliedsländern. Seit Anfang des Jahres ist die Mehrwertsteuer auf Speisen in Restaurants dauerhaft gesenkt. Bessere Preise gibt's für Gäste aber trotzdem nicht. Das zeigt eine Studie der Branchengewerkschaft NGG. Mehr von Silas Quiring.
3: Bei fast allen untersuchten Gerichten sind die Preise gleich geblieben oder sogar etwas gestiegen. Die Bundesregierung wollte mit der Steuersenkung von 19% auf 7% die Gastronomen, aber explizit auch die Verbraucher entlasten. Schon damals hatten viele Wirte aber gesagt, dass die Entlastung höchstens dafür reicht, die steigenden Kosten auszugleichen. Die Gewerkschaft spricht von einem Steuergeschenk für die Branche, von dem auch die Beschäftigten bisher nicht profitieren.
2: Wer Bahnpersonal angreift, soll härter bestraft werden. Die Mindeststrafe soll bei 6 statt bisher 3 Monaten liegen. Gleiches gilt für Attacken etwa auf Polizisten oder Rettungskräfte. Ein entsprechender Gesetzentwurf aus dem Justizministerium soll in den kommenden Wochen ins Kabinett. In Brandenburg ist ein IS-Anhänger mit mutmaßlichen Anschlagsplänen festgenommen worden. Dafür hat der Mann laut Bundesanwaltschaft unter anderem schon eine Kirche in Bremen als potenzielles Ziel ausgekundschaftet und sich eine Waffe besorgt. Er sitzt jetzt in U-Haft. Großer Schritt für die Windenergie. In der Nordsee ist Deutschlands größter Offshore-Windpark ans Netz gegangen. Die über 60 Windräder können rechnerisch über 1 Million Haushalte mit Strom versorgen. Der Park allein hebt die deutsche Offshore-Windleistung von etwa 10 auf jetzt 11 Gigawatt.
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4: In der Nacht ziemlich bewölkt, Sterne beobachten lohnt sich heute also eher nicht so. Die Tiefsttemperaturen, die liegen bei 8 Grad, heißt eine Jacke können Sie gut noch anziehen, wenn Sie raus wollen. Heute tagsüber dann bis zum Mittag eher regnerisch im Freistaat, vor allem in der Osthälfte, dann klärt es langsam auf und die Temperaturen steigen auf 21 Grad.
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1: Unterstützt von KI. Nichts los auf den Straßen in Thüringen. Aktuell ist alles frei.
0: Es ist 5:30. 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
2: Ich bin Colin Mock. Schönen guten Morgen. Die angekündigten Entlastungen wegen der hohen Spritpreise werden konkreter. CDU-Generalsekretärin Hoppermann hat jetzt erstmals Zahlen genannt. Im ZDF spricht sie von bis zu 25 Cent pro Liter ab nächsten Monat. Wie das genau umgesetzt wird, soll jetzt mit den Bundesländern besprochen werden. Eine Übergewinnsteuer für Mineralölkonzerne schloss Hoppermann aus. Für die will sich unter anderem Finanzminister Klingbeil aber auf EU-Ebene einsetzen. Er trifft sich heute mit seinen Amtskollegen aus den anderen Mitgliedsländern. Seit Anfang des Jahres ist die Mehrwertsteuer auf Speisen in Restaurants dauerhaft gesenkt. Bessere Preise gibt's für Gäste aber trotzdem nicht. Das zeigt eine Studie der Branchengewerkschaft NGG. Mehr von Silas Quiring.
3: Bei fast allen untersuchten Gerichten sind die Preise gleich geblieben oder sogar etwas gestiegen. Die Bundesregierung wollte mit der Steuersenkung von 19% auf 7% die Gastronomen, aber explizit auch die Verbraucher entlasten. Schon damals hatten viele Wirte aber gesagt, dass die Entlastung höchstens dafür reicht, die steigenden Kosten auszugleichen. Die Gewerkschaft spricht von einem Steuergeschenk für die Branche, von dem auch die Beschäftigten bisher nicht profitieren.
2: Wer Bahnpersonal angreift, soll härter bestraft werden. Die Mindeststrafe soll bei 6 statt bisher 3 Monaten liegen. Gleiches gilt für Attacken etwa auf Polizisten oder Rettungskräfte. Ein entsprechender Gesetzentwurf aus dem Justizministerium soll in den kommenden Wochen ins Kabinett. In Brandenburg ist ein IS-Anhänger mit mutmaßlichen Anschlagsplänen festgenommen worden. Dafür hat der Mann laut Bundesanwaltschaft unter anderem schon eine Kirche in Bremen als potenzielles Ziel ausgekundschaftet und sich eine Waffe besorgt. Er sitzt jetzt in U-Haft. Großer Schritt für die Windenergie. In der Nordsee ist Deutschlands größter Offshore-Windpark ans Netz gegangen. Die über 60 Windräder können rechnerisch über 1 Million Haushalte mit Strom versorgen. Der Park allein hebt die deutsche Offshore-Windleistung von etwa 10 auf jetzt 11 Gigawatt.
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4: In der Nacht ziemlich bewölkt, Sterne beobachten lohnt sich heute also eher nicht so. Die Tiefsttemperaturen, die liegen bei 8 Grad, heißt eine Jacke können Sie gut noch anziehen, wenn Sie raus wollen. Heute tagsüber dann bis zum Mittag eher regnerisch im Freistaat, vor allem in der Osthälfte, dann klärt es langsam auf und die Temperaturen steigen auf 21 Grad.

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0: 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Widder.
1: Unter einem negativen Einfluss der Sterne muten Sie sich zu viel Stress zu. Lassen Sie sich heute nicht provozieren.
0: Stier.
1: Schnelle Erfolge mit wenig Einsatz? Das geht momentan leider nicht. Sie müssen sich richtig reinhängen.
0: Zwillinge.
1: Der Kopf hatte seine Chance. Jetzt sollten Sie aus dem Bauch heraus handeln.
0: Krebs.
1: Ihre Intuition arbeitet zuverlässig. Das ebnet Ihnen heute so manchen Weg.
0: Löwe.
1: Der Tag bringt eine erfreuliche Überraschung für Sie. Bevor Sie aber handeln, sollten Sie auch andere Angebote prüfen.
0: Jungfrau.
1: Hören Sie sich gern den Rat von Freunden an. Verlassen Sie sich aber bei einer beruflichen Entscheidung besser auf Ihren eigenen Instinkt.
0: Waage.
1: Lassen Sie sich nicht davon abhalten, gesteckte Ziele anzupeilen. Vernachlässigen Sie dabei aber auch nicht Ihre sozialen Kontakte.
0: Skorpion.
1: Verplanen Sie Ihre Freizeit nicht ganz und gar, sondern lassen Sie sich genug Spielraum für spontane Einfälle.
0: Schütze.
1: Sie sind topfit und fühlen sich ausgezeichnet. Sie sollten mehr Zeit mit jemandem verbringen, der Sie richtig gut versteht.
0: Steinbock.
1: Ein neuer Kurs bringt Sie flott voran. Aktiv zu sein ist gut. Vergessen Sie aber nicht, auch Sorgfalt walten zu lassen.
0: Wassermann.
1: Mit Ihrer feinfühligen Art erkennen Sie heute sofort, wo Ihre Hilfe benötigt wird.
0: Fische.
1: Wenn Sie etwas energetischer auftreten, könnte das zwar die Harmonie stören, würde Ihnen aber Respekt verschaffen.
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0: It's Friday, Ihnen einen guten Start. Wir haben es kurz vor sechs. 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Hier eine Meldung aus meinem Heimatkreis Schmalkalden-Meiningen. Zwischen Oberhof und Zellamelis sind Rehe auf der Fahrbahn, hier in beiden Richtungen bitte aufpassen. Ansonsten keine größeren Probleme. Panzerblitzer A38 Richtung Leipzig, kurz hinter Nordhausen West in der Baustelle. Dann B247 in Mühlhausen am Kiliansgraben Richtung Leinefelde. Erfurt, Mainzer Hofplatz, wo 20 erlaubt sind. Dann Gaberndorf Richtung Darsdorf. In Gotha stehen sie vor dem Schloss, Höhe Siebleberwall. Dann Jena-Winzerla, Friedrich-Zucker-Straße, stadteinwärts und auf der Ortszeugfahrt Walbach. Falls Sie unterwegs auch schon was entdeckt haben, Stausblitzer, sagen Sie uns Bescheid, dann können wir es weitersagen. Die Nummer ist die 0800 4x4 110. Ihnen unterwegs eine gute Fahrt, wir haben es jetzt 6 Uhr.
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0: Und die wichtigsten Meldungen aus Thüringen gibt es jetzt von Leonard Adam.
2: Guten Morgen. Bei einem schweren Unfall mit einem Polizeiauto ist im Landkreis Nordhausen ein Radfahrer ums Leben gekommen. Laut Polizei war der 35-Jährige am Abend zwischen Heringen-Helbe und Urbach unterwegs, als es zum Zusammenstoß kam. Ob der Streifenwagen mit Blaulicht auf dem Weg zu einem Einsatz war, wollte eine Polizeisprecherin wegen der laufenden Ermittlungen nicht kommentieren. Zwei Polizisten im Auto blieben ihren Angaben nach unverletzt. In einem Prozess rund um Drogenhandel aus dem Mafia-Umfeld hat das Landgericht Erfurt einen Italiener zu rund 7,5 Jahren Gefängnis verurteilt. Die Richter sahen es als erwiesen an, dass der Mann große Mengen Kokain, Marihuana und Crystal verkauft und damit einen fünfstelligen Gewinn gemacht hatte. Ob er Mitglied der Mafia-Organisation 'Ndrangheta ist, konnte das Gericht mangels Beweisen allerdings nicht bestätigen. Daher wurde er nicht wegen Mitgliedschaft in einer kriminellen Vereinigung verurteilt. Die 'Ndrangheta gilt als eine der mächtigsten Mafia-Gruppierungen der Welt. Als eines der letzten Freibäder in Thüringen setzt jetzt auch Saalfeld zum Saisonfinale an. Heute ist der letzte Tag, an dem Menschen ihre Bahnen in den Becken ziehen können. Morgen gehört das Freibad dann den Vierbeinern, und zwar beim traditionellen Hundeschwimmtag. 6 Stunden haben die Tiere die Chance, mal Freibadwasser auszuprobieren. Danach werden die Becken abgelassen und winterfest gemacht. Und jetzt weitere Meldungen aus Deutschland und der Welt.
3: Ich bin Sönke Röhling. Schönen guten Morgen. Die angekündigten Entlastungen wegen der hohen Spritpreise werden nun etwas konkreter. CDU-Generalsekretärin Hoppermann hat jetzt erstmals Zahlen genannt. Colin Mock berichtet.
4: Im ZDF spricht sie von bis zu 25 Cent pro Liter, angepeilt ab Anfang nächsten Monats. Wie das genau umgesetzt wird, soll jetzt mit den Bundesländern besprochen werden. Eine Übergewinnsteuer für Mineralölkonzerne schloss Hoppermann währenddessen aus. Für die will sich unter anderem Finanzminister Klingbeil aber auf EU-Ebene einsetzen. Er trifft sich heute mit seinen Amtskollegen aus den anderen Mitgliedsländern.
3: Mit Blick auf die Landtagswahl in Mecklenburg-Vorpommern übermorgen sieht es für die SPD immer besser aus. Laut ZDF-Umfrage liegt die Partei von Ministerpräsidentin Schwesig jetzt knapp vor der AfD. In Berlin, wo auch gewählt wird, führt die Linke weiter vor der regierenden CDU. Die großen Autoländer Niedersachsen, Bayern und Baden-Württemberg fordern vom Bund und der EU mehr Schutz vor chinesischen Herstellern. Sie wollen bessere Rahmenbedingungen für Produktion und Handel. Dabei geht es etwa um zu hohe Subventionen für Autobauer in China.
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0: Das ist erstmal so ein bisschen durchwachsen heute Morgen. Wir haben viele Wolken. Bis zum Mittag ist auch ab und zu mal ein Schauer möglich. In Erfurt heute Morgen, als ich zum Auto gelaufen bin, hat es auch gerade noch so ein bisschen getröpfelt. Aber später schafft es auch mal die Sonne raus. 18 bis 21 Grad die Spitzenwerte. Morgen zum Samstag nochmal Sonne und weitgehend trocken. Der Sonntag wird dann eher regnerisch bei so um die 20 Grad.
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2: Sonntag ist Weltkindertag, deswegen mal die Frage an Sie: Was ist denn Ihre schönste Erinnerung an Ihre Kindheit? Ich persönlich denke sofort an das Kindergartenessen von unserer Frau Hess. Die war damals die Köchin bei uns in Unterschönau. Jägerschnitzel mit Nudeln und Tomatensauce. Wirklich ungeschlagen. Das kriegt kein anderer so hin. Ja. Leo, bei dir?
3: Nee, ich glaube, bei mir ist es so, dieses einfach den ganzen Tag über draußen spielen und erst nach Hause kommen, wenn es dunkel wird, völlig verdreckte Klamotten, aber man muss sie auch nicht selber sauber machen.
2: Und einfach bei den Leuten klingeln, ne? Da war nichts mit anrufen, wir sind einfach zum Kumpel hin, haben geklingelt, haben gesagt, komm, wir gehen raus.
3: Genau.
2: Wir freuen uns auch auf Ihre Kindheitserinnerungen, vielleicht können wir Ihnen da auch musikalisch auf die Sprünge helfen. Wir tauchen jetzt einfach mal ein in die 80er, ins Jahr 85. Bin gespannt, was Sie da gemacht haben. Hier sind Mental as Anything und Live It Up hier bei Landeswelle Thüringen. Ich bin Alex König, 4 nach 6 haben wir es. Guten Morgen.
3: Morgen.

0: Klingt so ein bisschen nach Beachparty, oder? Rihanna, Only Girl in the World, zum Start in ihren Freitag. Wir haben es 6:12 und so eine Beachparty können Sie gerne mitmachen, oder?
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0: Eine Heldin der 80er, made in Germany. Sandra, I'll never be Maria Magdalena. Und ich hoffe, Sie können noch einen. Ist auch einer der gute Laune 80er, den wir gleich hören. Barclay James Harvest. Das Leben ist zum Leben da. Das sollten wir uns alle mal wieder ins Gedächtnis rufen. Live ist for living, gleich hier bei Landeswelle Thüringen. Ihnen damit einen guten Start in den Freitag. Wir haben 6.20 Uhr, noch 10 Minuten bis 6:30.
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0: Wir bringen Sie dem Wochenende entgegen. Schön, dass Sie mit uns in den Freitag reinstarten. Kurz vor 6:30 ist es jetzt. Staus und Blitzer bei Landeswelle Thüringen immer zuerst. Hier eine frische Meldung von der A4 Richtung Dresden zwischen Gotha und Wandersleben. Da liegt ein Reifen auf der Fahrbahn und der kaputte LKW dazu steht auf dem Standstreifen. Und dann gibt es noch ein Panzerblitzer-Update. Vielen Dank an Cornelia fürs Bescheidsagen. Der in Gotha vom Schloss ist nämlich umgezogen, steht jetzt in Gotha auf der Dr. Troch-Straße.
1: 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Dann rufen Sie uns kostenlos an unter 0800 4x4 110.
0: Es ist 6.30 Uhr.
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0: Und die wichtigsten Meldungen aus Thüringen gibt's jetzt von Leonard Adam.
2: Guten Morgen. Im Landkreis Nordhausen ist ein Radfahrer bei einem Unfall mit einem Polizeiauto ums Leben gekommen. Wie die Beamten melden, war der 35-Jährige gestern Abend zwischen Heringen-Helme und Utleben unterwegs. Dabei kam es dann zum Zusammenstoß. Zum genauen Unfallhergang machte die Polizei keine Angaben, auch nicht dazu, ob der Streifenwagen auf einer Einsatzfahrt war. Die zwei Polizisten im Auto blieben bei dem Unfall unverletzt, sagte eine Sprecherin. Und wir bleiben bei der Polizei. Um Einsätze künftig besser zu dokumentieren, stellt die heute ein neues technisches System vor. Es soll automatisch Bodycams auslösen, sobald Beamte ihre Dienstwaffe aus dem Holster ziehen. Der ist dafür mit einem Sensor ausgestattet, der per Funk die Aufnahme an der Kamera auslöst. Laut dem Innenministerium ist das System einmalig in Deutschland und soll jetzt bei der Thüringer Polizei eingeführt werden. Heute ist bundesweiter Tag der Schiene und auch bei uns im Freistaat kommen Eisenbahnfans da auf ihre Kosten. An vielen Orten gibt's das ganze Wochenende über nämlich offene Türen und Einblicke hinter die Kulissen. Beispielsweise kann bei der Thüringer Bergbahn der Maschinenraum besichtigt werden und die Südthüringenbahn hat in Meiningen einen Tag der offenen Tür organisiert. Der Tag der Schiene wurde vor 4 Jahren vom Bundesverkehrsministerium ins Leben gerufen. Und jetzt weitere Meldungen aus Deutschland und der Welt.
3: Ich bin Sönke Röhling. Schönen guten Morgen. Die angekündigten Entlastungen wegen der hohen Spritpreise werden nun etwas konkreter. CDU-Generalsekretärin Hoppermann hat jetzt erstmals Zahlen genannt. Colin Mock berichtet.
4: Im ZDF spricht sie von bis zu 25 Cent pro Liter, angepeilt ab Anfang nächsten Monats. Wie das genau umgesetzt wird, soll jetzt mit den Bundesländern besprochen werden. Eine Übergewinnsteuer für Mineralölkonzerne schloss Hoppermann währenddessen aus. Für die will sich unter anderem Finanzminister Klingbeil aber auf EU-Ebene einsetzen. Er trifft sich heute mit seinen Amtskollegen aus den anderen Mitgliedsländern.
3: Mit Blick auf die Landtagswahl in Mecklenburg-Vorpommern übermorgen sieht es für die SPD immer besser aus. Laut ZDF-Umfrage liegt die Partei von Ministerpräsidentin Schwesig jetzt knapp vor der AfD. In Berlin, wo auch gewählt wird, führt die Linke weiter vor der regierenden CDU. Die großen Autoländer Niedersachsen, Bayern und Baden-Württemberg fordern vom Bund und der EU mehr Schutz vor chinesischen Herstellern. Sie wollen bessere Rahmenbedingungen für Produktion und Handel. Dabei geht es etwa um zu hohe Subventionen für Autobauer in China.
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0: Das fällt stellenweise noch ein bisschen ins Wasser, vor allen Dingen im unteren Saaletal, also so rund um Jena, wo ein paar Tropfen runterkommen, auch Richtung Kreis Nordhausen und Eichsfeld. Die Tropfen können Sie bis zum Mittag überall noch mal erwischen, aber später schafft es auch mal die Sonne raus bei 18 bis 21 Grad.
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0: Übermorgen ist Weltkindertag, das heißt, Sie können da alle was dazu beitragen, denn Kinder sind wir alle. Wir tauchen mit Ihnen in die Erinnerungen an damals ein. Und da hat uns Roy eine WhatsApp geschickt, unser Stammhörer aus Erfurt. Der hat mit Holz was gemacht, Leo? Wie du auch?
5: Ja, Baumhäuser gebaut.
0: Baumhäuser zum Beispiel oder auch eine komplette Bude, wie er geschrieben hat. Da gab es ein verlassenes Haus bei denen irgendwie in der Nähe und mit Holzbrettern haben die tatsächlich was Neues gebaut, hat niemanden interessiert, schreibt er. Das war damals so geil und unbeschwert. Werkzeug hatten sie im Innenhof rumliegen. War eine ganze Überdachung, wo das einfach lag. Da haben sie sich bedient und konnten eben solche Sachen bauen. Naja, was machst du als Kind? Auch mal ein bisschen Unfug.
5: Ja, wir waren da ein bisschen unprofessioneller unterwegs, aber hat auch gehalten.
0: Absolut. Und Sie haben doch garantiert auch ein bisschen Blödsinn gemacht. Wir sind gespannt, freuen uns auf

0: Guten Morgen in die Runde. Staus, Blitze, Behinderungen bei Landeswelle Thüringen immer zuerst, auch weil Sie unterwegs so gut aufpassen. Carola hat uns angerufen.
1: Guten Morgen. Ich wollte Bescheid geben, dass am Osteingang Gräfenau-Angstedt aus Richtung Gehren Pferde auf der Fahrbahn sind.
0: Vielen Dank fürs Bescheid sagen. Also im Ilmkreis am Ortseingang Gräfenau-Angstedt aus Richtung Gehren sind Pferde auf der Fahrbahn. Da bitte aufpassen. 6.42 Uhr ist es jetzt.
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0: Ja, jetzt im Herbst räumen auch viele von Ihnen gerne mal den Keller auf, dann ist wieder Platz für Neues, gell? Finden Sie auch morgen Nachmittag in Birkenfeld bei Hildburghausen so ein paar neue Schätzchen. Manuela hat es mitgeplant. Wir haben uns schon aufs Du geeinigt. Wie sieht's denn aus, Manu? Was habt ihr vor?
3: Wir haben gedacht, wir wollen Birkenfeld mal ein bisschen sichtbar machen, auch für Menschen von außerhalb. Also unser Motto ist gemeinsam nachhaltig und miteinander. Ich glaube, wir sind über 25 Haushalte in ihren Gärten oder in ihren Höfen, Garagen, verkaufen die was sie halt nicht mehr brauchen. Und das finde ich in so einem kleinen Ortsteil auch immer wichtig, dass man sich untereinander mal austauscht.
0: Entschuldigung, was ist das bitte für eine geile Idee? Alleine schon der Hintergrund, die Leute mal wieder zusammenzubringen, im Dorf mal was zu veranstalten, dass alle irgendwie so miteinander Spaß haben. Oder wir können auch anders sagen, Birkenfeld hat man schön ausgemistet.
3: Ja, gibt doch bestimmt Schätze. Also ich freue mich auch schon bei den Nachbarn mal zu schauen, ob ich was finde. Alte Fässer habe ich schon mal gekauft auf so einem Dorfflohmarkt oder was man so im Garten als Deko nutzen kann. Also auch von außerhalb, jeder kann kommen.
0: Also in Birkenfeld, großer Dorfflohmarkt, alle machen mit, alle haben in ihren Garten schön was aufgebaut, wo sie hingehen können, können sich da irgendwelche Raritäten organisieren mit bunten Luftballons und in der Legende sehen sie auch noch, wo es auch noch was zum Futtern gibt.
3: Genau, und ganz wichtig, Hildburghausen, Ortsteil Birkenfeld, weil Birkenfeld gibt es so oft, ne? Also wir sind nur ein Ortsteil.
0: Aber im Original. Morgen 13 bis 19 Uhr gibt auch was zu futtern und tolle Gespräche, aber mit Leuten wie Manuela kann da auf jeden Fall nichts mehr schiefgehen. Parkplätze für den Dorfflohmarkt sind für Sie auch ausgeschildert, also kein Halten mehr. Und was sonst noch los ist, finden Sie auf landeswelle.de.

0: Klingt nach Sommer. Die 80er, Matthew Wilder, Break My Stride. Zum Start in Ihren Freitag. Schön, dass Sie bei uns sind. Hier ist Landeswelle Thüringen. 6.50 Uhr, noch 10 Minuten bis 7. Wir legen gleich noch so einen Kult 80er nach. Direkt vor den 7 Uhr Nachrichten hören wir Sophie Alice Baxter. Und vorher Ultravox, Dancing with Tears in My Eyes hier bei Landeswelle Thüringen.
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0: Samstag ist Freitag, wir haben es kurz vor 7. Staus und Blitzer bei Landeshöhe Thüringen immer zuerst. Hier nur eine Meldung aus dem Ilm-Kreis. Am Ortseingang Gräfenau-Angstädt aus Richtung Gehren sind Pferde auf der Fahrbahn. Blitzer haben wir noch keine. Kommen Sie gut und sicher ins Ziel mit uns. Wir haben es jetzt 7 Uhr.
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0: Und die wichtigsten Meldungen aus Thüringen gibt es jetzt von Leonard Adam.
2: Guten Morgen. Ein Polizeiauto hat im Landkreis Nordhausen einen Radfahrer erfasst und tödlich verletzt. Wie die Beamten melden, war der 35-Jährige gestern Abend zwischen Heringen-Helme und Utlieben unterwegs. Dabei soll es dann zum Zusammenstoß gekommen sein. Genauere Angaben, beispielsweise ob der Streifenwagen mit Blaulicht unterwegs war, machte die Polizei nicht. Eine Sprecherin nannte die laufenden Ermittlungen als Gründe. Zwei Polizisten im Wagen wurden ihren Angaben nach nicht verletzt. In einem Drogenprozess mit möglichem Mafia-Bezug hat das Landgericht Erfurt ein Urteil gesprochen. Ein Italiener muss rund 7,5 Jahre ins Gefängnis, weil er nach Überzeugung der Richter große Mengen Kokain, Marihuana und Crystal verkauft hat. Ob er dabei als Mitglied der Mafia-Organisation 'Ndrangheta gehandelt hat, konnte nach Einschätzung der Richter aber nicht zweifelsfrei belegt werden. Deshalb gab es keine Verurteilung wegen Mitgliedschaft in einer kriminellen Vereinigung. Die 'Ndrangheta zählt zu den weltweit mächtigsten Mafia-Gruppierungen. Auch in den letzten Thüringer Freibädern geht die Saison jetzt auf die Zielgerade. In Saalfeld beispielsweise ist heute zum letzten Mal für Menschen offen. Morgen übernehmen dann die Hunde das Becken beim traditionellen Hundeschwimmtag. 6 Stunden lang dürfen die Vierbeiner dort ins Wasser. Danach wird das abgelassen und das Freibad für den Winter vorbereitet. Und jetzt weitere Meldungen aus Deutschland und der Welt.
3: Ich bin Sönke Röhling. Schönen guten Morgen. Wie hoch sollen die angekündigten Entlastungen an der Zapfsäule werden? CDU-Generalsekretärin Hoppermann hat nun erstmals Zahlen genannt. Im ZDF sagte sie.
4: Da liegen unterschiedliche Punkte auf dem Tisch. Vor allen Dingen der Punkt Mehrwertsteuersenkung. Auch eine CO2-Preisreduktion sozusagen liegt auf dem Tisch, damit man eine Reduktion der Preise an der Zapfsäule sieht. Mhm. Und eine Entlastung um irgendwie 21, 23, 25 Cent der Liter, finde ich, ist schon eine spürbare Entlastung.
3: Und das sei das, was jetzt angegangen werden soll, zu Anfang Oktober, so Hoppermann. Man wolle jetzt mit den Bundesländern über den richtigen Weg sprechen. In Frankfurt ist ein dritter Mensch an einer für Deutschland ungewöhnlichen Malaria-Infektion gestorben. Der Mann lebt in der Nähe des Flughafens und hatte zuvor kein Malaria-Gebiet bereist. Bereits im Juli hatten sich Flughafenmitarbeiter mit Malaria infiziert. 2 von ihnen waren daran gestorben. Für die Bundeswehr ist es ein Meilenstein. Verteidigungsminister Pistorius nimmt heute in Texas den ersten Kampfjet vom Typ F-35 in Empfang. Die hochmodernen Tarnkappenjets der Amerikaner sollen im nächsten Jahr auf dem Flieger aus Büchel in der Eifel stationiert werden.
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0: Da haben Sie stellenweise noch eine Dusche draußen und zwar völlig kostenlos. Vor allen Dingen im Saale-Holzheim-Kreis, auch im Eichsfeld und Struth-Hainich-Kreis, wo ein paar Tropfen runterkommen. Bis zum Mittag sind weiterhin einzelne Schauer möglich. Aber später schafft es auch mal die Sonne raus bei 18 bis 21 Grad. Morgens und Samstag doch nochmal Sonne und weitgehend trocken. Aber der Sonntag wird dann doch eher regnerisch. Wieder bei insgesamt so um die 20 Grad.
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0: Grüße zu Ihnen in die Runde. Am Sonntag Weltkindertag, ne? Und deswegen wollen wir auch gerne mal Ihre Kindheitserinnerungen wissen. Lars hat uns eine WhatsApp geschickt. Der hat mit seinem Kumpel früher immer Klingelstreich gemacht. Oder, und das finde ich auch noch viel lustiger, er saß bei seinem Kumpel auf der Schulter und hat dann an Fensterscheiben geklopft, weil die noch so klein waren.
5: Ganz schön viel Quatsch im Kopf.
0: Absolut. Aber wir sind noch gespannt, was Sie damals erlebt haben. Ich war auf jeden Fall immer mit meinem Kumpel unterwegs. Die Eltern wussten fast nie, wo ich bin, nur bei wem.
5: Ne? Aber es war kein Problem.
0: Hauptsache also, zum Abendbrot wieder zu Hause. Ne? Das ist wichtig. Jetzt erstmal rein in diesen Freitag, ins Kindertagswochenende. Und das mit einem 90er, die Bloodhound Gang. Hier ist The Bad Touch bei Landeswelle Thüringen. Ich bin Alex König. 4 Minuten nach 7 haben wir es jetzt. Guten Morgen.
5: Morgen.

0: Es ist Freitag, 7:11. Schön, dass Sie mit uns reinstarten. 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Ja, und ohne welche Veranstaltung jetzt am Wochenende wären wir nicht Thüringen? Na klar, es geht um die Kirmes. Da ist ab heute auch Roßleben im Kyffhäuserkreis dran. Vor allen Dingen ihre Kleinen stehen da im Mittelpunkt. Morgen mit verschiedenen Mitmachstationen. Beim Ruderclub zum Beispiel können die mal einen Ergometer testen. Und wenn der Laufzettel von den ganzen Stationen voll ist, gibt's dann am Wochenende auch tolle Preise. Aber Katja Erdmann von der Touristinfo, auch das innere Kind bei uns wird befriedigt, ne? Es gibt nämlich einen Rummel.
1: Ja, genau. Wir haben Schausteller da, also wir haben Autoscooter und für die Kleineren gibt es das altümliche Kinderkarussell, sage ich mal, mit Pferdchen und wie Art kleine Flugzeuge oder fliegende Elefanten sind das für die Kinder.
0: Katja, wir nehmen jetzt mal an, Sie bekommen einen Fahrtchip in die Hand gedrückt für ein Fahrgeschäft Ihrer Wahl. Wo gehen Sie drauf?
1: Naja, ich bin ja ein bisschen größer. Ich passe leider nicht mehr auf den Kinderelefant. Von daher würde ich Autoscooter fahren. Aber ich bin als Kind wirklich auch gerne immer dieses fliegende Elefant-Karussell gefahren.
0: Aber das ist so schön, eine Tradition mit Kirmes, mit abends natürlich viel Musik. Der ganze Ort kommt
1: genau
0: zusammen.
1: Auch das Heimathaus hat geöffnet. Die machen eine DDR-Show. Ganz genau, was sie da jetzt haben, haben sie mir auch noch nicht verraten. Es wurde nur gesagt, ab 14 Uhr gibt es da Kaffee und Kuchen und dann eben im Anschluss diese DDR-Show.
0: Und mal ganz ehrlich, Katja, so ein bisschen Nostalgie ist doch so schön, vor allen Dingen, wenn man gar nicht weiß, was passiert. Aber ich kenne auch solche Veranstaltungen, wo plötzlich das Erich-Double ankommt. Also
1: ja.
0: Und Nostalgie muss man sich bewahren, weil gerade auch vor der Wende war die Kirmes auch bei uns in allen Orten schon ein Riesending und wir machen einfach so weiter.
1: Genau, das denke ich.
0: Und ab heute ist es so, in Roßleben mit allen Konsequenzen. Da wünscht man ganz viel Spaß und was Sie sonst noch alles erleben können, auch direkt vor Ihrer Haustür, finden Sie jederzeit auf landeswelle.de.

Willkommen im Freitag und Ihnen einen guten Start mit Landeswelle Thüringen um 7.19 Uhr. Noch 11 Minuten bis 7:30 und gleich hören Sie so eine musikalische Wundertüte. Ich dachte immer, die Frau kommt aus Kanada. Das stimmt so halb, ist aber in Belgien geboren. Sie ist belgisch-kanadisch, in Etterbeke geboren. Das ist bei Brüssel. Und sie war sogar mal ESC-Teilnehmerin für Luxemburg. Das hier ist aber ihr später

0: 90er, weil beim ESC war sie in den 80ern. Lara Fabian. Sie weiß genau, sie wird die Liebe wiederfinden. I will love again. Gleich hier bei Landeswelle Thüringen. Guten Morgen.
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0: Ihnen einen guten Start in den Freitag. Es ist kurz vor halb acht. Staus und Blitzer bei Landeswelle Thüringen immer zuerst. Hier nur ein Hinweis aus dem Ilmkreis. Am Ortseingang Gräfenau-Angstädt aus Richtung Gehren sind Pferde auf der Fahrbahn. Ansonsten keine größeren Probleme und Blitzer. Mobile haben wir auch noch keine.
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0: Es wird 7.30 Uhr.
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0: Und die wichtigsten Meldungen aus Thüringen gibt's jetzt von Leonard Adam.
3: Guten Morgen. Bei einem schweren Unfall mit einem Polizeiauto ist im Landkreis Nordhausen ein Radfahrer ums Leben gekommen. Laut Polizei war der 35-Jährige am Abend

0: zwischen Heringenhelme und Utleben unterwegs, als es zum Zusammenstoß kam. Ob der Streifenwagen mit Blaulicht auf dem Weg zu einem Einsatz war, wollte eine Polizeisprecherin wegen der laufenden Ermittlungen nicht sagen. Zwei Polizisten im Streifenwagen blieben ihren Angaben nach unverletzt. Wir bleiben bei der Polizei. Die stellt in Erfurt am Vormittag nämlich ein neues System vor, um Einsätze künftig besser zu dokumentieren. Konkret geht es darum, dass Videoaufnahmen einer Bodycam ausgelöst werden, sobald Beamte ihre Dienstwaffe aus dem Holster ziehen. In den ist dafür ein Sensor integriert, der per Funksignal dann eine Aufnahme der Kamera startet. Nach Angaben des Innenministeriums ist diese Technik in Deutschland bislang einmalig und soll nun schrittweise in Thüringen eingeführt werden. Vom Getreidespeicher bis zur Dorfschule. Gleich sechsmal ist am Abend wieder der Thüringer Denkmalschutzpreis verliehen worden. Er würdigt besonderes Engagement für den Erhalt historischer Bauwerke und ist in verschiedenen Kategorien mit bis zu 12.500 Euro dotiert. Eine der Auszeichnungen ging an die städtische Wohnungsgesellschaft Mühlhausen. Sie hat einen ehemaligen Getreidespeicher saniert und dort Wohnungen eingebaut. Ein weiterer Preis ging an zwei Privatleute aus dem Wartburgkreis, die die ehemalige Dorfschule Butlar wiederhergerichtet haben. Und jetzt weitere Meldungen aus Deutschland und der Welt.
1: Ich bin Sönke Röhling. Schönen guten Morgen. Wie hoch sollen die angekündigten Entlastungen an der Zapfsäule werden? CDU-Generalsekretärin Hoppermann hat nun erstmals Zahlen genannt. Im ZDF sagte sie.
2: Da liegen unterschiedliche Punkte auf dem Tisch, vor allen Dingen der Punkt Mehrwertsteuersenkung. Auch eine CO2-Preisreduktion sozusagen liegt auf dem Tisch, damit man eine Reduktion der Preise an der Zapfsäule sieht. Mhm. Und eine Entlastung um irgendwie 21, 23, 25 Cent der Liter, finde ich, ist schon eine spürbare Entlastung.
1: Und das sei das, was jetzt angegangen werden soll, zu Anfang Oktober, so Hoppermann. Man wolle jetzt mit den Bundesländern über den richtigen Weg sprechen. In Frankfurt ist ein dritter Mensch an einer für Deutschland ungewöhnlichen Malaria-Infektion gestorben. Der Mann lebt in der Nähe des Flughafens und hatte zuvor kein Malaria-Gebiet bereist. Bereits im Juli hatten sich Flughafenmitarbeiter mit Malaria infiziert. Zwei von ihnen waren daran gestorben. Für die Bundeswehr ist es ein Meilenstein. Verteidigungsminister Pistorius nimmt heute in Texas den ersten Kampfjet vom Typ F-35 in Empfang. Die hochmodernen Tarnkappenjets der Amerikaner sollen im nächsten Jahr auf dem Flieger aus Büchel in der Eifel stationiert werden.
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4: Sollten Sie keinen Schirm dabei haben, ist nicht ganz so schlimm. Es kommen nur ab und zu mal so ein paar Tropfen runter. Nur rund um Nordhausen haben wir gerade ein bisschen mehr Regen. So einzelne Schauer könnte Sie überall noch mal erwischen. Später schafft aber mal die Sonne raus. 18 bis 21 Grad sind heute die Spitzenwerte.
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4: Ja, selbe Sprache, große Unterschiede. Wissen Sie, was ein Paradeiser ist?
5: Habe ich noch nie gehört.
4: Vielleicht haben Sie es gerade in Ihre Brotbüchse gepackt oder haben es auf ein Brot mit drauf. Paradeiser, so nennen die Österreicher die Tomate.
5: Oh, interessant.
4: Aber auch bei der Aussprache kann es in derselben Sprache große Unterschiede geben. Ich habe vor kurzem Fergal Sharkey gehört und ich war völlig irritiert. Ich dachte immer, der Mann heißt Fergal Sharkey. Und schon sind wir bei den englischen Unterschieden. Fergal, sagen die Amis, kommt aber aus Nordirland. Also es ist Fergal Sharkey. Hier ist er mit seinem Welt-80er. Hier ist A Good Heart bei Landeswelle Thüringen. Schön, dass Sie mit uns in den Freitag rein starten und schönen guten Morgen. Ich bin Alex König. 7.33 Uhr haben wir es jetzt.
5: Guten Morgen.
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0: Was für ein schräger Freitagmorgen. Ihnen einen guten Start. 7:41 Uhr haben wir es, 11 Minuten nach 7:30 Uhr. 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Und da ist gerade eben was wirklich Schräges aus dem Kreis Saalfeld-Rudolstadt reingekommen. Von der B88 in Höhe Quittelsdorf. Wir müssen uns verneigen, da ist eine Schönheit auf der Fahrbahn. Und zwar ein V. Vorsicht, B88 Höhe Quittelsdorf, ein V auf der Fahrbahn. Bitte vorsichtig fahren.
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0: Ja, plötzlich fängt ihr Rührgerät an zu rauchen und bleibt stehen. Oder noch viel schlimmer, ihr Radio gibt den Geist auf. Bleibt jetzt die Frage, kaufen Sie neu oder lassen Sie reparieren? Bis letztes Jahr gab es ja bei uns den Reparaturbonus, aber Leo, weil der mittlerweile weg ist, will jetzt die Verbraucherzentrale nachhelfen.
2: Und zwar mit dem Projekt Thüringen repariert. Das ist zwar...
0: Hoppla. Müssen wir jetzt auch was reparieren?
2: Nein, das war nur meine Wasserflasche. also das Projekt ist kein direkter Ersatz für den Reparaturbonus, aber soll das Thema weiter nutzen, statt noch mehr Müll zu produzieren, in der Öffentlichkeit halten. Deswegen ist es eine Art Informationskampagne, wo es denn Anlaufstellen gibt, wenn Sie was in die Reparatur bringen wollen. Und der Fokus liegt dabei auf ehrenamtlichen Projekten.
0: Und falls es deine Wasserflasche erwischt hat, die können wir in den Repair-Café bringen.
2: Ja, zum Beispiel. Von denen gibt es laut Verbraucherzentrale nämlich fast 20 Stück bei uns im Freistaat. In größeren Städten wie Erfurt, Weimar oder Jena, aber zum Beispiel auch in Meiningen oder Ilmenau. Aber dieser Repariercafé-Wegweiser, der soll auch nicht das einzige sein. Auf einer Internetseite soll es auch Infos zu Rechten wie Gewährleistung und Garantie geben. Und außerdem sind Ende November zum ersten Mal Thüringer Reparaturtage geplant.
0: Und ganz ehrlich, wenn Sie dann selber dafür gesorgt haben, dass Ihr Mixer am Ende wieder läuft, dann ist das doch gleich doppelt schön. Ich freue mich auch immer, wenn ich was repariert habe. Und wenn es nur irgendwie an mein Smart-Home-System ist, weil da mal wieder irgendeine Birne ausgefallen ist, obwohl die an sich gar nicht kaputt ist, dann fetzt das auch. Dankeschön, Leo.

0: 7:50 Uhr haben wir es noch 10 Minuten bis 8. Schön, dass Sie mit uns in den Freitag starten. 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Gleich nochmal ganz große Gefühle aus den 90ern. Wir durften ihn im Jahr 95 nochmal hören, den Freddie Mercury. Queen, Too Much Love Will Kill You. Gleich hier bei Landeswelle.
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0: Und schon sind wir drin im Freitag. Es ist kurz vor 8. Staus und Blitzer bei Landeswelle Thüringen immer zuerst. Hier eine Meldung von der A71 Richtung Sangerhausen zwischen Suhlzeller, Melis und Oberhof im Hochwaldtunnel. Hier steht ein kaputtes Auto auf der rechten Spur. Mobile Blitzer haben wir noch keine.
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1: Es ist Punkt 8 Uhr.
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1: Und die wichtigsten Meldungen aus Thüringen gibt's jetzt von Leonhard Adam.
2: Guten Morgen. Im Landkreis Nordhausen ist ein Radfahrer bei einem Unfall mit einem Polizeiauto ums Leben gekommen. Wie die Beamten melden, war der 35-Jährige gestern Abend zwischen Heringenhelme und Utleben unterwegs. Dabei kam es dann zum Zusammenstoß. Zum genauen Unfallhergang machte die Polizei keine Angaben, auch nicht dazu, ob der Streifenwagen auf einer Einsatzfahrt war. Die zwei Polizisten im Auto blieben bei dem Unfall unverletzt, so eine Sprecherin. In einem Prozess rund um Drogenhandel aus dem Mafia-Umfeld hat das Landgericht Erfurt einen Italiener zu rund 7,5 Jahren Gefängnis verurteilt. Die Richter sahen es als erwiesen an, dass der Mann große Mengen Kokain, Marihuana und Crystal verkauft und damit einen fünfstelligen Gewinn gemacht hatte. Ob er Mitglied der Mafia-Organisation 'Ndrangheta ist, konnte das Gericht mangels Beweisen aber nicht bestätigen. Daher wurde er nicht wegen Mitgliedschaft in einer kriminellen Vereinigung verurteilt. Die 'Ndrangheta gilt als eine der mächtigsten Mafia-Gruppierungen der Welt. Und jetzt weitere Meldungen aus Deutschland und der Welt.
3: Ich bin Sönke Röhling. Schönen guten Morgen. Der Preis an der Zapfsäule soll runtergehen. Das hat Bundeskanzler Merz versprochen. Aber wie soll das gehen und vor allem, wie hoch werden die Entlastungen sein? CDU-Generalsekretärin Hoppermann hat jetzt erstmals Zahlen genannt. Im ZDF sagte sie, es würden mehrere Optionen auf dem Tisch liegen, vor allem eine Mehrwertsteuersenkung oder eine Senkung des CO2-Preises.
4: Man muss ja auch mit den Bundesländern sprechen und eine Entlastung um irgendwie 21, 23, 25 Cent der Liter ist schon eine spürbare Entlastung. Und das ist das, was wir jetzt angehen werden zu Anfang Oktober.
3: Mit Blick auf die Landtagswahl in Mecklenburg-Vorpommern übermorgen sieht es für die SPD immer besser aus. Laut ZDF-Umfrage liegt die Partei von Ministerpräsidentin Schwesig jetzt knapp vor der AfD. In Berlin, wo auch gewählt wird, führt die Linke weiter vor der regierenden CDU. In Frankfurt ist ein dritter Mensch an einer für Deutschland ungewöhnlichen Malaria-Infektion gestorben. Der Mann lebt in der Nähe des Flughafens und hatte zuvor kein Malaria-Gebiet bereist. Bereits im Juli hatten sich Flughafenmitarbeiter mit Malaria infiziert. Zwei von ihnen waren daran gestorben.
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2: Camping in Thüringen bleibt auch nach dem Sommer besonders günstig. Laut einer aktuellen Auswertung vom ADAC ist der Freistaat in der Nebensaison deutschlandweit das zweitgünstigste Bundesland. Eine Familie mit zwei Erwachsenen und einem Kind zahlt demnach im Schnitt 32 Euro pro Nacht. Nur Schleswig-Holstein ist noch einen Euro günstiger. Die Werte basieren auf Preisangaben von rund 2300 Campingplätzen. Laut ADAC zeigt das Ergebnis, dass Thüringen unabhängig von der Reisezeit ein günstiges Ziel für Camper ist. Und weitere Wirtschaftsnachrichten gibt's auf landeswelle.de.
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1: Also Richtung Wartburgkreis und Kurfhäuser haben wir ein paar einzelne Regentropfen. Das wird aber heute nicht mehr viel. So ein paar Schauer ziehen zwar noch mit durch, aber ab Mittag lockert es auch öfter mal auf. 18 bis 21 Grad sind heute die Spitzenwerte. Am Wochenende ist morgen der schönste Tag mit Sonne und dann auch weitgehend trocken. Temperaturen insgesamt so um die 20 Grad.
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1: Es ist schon Freitag, schön, dass Sie bei uns sind. Und wir dürfen Sie auch lieb grüßen von unserer Kollegin Svea Mauersberger, die nur ein bisschen angeschlagen zu Hause sitzt. Aber immerhin kann sie Homeoffice machen. Das heißt, sie ist mit uns am Start. Und weil wir heute auch mit Ihnen über Kindheitserinnerungen reden, ne, am Sonntag ist ja Weltkindertag, hat sie sich gerade beteiligt und meinte so, Kindheitserinnerungen, ich sitze gerade im Winnie-Pooh-Schlafanzug vorm Rechner. Und weil wir um 10 Uhr immer eine Konferenz haben, wo auch die Leute von außerhalb zugeschaltet werden, die wir dann sehen können, hat sie noch geschrieben, sie muss sich vorher noch umziehen.
2: Also nee, jetzt bin ich der Meinung, jetzt muss sie das auch nachher beweisen, dass das so ist. Mal schauen, was sie davon hält.
1: Ich stelle mir dieses Bild einfach großartig vor. Winnie-Pooh-Schlafanzug. Auf jeden Fall auch Grüße zu Ihnen ins Homeoffice, falls Sie sich heute den Freitag mal zu Hause gönnen. Sehr schön. Wir sind auf jeden Fall bei Ihnen gleich mit dem Boss. Der kontrolliert nichts, der singt nur. Mit den 80ern Bruce Springsteen, I'm on fire. Aber wir starten unser 80er-Doppelpack mit Roy Orbison. You got it.

0: Die Woche haben sie fast geschafft. Wir starten zusammen rein in diesen Freitag. Wir haben es 10 Minuten nach 8. Guten Morgen.
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0: Bares für Rares ist ein riesiger Renner im Fernsehen. Sie kennen es vielleicht auch, ne? Wo so alte Schätze unter die Leute gebracht werden. Und sowas können sie auch morgen haben. In Birkenfeld bei Hildburghausen gibt es nämlich einen Dorfflohmarkt. Manuela hat den mit ins Leben gerufen und das mit einem coolen Hintergrund, gell?
2: Wir haben gedacht, wir wollen Birkenfeld mal ein bisschen sichtbar machen, auch für Menschen von außerhalb. Also unser Motto ist gemeinsam, nachhaltig und miteinander. Ich glaube, wir sind über 25 Haushalte in ihren Gärten oder in ihren Höfen, Garagen, verkaufen die was sie halt nicht mehr brauchen. Und das finde ich in so einem kleinen Ortsteil auch immer wichtig, dass man sich untereinander mal austauscht.
0: Oder wir können auch anders sagen, ja. Birkenfeld hat man schön ausgemistet.
2: Ja, gibt doch bestimmt Schätze. Also ich freue mich auch schon bei den Nachbarn mal zu schauen, ob ich was finde. Alte Fässer habe ich schon mal gekauft auf so einem Dorfflohmarkt oder was man so im Garten als Deko nutzen kann.
0: Manuela, ich muss ganz ehrlich sagen, ich bin ein riesengroßer Flohmarkt-Fan. Wir hatten früher mal so ein Ritual mit Freunden, haben vorher Lose gemacht und hatten dann gesagt, okay, das Los, was gezogen wurde, der Name, für den mussten wir für maximal 2 Euro irgendwas Passendes organisieren.
2: Das ist ja lustig.
0: Oder?
2: Schön, cool. Also auch von außerhalb, jeder kann kommen.
0: Ja, und dann können Sie unser Ritual morgen fortführen. Dazu gibt's bei den verschiedenen Familien auch noch was zu futtern in den ganzen Höfen und Gärten. Ein ganzer Ort wird zum Flohmarkt von 13 bis 19 Uhr in Birkenfeld, morgen bei Hildburghausen. Und jetzt einen guten Start in diesem Freitag mit Landeswelle Thüringen.

0: Es ist Freitag, 8.18 Uhr, noch 12 Minuten bis 8:30 Uhr.
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0: Am Sonntag ist Weltkindertag und weil Sie alle eine Kindheit hatten und vielleicht sogar noch haben, denken wir einfach mal zusammen zurück in die unbeschwerte Zeit. Kindergartenessen, ist das so mein Lieblingsthema? Oder dass Sie früher einfach zum Kumpel gehen konnten, haben da geklingelt, entweder hat er keine Zeit gehabt oder es ging direkt raus. Wir haben manchmal Kaulquappen gesammelt in so einem kleinen Teich oben am Waldrand. Wirklich, das war richtig cool. Und wir wollen auch Ihre Geschichten. Unsere absolute Stammhörerin Kerstin hat da was, das kann ich auch genau so unterschreiben.
2: Das sind die Wochenenden bei meinen Großeltern, verbunden mit Ausflügen in die Walachei. Und vor allen Dingen bei Oma gab es immer Milchreis und Kräbbelte. Einfach schön, wäre ich gern nochmal Kind, ganz ehrlich. Habt einen schönen Freitag und ja, einen guten Start dann später ins Wochenende.
0: Das wünschen wir auch und für Sonntag Ihnen allen einen schönen Weltkindertag, denn Kinder bleiben wir einfach alle. Vielleicht ist das auch so ein Song, der Sie an Ihre Kindheit erinnert. Meine würde genau reinfallen, die Hooters. Johnny B. Hören wir gleich hier bei Landeswelle Thüringen. Guten Morgen.
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0: Schön, dass Sie mit uns in den Freitag starten. Es ist kurz vor 8:30. Staus und Blitzer bei Landeswelle Thüringen immer zuerst. Wir starten auf der A4 in Richtung Dresden zwischen Jena Zentrum und Stadtroda. Hier liegen Gegenstände auf der Fahrbahn und ein kaputtes Fahrzeug steht dort auf der rechten Spur. Dann nochmal A4 Richtung Dresden zwischen Ronneburg und Schmölln, ein totes Tier auf der Fahrbahn. Und A4 Richtung Frankfurt am Erfurter Kreuz und zwar in der Überfahrt zur A71 liegen Reifenteile auf der Fahrbahn. Mobile Blitzer haben wir immer noch keine. Falls Sie was gesehen haben, sagen Sie uns Bescheid, dann sagen wir es weiter. Die Nummer ist die 0800 4x4 110. Kommen Sie gut und sicher ans Ziel mit uns, wir haben es 8.30 Uhr.
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0: Und die wichtigsten Meldungen aus Thüringen gibt's jetzt von Leonard Adam.
2: Guten Morgen. Ein Polizeiauto hat im Landkreis Nordhausen einen Radfahrer erfasst und tödlich verletzt. Wie die Beamten melden, war der 35-Jährige gestern Abend zwischen Heringen-Helme und Utleben unterwegs. Dabei soll es dann zum Zusammenstoß gekommen und der Mann gestorben sein. Genauere Angaben, beispielsweise ob der Streifenwagen mit Blaulicht unterwegs war, machte die Polizei nicht. Eine Sprecherin nannte die laufenden Ermittlungen als Gründe. Zwei Polizisten im Wagen wurden ihren Angaben nach nicht verletzt. Und wir bleiben bei der Polizei. Um Einsätze künftig besser zu dokumentieren, stellt die heute ein neues technisches System vor. Es soll

0: automatisch Bodycams auslösen, sobald die Beamten ihre Dienstwaffe aus dem Holster ziehen. Der ist dafür mit einem Sensor ausgestattet, der per Funk die Aufnahme an der Kamera auslöst. Laut dem Innenministerium ist das System einmalig in Deutschland und soll nun bei der Thüringer Polizei eingeführt werden. Als eins der letzten Freibäder in Thüringen setzt jetzt auch Saalfeld zum Saisonfinale an. Heute ist der letzte Tag, an dem Menschen ihre Bahnen in dem Becken ziehen können. Morgen gehört das Freibad dann den Vierbeinern und zwar beim traditionellen Hundeschwimmtag. 6 Stunden haben die Tiere die Chance, mal Freibadwasser auszuprobieren. Danach werden die Becken abgelassen und winterfest gemacht. Und jetzt weitere Meldungen aus Deutschland und der Welt.
1: Ich bin Sönke Röhling. Schönen guten Morgen. Der Preis an der Zapfsäule soll runtergehen, das hat Bundeskanzler Merz versprochen. Aber wie soll das gehen und vor allem, wie hoch werden die Entlastungen sein? CDU-Generalsekretärin Hoppermann hat jetzt erstmals Zahlen genannt. Im ZDF sagte sie, es würden mehrere Optionen auf dem Tisch liegen, vor allem eine Mehrwertsteuersenkung oder eine Senkung des CO2-Preises.
2: Man muss ja auch mit den Bundesländern sprechen und eine Entlastung um irgendwie 21, 23, 25 Cent der Liter ist schon eine spürbare Entlastung. Und das ist das, was wir jetzt angehen werden zu Anfang Oktober.
1: Mit Blick auf die Landtagswahl in Mecklenburg-Vorpommern übermorgen sieht es für die SPD immer besser aus. Laut ZDF-Umfrage liegt die Partei von Ministerpräsidentin Schwesig jetzt knapp vor der AfD. In Berlin, wo auch gewählt wird, führt die Linke weiter vor der regierenden CDU. In Frankfurt ist ein dritter Mensch an einer für Deutschland ungewöhnlichen Malaria-Infektion gestorben. Der Mann lebt in der Nähe des Flughafens und hatte zuvor kein Malaria-Gebiet bereist. Bereits im Juli hatten sich Flughafenmitarbeiter mit Malaria infiziert. 2 von ihnen waren daran gestorben.
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4: Da kriegen Sie immer mal wieder so ein paar Regenschauer ab. Momentan so Richtung Wartburgkreis, auch im Kreis Schmalkalden-Meiningen ist so ein bisschen Nieselregen mit dabei. Aber später schafft es dann nochmal die Sonne raus. 18 bis 21 Grad sind heute drin. Morgen zum Samstag nochmal Sonne und weitgehend trocken. Aber der Sonntag wird dann doch eher regnerisch. Und insgesamt kriegen wir am Wochenende so um die 20 Grad maximal.
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4: Ja, Sonntag ist ja auch Weltkindertag. Deswegen fragen wir Sie heute mal, was ist denn Ihre schönste Erinnerung an die Kindheit? Mir fällt immer sofort das Kindergartenessen ein. Wir hatten eine ganz tolle Köchin bei uns in Unterschönau, die Frau Hess. Jägerschnitzel, Nudeln, Tomatensauce, wirklich ungeschlagen. Es hat noch keiner genauso hingekriegt wie sie.
0: Ja, aber das ist ja auch immer so aus der Kindheit. Das schmeckt alles immer besser. Aber bei mir so schönste Erinnerung würde ich sagen, dass wir halt einfach früh am Morgen rausgegangen sind, dann gespielt haben, mal in Maisfeldern rumgerannt oder sonst was. Hauptsache, wir waren zum Abendessen dann wieder zu Hause.
4: Absolut. Und wir sind auch gespannt, was ist Ihre Kindheitserinnerung, die Sie nie wieder vergessen, die Sie immer wieder weitererzählen, auch wenn Sie dann irgendwann mal 60, 70 sind. Da fällt einem immer was ein, oder? Sagen Sie uns gerne Bescheid und vielleicht hilft Ihnen auch dieser 90er. Snap, die Zeit des Eurodance. Vielleicht schon so Jugenddisco oder so. Kann man auch mal machen. Rhythm is a Dancer jetzt hier bei Landeswelle Thüringen. Ich bin Alex König, Leonard Adam ist auch da.
0: Guten Morgen.
4: 8.34 Uhr haben wir es mal 9.

0: Sie haben die Woche fast geschafft. Ihnen einen guten Start in diesen Freitag. 8.41 Uhr haben wir es, 11 Minuten nach 8:30. Und falls Sie jetzt schon so ein bisschen den Sommer vermissen, kein Problem. Den schicken wir einfach in die Verlängerung.
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0: 8:49. Noch 11 Minuten bis 9. Es ist Freitag. Sie hören König und Crew hier bei Landeswelle Thüringen. Und das Schöne ist, auf Sie ist immer Verlass. Wir feiern am Sonntag Weltkindertag und fragen Sie nach Ihren Kindheitserinnerungen. Und unser Erfurter Extrem- und Eventsportler Jan Hinlein hat sich gemeldet.
1: Ja, zum Thema Kindheitserinnerungen fallen mir da ganz, ganz viele ein. Aber eine ist aktuell, denn wie gesagt, zu DDR-Zeiten, als ich noch 10, 11 war, war es uncool, mit dem Klapprad zu fahren. Da musste es ein 24er, 26er oder 28er Herrenrad sein. Das war cool. Ja, und heute ist es ja so, heute vergötter ich das Klapprad, mache damit verschiedene Weltrekordversuche. Unter anderem ja auch morgen in der Essener Straße im Ried will ich ja 100 Kilometer mein Klapprad schieben. Und ja, wenn ich daran zurückdenke, völlig uncool und heute vergötter ich das Klappi.
0: Und es ist immer wieder rekordverdächtig. Jan, vielen Dank für deine Erinnerungen. Viel Erfolg für morgen natürlich. Und Ihnen allen einen guten Start in Richtung Wochenende mit tollen Kindheitserinnerungen. Vielleicht so zu diesen 80er. Al Corley. Square Rooms gleich hier bei Landeswelle Thüringen.
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0: Wir trommeln Sie in den Freitag. Schönen guten Morgen. Es ist kurz vor neun. Staus und Blitzer bei Landeshöhe Thüringen immer zuerst. A4 Richtung Dresden zwischen Sättelstedt und Waltershausen. Vorsichtig fahren, hier ein kaputtes Auto auf dem Standstreifen. Dann weiter A4 Richtung Dresden zwischen Jena Zentrum und Stadtroda. Gegenstände auf der Fahrbahn und ein kaputtes Fahrzeug auf der rechten Spur. Und nochmal A4 Richtung Dresden zwischen Ronneburg und Schmölln. Hier liegt ein totes Tier auf der Fahrbahn. Einen Blitzer haben wir jetzt, und zwar auf der B88. Kala am Herweg statt auswärts Höhe der Tankstelle aus einem grauen Bus. Und falls Sie unterwegs auch was entdeckt haben, Stausblitzer, sagen Sie uns Bescheid, dann können wir es weitersagen. Die Nummer ist die 0800 4x4 110. Kommen Sie gut und sicher ans Ziel mit uns. Es ist jetzt 9 Uhr.
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2: Ich bin Sönke Röhling. Schönen guten Morgen. Die angekündigten Entlastungen wegen der hohen Spritpreise werden nun etwas konkreter. CDU-Generalsekretärin Hoppermann hat jetzt erstmals Zahlen genannt. Colin Mock berichtet.
3: Im ZDF spricht sie von bis zu 25 Cent pro Liter, angepeilt ab Anfang nächsten Monats. Wie das genau umgesetzt wird, soll jetzt mit den Bundesländern besprochen werden. Eine Übergewinnsteuer für Mineralölkonzerne schloss Hoppermann währenddessen aus. Für die will sich unter anderem Finanzminister Klingbeil aber auf EU-Ebene einsetzen. Er trifft sich heute mit seinen Amtskollegen aus den anderen Mitgliedstaaten.

0: Ländern.
1: Die Autoländer Baden-Württemberg, Niedersachsen und Bayern schlagen Alarm. Die Regierungschefs der drei Länder haben parteiübergreifend einen Brandbrief an Berlin und Brüssel geschickt. Sie fordern unter anderem Bürokratieabbau, Investitionen in Zukunftstechnologien, Reformen zur Senkung der Arbeitskosten und Entlastungen bei der Energie. Baden-Württembergs Ministerpräsident Cem Özdemir von den Grünen sagte:
2: Wir wollen Autos nicht nur fahren, sondern wir wollen sie auch hier bei uns bauen. Dafür ist es wichtig, dass die Europäische Union unsere Industrie schützt. Und wir müssen unsere Zulieferer hier stärken. Schließlich wollen wir Autos exportieren und nicht Jobs.
1: In Berlin und MV wird am Sonntag gewählt und es bleibt spannend. In Mecklenburg-Vorpommern liegt die SPD von Ministerpräsidenten Schwesig in der jüngsten ZDF-Umfrage erstmals ganz knapp vor der AfD. In Berlin liefern sich CDU und Linke ein Kopf-an-Kopf-Rennen. Nach mehreren Malaria-Fällen rund um den Frankfurter Flughafen ist jetzt ein dritter Mensch gestorben. Auch er lebt im Stadtteil Schwanheim und hatte zuvor kein Malaria-Gebiet bereist. Experten vermuten, dass infizierte Mücken mit einem Ferienflieger nach Frankfurt gelangt sein könnten. Das Essen im Restaurant ist trotz der gesenkten Mehrwertsteuer nicht günstiger geworden. Laut einer Studie der Branchengewerkschaft NGG sind die Preise zum Teil sogar gestiegen. Die Bundesregierung hatte die Steuersenkung als Verbraucherentlastung angekündigt. Fehlstart für Hoffenheim in der Fußball-Europa League. Die TSG verlor ihr Auftaktmatch am Abend beim griechischen Club Kreta mit 0:2.
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4: Das ist noch sehr grau. Bis zum Mittag können sie auch ab und zu mal von so ein paar Regentropfen noch erwischt werden. Hauptsächlich Nieselregen. Aber später schafft es dann auch mal die Sonne raus. 18 bis 21 Grad sind heute die Spitzenwerte.
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4: Jetzt warten die 90er auf Sie, wie immer im Doppelpack. Und da haben wir richtig gute Erinnerungen am Start. Caught in the Act. Das ist, ich denke da sofort an den Schulhof bei uns, so Mitte der 90er. Da lag irgendwann mal eine Single-CD von den Jungs rum. Und ich weiß noch, die Mädels haben sich draufgestürzt und jeder wollte sie haben. Bei uns brauchen sie keine CD mehr. Wir spielen es in digitaler Qualität aus dem Radio. Love is Everywhere nach Roxette. Und Joyride hier bei Landeswelle Thüringen. Ich bin Alex König, 3 nach 9. Moin, moin. Hello.

0: Ganz viel Liebe zum Start in Ihren Freitag. 9:11 ist es gleich. Ihnen einen schönen guten Morgen mit König und Co. Hier ist Landeswelle Thüringen. Und wie sieht es bei Ihnen eigentlich aus? Kennen Sie sich in Ihrem Ort ein bisschen aus? Ne? Wussten Sie zum Beispiel, dass es in meiner Heimat Steinbach-Hallenberg den Kati Wilhelm Fitnessparcours gibt? Vom Knüllfeld runter nach Steinbach gibt es da verschiedene Stationen, an denen Sie sich verausgaben können. Und am Sonntag kommt der nächste Erlebnispart dazu. Allerdings in Unterellen im Wartburgkreis. Eva Siegmund hat dort zusammen mit dem ganzen Dorf verschiedene Stationen erschaffen. Und Eva, das aus einem ganz banalen Grund.
1: Ich selber bin zugezogen und kannte mich hier mit Wald und Flur gar nicht so gut aus. Warum man zum Beispiel die Wiese, wo man im Winter rodelt, Eckarts Koppel nannte. Und deswegen dachte ich mir, irgendwie müssen wir das auch den Kindern mal nahe bringen. Und da haben wir uns gedacht, wir müssen einen Weg erschaffen, wo wir Jung und Alt nach draußen locken, wo man auch was über den Ort erfährt und auch mal an Wegen vorbeiläuft, die man so sonst eigentlich gar nicht abgeht.
0: Das ist lustig. Ich wüsste jetzt auch nicht, warum mein Rodelhang von damals aus der Kindheit Wevers Ruh heißt. Und durch die ganzen helfenden Hände sind aber in Unterellen wirklich richtig spannende Sachen entstanden.
1: Auf dem Pfad entlang gibt es einige Murmelbahnen. Es gibt Naturrätsel, auch Gesellschaftsspiele kann man spielen. Musikalische Highlights gibt es zu sehen und zu hören und zu bespielen. Und auch natürlich Infotafeln, wo ich was über die Natur lerne.
0: Und übermorgen können Sie alle mal Ihr inneres Kind rauslassen. Zum Weltkindertag wird dieser Erlebnispfad in Unterellen nämlich eröffnet. Und so eine Murmelbahn finde ich auch für uns Erwachsene echt eine super lustige und spannende Sache, oder? Kann man machen.

0: auch wenn es an einer Stelle vielleicht mal nicht so richtig läuft, alles wird gut. Geben Sie sich niemals auf. Das weiß auch Rick Astley. Diesen 80er hören wir gleich. Never gonna give you up. Ihnen einen guten Start und willkommen im Freitag. Wir haben es 9.19 Uhr, 11 Minuten bis halb 10. Und wie die Sterne an diesem 18. September für Sie stehen, das klären wir wie immer jetzt.
1: 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Widder.
2: Unter einem negativen Einfluss der Sterne muten Sie sich zu viel Stress zu. Lassen Sie sich heute nicht provozieren.
1: Stier.
2: Schnelle Erfolge mit wenig Einsatz? Das geht momentan leider nicht. Sie müssen sich richtig reinhängen.
1: Zwillinge.
2: Der Kopf hatte seine Chance. Jetzt sollten Sie aus dem Bauch heraus handeln.
1: Krebs.
2: Ihre Intuition arbeitet zuverlässig. Das ebnet Ihnen heute so manchen Weg.
1: Löwe.
2: Der Tag bringt eine erfreuliche Überraschung für Sie. Bevor Sie aber handeln, sollten Sie auch andere Angebote prüfen.
1: Jungfrau.
2: Hören Sie sich gern den Rat von Freunden an. Verlassen Sie sich aber bei einer beruflichen Entscheidung besser auf Ihren eigenen Instinkt.
1: Waage.
2: Lassen Sie sich nicht davon abhalten, gesteckte Ziele anzupeilen. Vernachlässigen Sie dabei aber auch nicht Ihre sozialen Kontakte.
1: Skorpion.
2: Verplanen Sie Ihre Freizeit nicht ganz und gar, sondern lassen Sie sich genug Spielraum für spontane Einfälle.
1: Schütze.
2: Sie sind topfit und fühlen sich ausgezeichnet. Sie sollten mehr Zeit mit jemandem verbringen, der Sie richtig gut versteht.
1: Steinbock.
2: Ein neuer Kurs bringt Sie flott voran. Aktiv zu sein ist gut. Vergessen Sie aber nicht, auch Sorgfalt walten zu lassen.
1: Wassermann.
2: Mit Ihrer feinfühligen Art erkennen Sie heute sofort, wo Ihre Hilfe benötigt wird.
1: Fische.
2: Wenn Sie etwas energetischer auftreten, könnte das zwar die Harmonie stören, würde Ihnen aber Respekt verschaffen.
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0: Freitag, wir haben es kurz halb zehn. Staus und Blitzer bei Landeswelle Thüringen immer zuerst. Hier eine Meldung von der A4 in Richtung Dresden zwischen Bucher und Stadtroda. Kaputtes Fahrzeug auf der rechten Spur. Und im Kreis Gotha zwischen Gotha und Trükleben liegt ein totes Tier auf der Fahrbahn. Da bitte auch Obacht. Ein Blitzerhammer B88 Kala am Heerweg statt auswärts Höhe der Tankstelle aus einem grauen Bus. Und falls Sie auch was entdeckt haben, sagen Sie uns Bescheid. Dann können wir es weitersagen. Die Nummer ist die 0800 4x4 110. Gute Fahrt Ihnen. Wir haben es jetzt 9.30 Uhr.
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2: Ich bin Sönke Röhling. Schönen guten Morgen. Die angekündigten Entlastungen wegen der hohen Spritpreise werden nun etwas konkreter. CDU-Generalsekretärin Hoppermann hat jetzt erstmals Zahlen genannt. Colin Mock berichtet.
3: Im ZDF spricht sie von bis zu 25 Cent pro Liter, angepeilt ab Anfang nächsten Monats. Wie das genau umgesetzt wird, soll jetzt mit den Bundesländern besprochen werden. Eine Übergewinnsteuer für Mineralölkonzerne schloss Hoppermann währenddessen aus. Für die will sich unter anderem Finanzminister Klingbeil aber auf EU-Ebene einsetzen. Er trifft sich heute mit seinen Amtskollegen aus den anderen Mitgliedsländern.
2: Die Autoländer Baden-Württemberg, Niedersachsen und Bayern schlagen Alarm. Die Regierungschefs der drei Länder haben parteiübergreifend einen Brandbrief an Berlin und Brüssel geschickt. Sie fordern unter anderem Bürokratieabbau, Investitionen in Zukunftstechnologien, Reformen zur Senkung der Arbeitskosten und Entlastungen bei der Energie. Baden-Württembergs Ministerpräsident Cem Özdemir von den Grünen sagte:
4: Wir wollen Autos nicht nur fahren, sondern wir wollen sie auch hier bei uns bauen. Dafür ist es wichtig, dass die Europäische Union unsere Industrie schützt. Und wir müssen unsere Zulieferer hier stärken. Schließlich wollen wir Autos exportieren und nicht Jobs.
2: In Berlin und MV wird am

0: Sonntag gewählt und es bleibt spannend. In Mecklenburg-Vorpommern liegt die SPD von Ministerpräsidenten Schwesig in der jüngsten ZDF-Umfrage erstmals ganz knapp vor der AfD. In Berlin liefern sich CDU und Linke ein Kopf-an-Kopf-Rennen. Nach mehreren Malaria-Fällen rund um den Frankfurter Flughafen ist jetzt ein dritter Mensch gestorben. Auch er lebt im Stadtteil Schwanheim und hatte zuvor kein Malaria-Gebiet bereist. Experten vermuten, dass infizierte Mücken mit einem Ferienflieger nach Frankfurt gelangt sein könnten. Das Essen im Restaurant ist trotz der gesenkten Mehrwertsteuer nicht günstiger geworden. Laut einer Studie der Branchengewerkschaft NGG sind die Preise zum Teil sogar gestiegen. Die Bundesregierung hatte die Steuersenkung als Verbraucherentlastung angekündigt. Fehlstart für Hoffenheim in der Fußball-Europa League. Die TSG verlor ihr Auftaktmatch am Abend beim griechischen Club Kreta mit 0:2.
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2: Ja, wenn Sie so Richtung Eichsfeld und Unstrut-Hainich-Kreis wohnen, dann wissen Sie, wie es heute weitergeht. Da haben wir nämlich schon ein paar Sonnenstrahlen. Ansonsten ist es doch noch eher grau mit einzelnen Schauern, die noch durchziehen. Das wird aber ab Mittag insgesamt auch weniger. 18 bis 21 Grad sind heute drin. Morgen zum Samstag nochmal Sonne und weitgehend trocken, aber der Sonntag, der wird dann doch eher regnerisch, insgesamt bei so um die 20 Grad.
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2: Es ist Freitag, Sie haben die Woche fast geschafft und wir sind bei Ihnen, bringen auch diesen Arbeitstag noch zusammen hinter uns, motivieren Sie natürlich auch gerne. Jetzt mit dem nächsten 80er, eine meiner absoluten Lieblingsbands. Beim Konzert, wo ich mal gewesen bin, haben die Fans diesen Synthesizer mitgegrölt. Das war Gänsehautstimmung. OMD, Made of Orleans, jetzt hier bei Landeswelle Thüringen. Ich bin Alex König, 9:33 Uhr haben wir jetzt. Schön, dass Sie bei uns sind.

0: ist 9.38 Uhr, 8 Minuten nach halb 10.
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0: Sie kennen diese Ärgernisse wahrscheinlich alle zu Hause. Ihr Mixer fängt plötzlich an zu rauchen, bleibt stehen, geht nicht mehr. Waschmaschine auch gerne gesehen. Oder Ihr Radio gibt sogar den Geist auf. Jetzt ist die Frage, kaufen Sie jetzt was Neues oder lassen Sie es reparieren? Wir hatten ja bis 2025 diesen Reparaturbonus, aber Leo, weil der mittlerweile weg ist, will jetzt die Verbraucherzentrale so ein bisschen nachhelfen.
2: Und zwar mit dem Projekt Thüringen repariert. Das ist zwar kein direkter Ersatz für den Reparaturbonus, aber soll das Thema weiter nutzen, statt noch mehr Müll zu produzieren, in der Öffentlichkeit halten. Deswegen ist es so eine Art Informationskampagne, wo es denn Anlaufstellen gibt, wenn Sie was in die Reparatur bringen wollen. Und der Fokus liegt dabei auf ehrenamtlichen Projekten.
0: Also diese Repair-Cafés sind zum Beispiel sind ein Beispiel dafür.
2: Genau, von denen gibt es laut Verbraucherzentrale nämlich fast 20 Stück bei uns im Freistaat. In größeren Städten wie Erfurt, Weimar oder Jena, aber zum Beispiel auch in Meiningen oder Ilmenau. Aber dieser Reparier-Café-Wegweiser, der soll auch nicht das einzige sein. Auf einer Internetseite soll es auch Infos zu Rechten wie Gewährleistung und Garantie geben. Und außerdem sind Ende November zum ersten Mal Thüringer Reparaturtage geplant.
0: Und wir merken auch, dass Sie dieses Thema beschäftigt. Der Rolf aus Langewiesen hat sich nämlich bei uns gemeldet vorhin dazu. Der wollte mal sein Tonbandgerät reparieren lassen. Er hätte aber die Ersatzteile selber mitbringen müssen. Aber das ist, glaube ich, bei diesen Repair-Cafés auch genau der Sinn dahinter, ne?
2: Ja, also man soll auf jeden Fall selber mitmachen. Teilweise gibt es da aber auch Material gestellt. Also es kommt immer ein bisschen drauf an. Aber immerhin ist es ja ehrenamtlich.
0: Erstens das und so ein Tonbandgerät, ne, wenn es wirklich schon viele Jahre auf dem Buckel hat, muss man eben selber gucken, dass man noch einen Ersatzteil rankriegt. Aber die Hilfe ist da und es ist auf jeden Fall viel günstiger, als wenn Sie irgendwie zu einem richtigen Hersteller gehen und dort reparieren
2: lassen.
0: Das stimmt. Dankeschön, Leo. Und guten Start Ihnen in den Freitag.

0: 9.51 Uhr, 9 Minuten bis 10. Sie hören König und Crew am Freitag hier bei Landeswelle Thüringen. Und gleich ab 10 geht's weiter mit dem Kollegen, für den ich gerade eben noch die Mikrofoneinstellung hier machen musste, Christian Puri.
1: Jawohl.
0: Jetzt,
1: hallo.
0: Jetzt klingst du auch wie du.
1: Toll, ja. Wir haben ja hier über die Technik ein bisschen an unseren Stimmen schrauben dürfen, damit das auch durchhört.

0: wunderbar klingt, wie es immer so schön heißt, und wir ihn nicht auf den Zünder gehen. Und da hat unser Pult eben unsere verschiedenen Namen und ist tatsächlich so, wenn man da eine andere Stimmeinstellung sich nimmt, das klingt tatsächlich ein bisschen anders.
1: Soll ich mal an das Mikrofon von Svea gehen, wie das klingen würde? Pass mal auf.
2: Hallo.
1: Nee, komm, ein bisschen Spaß muss sein zum Freitag. Mit Christian gleich Richtung Wochenende. This is the road. Da lacht er. Chris Rea haben wir gleich noch. Der Unvergessene auf der Straße zur Hölle. The road to hell. Für Sie gilt das hoffentlich nicht, sondern das ist schon so langsam die Straße Richtung Wochenende. Wir sind bei Ihnen. Landeswelle Thüringen hier. Ich bin Alex König und weiterhin einen schönen Freitag mit uns.
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0: Reibeisenstimme, Chris Rea aus den 80ern, The Road to Hell. Sie hören Landeswelle Thüringen am Freitag. Staus und Blitzer bei uns immer zuerst mit einer Info von der A4 Richtung Dresden. Zwischen Bucher und Stadtroda steht ein kaputtes Fahrzeug auf der rechten Spur und die A71 Richtung Schweinfurt zwischen Suhl-Zellermeles und dem Dreieck Suhl. Hier ist es ein kaputtes Auto auf der rechten Spur. Blitzer kennen wir nur einen mobilen. Der steht in Kahla am Heerweg stadtauswärts. Da hat auf Höhe der Tankstelle ein grauer Bus geparkt. Haben Sie mehr für uns? Dann gerne kostenlos per Telefon oder WhatsApp ergänzen. 0800 4x4 1. 110 ist die Nummer. Ein unterwegs, eine gute Fahrt. Um 10 haben wir's.
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2: Ich bin Sönke Röhling. Schönen guten Tag. Wie hoch sollen die angekündigten Entlastungen an der Zapfsäule werden? CDU-Generalsekretärin Hoppermann hat nun erstmals Zahlen genannt. Im ZDF sagte sie.
3: Da liegen unterschiedliche Punkte auf dem Tisch. Vor allen Dingen der Punkt Mehrwertsteuersenkung. Auch eine CO2-Preisreduktion sozusagen liegt auf dem Tisch, damit man eine Reduktion der Preise an der Zapfsäule sieht. Mhm. Und eine Entlastung um irgendwie 21, 23, 25 Cent der Liter, finde ich, ist schon eine spürbare Entlastung.
2: Und das sei das, was jetzt angegangen werden soll, zu Anfang Oktober, so Hoppermann. Man wolle jetzt mit den Bundesländern über den richtigen Weg sprechen. Für die Bundeswehr ist es ein Meilenstein. Verteidigungsminister Pistorius nimmt heute in Texas den ersten Kampfjet vom Typ F-35 in Empfang. Der Tarnkappenjet gilt als das modernste Kampfflugzeug der Welt. Der Sicherheitsexperte und Oberst AD Ralf Thiele sagte bei Welt TV.
4: Reichweite lang und eben auch Stealth, also man kann es schlecht erfassen am Himmel. Also unsichtbar, wenn man es so formulieren will, ist das schon eine sehr beeindruckende Waffe.
2: Jetzt werden die Piloten

0: Technik erstmal vor Ort auf den ersten 8 neuen Maschinen ausgebildet. Die F-35 soll im nächsten Jahr dann auf dem Flieger Horst Büchel in der Eifel stationiert werden. Die Autoländer Baden-Württemberg, Niedersachsen und Bayern schlagen weiter Alarm. Die Regierungschefs der drei Länder haben parteiübergreifend einen Brandbrief an Berlin und Brüssel geschickt. Sie fordern für ihre Unternehmen Schutz vor unfairem Wettbewerb durch Hauptkonkurrent China. In Europa sind immer weniger Kinder geimpft, das zeigt eine Langzeitstudie. Seit den 80ern ist die Impfquote stark gestiegen. Nach der Corona-Pandemie ging es nun bergab. Die Forscher finden das besorgniserregend und warnen vor einem Comeback von Infektionskrankheiten. In Mannheim wird heute an den getöteten Bahnmitarbeiter Serkan Çala erinnert. Er war vor 7 Monaten nach einem Angriff in einem Regionalzug verstorben. Seitdem wurde der Schutz fürs Personal erhöht, etwa durch Bodycams und Alkoholverbote an Bahnhöfen.
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2: Ziemlich zugezogen, größere Auflockerungen erst zum Abend hin. Aktuell im Nordwesten des Landes ein paar blaue Stellen am Himmel zu sehen. Zwischendurch sind aber kurze Schauer trotzdem nicht ausgeschlossen. 18 bis 22 Grad heute maximal.
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2: Einen schönen Freitag wünscht Quizmaster Christian Buri. Auch heute habe ich wieder diese eine Frage an Sie. In welchem Jahr sind wir unterwegs? Ihre Joker sind 10 Songs, die im gesuchten Jahr erschienen und die Infos, die wichtig gewesen sind. Heute zum Beispiel sind wir im Internationalen Jahr der Literatur. Wer eine Ahnung hat, kann jederzeit kostenlos an der 0800 4x4 110 einen Tipp abgeben. Gerne immer auch direkt mit der Info, was Sie mit dem Jahr verbinden oder wie Sie drauf gekommen sind. Geht natürlich auch als Sprachnachricht. Musikalisch eröffnen wir die 10 um 10 bei Landeswelle Thüringen heute mit Cher und ihrem Schub Schub.

0: Buongiorno am Freitag mit Eros Ramazzotti und Sebastasse una canzone hier bei Landeswelle Thüringen. Sie hören die 10 um 10 und sind vermutlich schon fleißig am Knobeln. In welchem Jahr sind wir heute? Das ist ab sofort jeden Tag die Frage. Musikalisch gibt's 10 Songs aus dem Erscheinungsjahr am Stück und geschichtstechnisch gucken wir drumherum, welche Storys erzählt wurden. Dass es im gesuchten Jahr zu dieser Eröffnung kam, haben wir dem britischen Schriftsteller Arthur Conan Doyle zu verdanken. Er erfand Ende des 19. Jahrhunderts einen Detektiv, der nicht nur für Spielfilme, sondern bis heute auch für Hörspiele gesorgt hat. Mittlerweile klingt das oft so.
1: Mein Name ist Dr. John Hamish Watson. Obwohl ich eigentlich bloß ein einfacher Militärarzt bin, kennt man meinen Namen mittlerweile doch in der ganzen Welt. Dies verdanke ich einzig einem Umstand in meinem Leben. Über viele Jahre genoss ich das Privileg, die Ermittlungsarbeit meines Freundes Sherlock Holmes als Chronist begleiten zu dürfen.
0: Sherlock Holmes hatte sein Büro in der damals fiktiven Baker Street 221b in London. 1930 wurde die einst nur bis zur Nummer 85 durchnummerierte Straße, dann aber verlängert und aus Fiktion wurde plötzlich Wahrheit. In unserem gesuchten Jahr hat dann in der britischen Hauptstadt das Sherlock Holmes Museum erstmals seine Türen geöffnet. Musikalisch gefeiert wurde das unter anderem mit Something Happened on the Way to Heaven von Phil Collins. Jetzt

0: Einfacher hätte man einen Song nicht machen können. Eine Frau, die in einem Restaurant arbeitet, singt darüber, was sie den ganzen Tag beobachtet. Tom Steiner von Susan Vega, im gesuchten Jahr erst richtig erfolgreich geworden, weil dieser Mix zusammen mit DNA erschienen ist. Schönen Freitag Ihnen mit Landeswelle und den 10 um 10. Im Jahr, in dem wir heute sind, ist der geneigte Russe offensichtlich auf den Burger-Geschmack gekommen. In Moskau wird nämlich das erste McDonald's Russland eröffnet. Und in den Charts ging's auch ab. Dank solcher Rockbretter wie Demi von AC/DC. Boah, Thunderstruck. Oh, hören Sie nach London Beats. Ebenfalls in diesem Jahr rausgekommen, A Better Love ist gleich der nächste hier in den 10 um 10 bei Landeswelle Thüringen.
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0: In welchem Jahr sind wir heute? Wann kam Thunderstruck von AC/DC in die Plattenläden? Wenn Sie eine Ahnung haben, gerne jederzeit mitraten bei den 10 um 10 hier bei Landeswelle Thüringen am Freitag. 0800 4x4 110 geht auch als WhatsApp-Sprachnachricht. Staus und Blitzer immer zuerst. Sieht übersichtlich aus. Eine Meldung nur für Sie, die kommt von der A4 Richtung Dresden. Zwischen Bucher und Stadtroda steht ein kaputtes Fahrzeug auf der rechten Spur. Was die Blitzer angeht, haben wir auch nur einen mobilen von Ihnen durchgegeben bekommen. Kahler am Herweg steht der Stadt auswärts auf Höhe der Tankstelle. Hier parkt ein grauer Bus.
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0: 10.30 Uhr ist es.
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2: Ich bin Sönke Röhling. Schönen guten Tag. Wie hoch sollen die angekündigten Entlastungen an der Zapfsäule werden? CDU-Generalsekretärin Hoppermann hat nun erstmals Zahlen genannt. Im ZDF sagte sie.
3: Da liegen unterschiedliche Punkte auf dem Tisch. Vor allen Dingen der Punkt Mehrwertsteuersenkung. Auch eine CO2-Preisreduktion sozusagen liegt auf dem Tisch, damit man eine Reduktion der Preise an der Zapfsäule sieht. Mhm. Und eine Entlastung um irgendwie 21, 23, 25 Cent der Liter, finde ich, ist schon eine spürbare Entlastung.
2: Und das sei das, was jetzt angegangen werden soll, zu Anfang Oktober, so Hoppermann. Man wolle jetzt mit den Bundesländern über den richtigen Weg sprechen. Für die Bundeswehr ist es ein Meilenstein. Verteidigungsminister Pistorius nimmt heute in Texas den ersten Kampfjet vom Typ F-35 in Empfang. Der Tarnkappenjet gilt als das modernste Kampfflugzeug der Welt. Der Sicherheitsexperte und Oberst AD Ralf Thiele sagte bei Welt TV.
4: Reichweite lang und eben auch Stealth, also man kann es schlecht erfassen am Himmel. Also unsichtbar, wenn man es so formulieren will, ist das schon eine sehr beeindruckende Waffe.
2: Jetzt werden die Piloten und Techniker erstmal vor Ort auf den ersten 8 neuen Maschinen ausgebildet. Die F-35 soll im nächsten Jahr dann auf dem Flieger Horst Büchel in der Eifel stationiert werden. Die Autoländer Baden-Württemberg, Niedersachsen und Bayern schlagen weiter Alarm. Die Regierungschefs der drei Länder haben parteiübergreifend einen Brandbrief an Berlin und Brüssel geschickt. Sie fordern für ihre Unternehmen Schutz vor unfairem Wettbewerb durch Hauptkonkurrent China. In Europa sind immer weniger Kinder geimpft, das zeigt eine Langzeitstudie. Seit den 80ern ist die Impfquote stark gestiegen. Nach der Corona-Pandemie ging es nun bergab. Die Forscher finden das besorgniserregend und warnen vor einem Comeback von Infektionskrankheiten. In Mannheim wird heute an den getöteten Bahnmitarbeiter Serkan Çalar erinnert. Er war vor 7 Monaten nach einem Angriff in einem Regionalzug verstorben. Seitdem wurde der Schutz fürs Personal erhöht, etwa durch Bodycams und Alkoholverbote an Bahnhöfen.
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0: Die größten Auflockerungen im Moment eher im Nordwesten des Landes. Ansonsten ziemlich viele graue Wolken unterwegs. Deswegen kann es zwischendurch immer wieder kurz nass werden heute. 18 bis 22 Grad in der Spitze.
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0: Welcher

Song hat Ihnen auf die Sprünge geholfen? Bei welcher Geschichte hat's Klick gemacht? Oder tappen Sie noch im Dunkeln? Christian Buri hier, schönen Freitagvormittag Ihnen. Und völlig egal, ob schon eine Ahnung da ist oder noch nicht, gemeinsam rätseln wir weiter. 10 Songs, die ihr Erscheinungsjahr gemeinsam haben. Und in dem gab es auch Tumult in den Niederlanden. In einem Museum hat ein Mann Rembrandts Gemälde Die Nachtwache mit Schwefelsäure besprüht. Ganz entspannt dagegen ging es in den Charts zu, und zwar mit Maria McKee. Show Me Heaven, hier bei Landeswelle Thüringen jetzt in den 10 um 10.

0: Mit unserem WM-Maskottchen 2006 hatten Atomic Kitten diesen Song von The Farm nochmal neu aufgenommen. All Together Now bei Landeswelle Thüringen in den 10 um 10. Und da ist für die richtige Lösung natürlich wichtig, in welchem Jahr die The Farm-Version erschienen ist. Falls Sie heute noch immer nicht genau wissen, wo wir uns befinden, machen wir zum Freitag mal ein kleines Hinweisgeschenk. Ich glaube, spätestens jetzt dürfte auch der oder die Letzte dann Bescheid wissen. Es war der 8. Juli des gesuchten Jahres. Wir waren im Stadio Olimpico in Rom und Kommentator Gerd Rubenbauer freute sich mit Millionen Fans.
1: Das ist wie an Silvester, so komme ich mir vor in diesem ablaufenden Fußballjahr, meine Damen und Herren. Wir warten auf die Sekunde X. Das Spiel ist aus. Deutschland ist vollkommen zurecht nach einer erstklassigen Vorstellung. Fußball-Weltmeister. Der Kaiser hat die Krone, die deutsche Mannschaft, den Pokal und wir hatten Spaß an diesem deutschen Team.
0: 1:0 gegen Argentinien durch den Foul-Elfmeter von Andy Brehme in der 85. Minute gewonnen und zum dritten Mal in der Geschichte Fußball-Weltmeister geworden. Abseits des Platzes wurde es dann eher kuschelig mit Songs wie One More Try von Timmy T. Jetzt hier in den 10 um 10 bei Landeswelle Thüringen.

0: Wer pfeift, hat Luft im Kopf, wurde mir immer gesagt. Aber ich finde, zu dem Ende passt es wunderbar. Riesennummer von Fury in the Slaughterhouse. Won't forget these days hier bei Landeswelle Thüringen in der Freitagsausgabe der 10 um 10 auf dem Weg ins Wochenende. So ein bisschen den Kopf rattern lassen und sich auch an die persönlichen Geschichten erinnern. Immer mit der Frage, in welchem Jahr sind die 10 Songs erschienen, die wir hier am Stück hören? Matze hat sich bei Thunderstruck von AC/DC an seine DJ-Zeiten erinnert. Auf das Album der Rocker hat er sehnsüchtig gewartet damals und über die sogenannten DJ-Quellen ist er auch ganz gut rangekommen, hat er mir per WhatsApp geschrieben. Und Elke aus Jena war überraschenderweise auch bei AC/DC dabei. Sie ist dann nämlich Mutter einer Tochter geworden und die war genauso quickfidel wie dieser Song. Nicht nur die beiden, auch viele anderen hatten recht. Wir waren heute im Jahr 1990. Und nach dem Wochenende raten wir dann gemeinsam weiter. Auch Montag gibt's wieder eine neue Ausgabe der 10 um 10. Ab sofort neu hier bei Landeswelle Thüringen.
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0: The Fate of Ophelia, einer meiner Lieblingssongs in diesem Jahr. Taylor Swift hier bei Landeswelle Thüringen. Staus und Blitzer bei uns immer zuerst mit nur einer Meldung. Die kommt von der A4 Richtung Dresden. Zwischen Bucher und Stadtroda steht ein kaputtes Fahrzeug auf der rechten Spur. Blitzercamper auf der B176 einer in Gräfentonner und zwar im alten Gefängnis, wenn sie aus Bad Langensalza kommen. Und Karla stehen sie am Herweg statt auswärts Höhe Tankstelle. Hier parkt ein grauer Bus. Ergänzungen gerne kostenlos per Telefon oder WhatsApp bei uns. Nummer ist die 0800 4x4 110. Gute Fahrt Ihnen. Um 11 ist es.
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2: Ich bin Sönke Röhling. Schönen guten Tag. Der Preis an der Zapfsäule soll runtergehen. Das hat Bundeskanzler Merz versprochen. Aber wie soll das gehen und vor allem, wie hoch werden die Entlastungen sein? CDU-Generalsekretärin Hoppermann hat jetzt erstmals Zahlen genannt. Im ZDF sagte sie, es würden mehrere Optionen auf dem Tisch liegen. Vor allem eine Mehrwertsteuersenkung oder eine Senkung des CO2-Preises.
3: Man muss ja auch mit den Bundesländern sprechen. Und eine Entlastung um irgendwie 21, 23, 25 Cent der Liter ist schon eine spürbare Entlastung. Und das ist das, was wir jetzt angehen werden zu Anfang Oktober.
2: In Frankfurt ist ein weiterer Mensch an Malaria gestorben. Der Mann lebt im Stadtteil Schwanheim in der Nähe des Flughafens, hat dort aber nicht gearbeitet und war zuvor auch nicht in einem Malaria-Gebiet. Übertragen wurde die Infektion offenbar durch eine von einem Ferienflieger eingeschleppte Mücke. Aber so der Epidemiologe Timo Ulrichs bei NTV.
4: Das ist wirklich erstaunlich, dass die Mücke so lange überlebt hat und dann auch tatsächlich ihre Blutmahlzeiten da halten konnte. Das hängt wohl auch etwas damit zusammen, dass wir ja mehr und mehr Wärme haben in den Sommermonaten und dass die Mücken dann leichter überleben können bei uns.
2: Die Bundeswehr wächst weiter. Aktuell sind rund 186.000 Soldatinnen und Soldaten bei der Truppe. Das sind 4.000 mehr als noch zum gleichen Zeitpunkt vor einem Jahr. Das Interesse an der Bundeswehr als Arbeitgeber sei ungebrochen, heißt es. Die Truppe zeichnet einen Bewerberplus von 28%. Nach mehreren Malariafällen rund um den Frankfurter Flughafen ist jetzt ein dritter Mensch gestorben. Auch er lebt im Stadtteil Schwanheim und hatte zuvor kein Malaria-Gebiet bereist. Experten vermuten, dass infizierte Mücken mit einem Ferienflieger nach Frankfurt gelangt sein könnten. Der Zoll hat ein Netz von Kriminellen zerschlagen, die mit verbotenen E-Zigaretten aus China Millionen auf dem Schwarzmarkt in Deutschland gemacht haben sollen. 19 Tatverdächtige wurden ermittelt. Bei ihnen wurden teure Autos,

0: Luxusuhren, Gold, Immobilien und Bargeld beschlagnahmt.
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2: Vor allem von Westen ziehen jetzt ein paar größere Auflockerungen zu uns rein. Hier und da gibt es deswegen in den Bereichen des Landes auch etwas Sonne. Richtung Osten dann doch ziemlich zugezogen mit dem ein oder anderen Regenschauer. Genauso geht es heute durch den ganzen Tag. Flächendeckend größere Auflockerungen dann erst zum Abend hin. 18 bis 22 Grad in der Spitze. Das Wochenende größtenteils grau. Morgen nur ein bisschen Regen. Sonntag dann schon längere Schauer. Höchstwerte liegen um 20 Grad.
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2: Willkommen im Freitag mit wirklich wilden Theorien von Billy Idol. Dass der in den 80ern sein Leben mehr als gelebt hat, ist nicht neu. Neu ist vermutlich aber die Art und Weise, wie er die Drogennadel losgeworden ist. Achtung! Ich habe einfach eine Weile Crack genommen, um vom Heroin wegzukommen, und irgendwann hatte ich die Kraft, auch das andere Zeug wegzulassen. Hat er tatsächlich neulich in einem Interview gesagt. Ich weiß ja nicht, das wäre wie, als würde ich aufhören wollen zu rauchen, aber von der Kippe erstmal auf eine Zigarre umsteige, weil ich die nur paffe. Das kann doch nicht funktionieren, das ist doch Blödsinn, oder? Naja, wie dem auch sei, geschafft hat er's. Und bei uns hören Sie Billy Idol gleich aus den 80ern mit Eyes Without a Face. Das hier sind die 90er mit den Pet Shop Boys. Being Boring jetzt bei Landeswelle Thüringen.

0: zum Dahinschmelzen. Wie so ein Rüpel auch mal ganz romantisch kann. Faszinierend. Billy Idol mit Eyes Without a Face für ihren Freitag hier bei Landeswelle Thüringen. Und da machen wir jetzt gemeinsam ein bisschen Urlaub.
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0: 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Zum Beispiel für eine Pilgerreise. Na, heute nennt sich der Dienstherr Chef und die Pilgerreise ist entweder ein Strand- oder ein Erlebnisurlaub. Also alles wie früher. 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Auf der nächsten Welle surfen wir gemeinsam hier bei mir. Garantiert noch vor 11:30.
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1: 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Wie sich Handwerksberufe weiterentwickeln, wird mal richtig deutlich am Beispiel eines Kfz-Mechatronikers. Und zwar dann, wenn es um Elektroautos geht. Ein spannendes Thema, auch auf dem Lehrplan von Uwe Gebhardt am Berufsbildungszentrum der Handwerkskammer Erfurt. Ihr Tipp Nummer 1?
2: Ja, das wäre also wichtig, dass jeder Endverbraucher das Fahren wieder ganz anders lernt. Also sich auch auf das geräuscharme Fahren konzentriert und demzufolge auch weiß, der muss die Geschwindigkeit ganz anders einschätzen.
1: Was ist noch wichtig?
2: Das richtige Laden spielt natürlich hier auch eine Rolle, dass ich das Ladesystem so benutze, wie es der Hersteller vorschreibt, dass ich dann nicht nur Verlängerungen lege, um aus meinem Gartenhäuschen heraus 40 Meter Kabel abzuwickeln und dann laden zu wollen. Das wird garantiert nicht funktionieren.
1: Entdecke das Handwerk in deiner Region. 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
3: Staus und Blitzer kriegen Sie bei Landeswelle Thüringen immer zuerst. Da sind wir vogelfrei unterwegs, heißt freie Fahrt. Aber drei Blitzer haben sie uns durchgegeben. Die stehen auf der B176 in Gräfentonna am alten Gefängnis, wenn Sie aus Bad Langensalza kommen. Erfurt, Höhe Globus, steht ein Blitzer auf der Weimarischen Straße, stadtauswärts ist das. Und in Kahla am Herweg, ebenfalls stadtauswärts. Hier hat auf Höhe der Tankstelle ein grauer Bus geparkt.
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3: Es ist 11.30 Uhr.
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5: Ich bin Sönke Röhling. Schönen guten Tag. Der Preis an der Zapfsäule soll runtergehen, das hat Bundeskanzler Merz versprochen. Aber wie soll das gehen und vor allem, wie hoch werden die Entlastungen sein? CDU-Generalsekretärin Hoppermann hat jetzt erstmals Zahlen genannt. Im ZDF sagte sie, es würden mehrere Optionen auf dem Tisch liegen, vor allem eine Mehrwertsteuersenkung oder eine Senkung des CO2-Preises.
6: Man muss ja auch mit den Bundesländern sprechen und eine Entlastung um irgendwie 21, 23, 25 Cent der Liter ist schon eine spürbare Entlastung. Und das ist das, was wir jetzt angehen werden zu Anfang Oktober.
5: In Frankfurt ist ein weiterer Mensch an Malaria gestorben. Der Mann lebt im Stadtteil Schwanheim in der Nähe des Flughafens, hat dort aber nicht gearbeitet und war zuvor auch nicht in einem Malaria-Gebiet. Übertragen wurde die Infektion offenbar durch eine von einem Ferienflieger eingeschleppte Mücke. Aber so der Epidemiologe Timo Ulrichs bei NTV.
7: Das ist wirklich erstaunlich, dass die Mücke so lange überlebt hat und dann auch tatsächlich ihre Blutmahlzeiten da halten konnte. Das hängt wohl auch etwas damit zusammen, dass wir ja mehr und mehr Wärme haben in den Sommermonaten und dass die Mücken dann leichter überleben können bei uns.
5: Die Bundeswehr wächst weiter. Aktuell sind rund 186.000 Soldatinnen und Soldaten bei der Truppe. Das sind 4.000 mehr als noch zum gleichen Zeitpunkt vor einem Jahr. Das Interesse an der Bundeswehr als Arbeitgeber sei ungebrochen, heißt es. Die Truppe zeichnet einen Bewerberplus von 28%. Nach mehreren Malariafällen rund um den Frankfurter Flughafen ist jetzt ein dritter Mensch gestorben. Auch er lebt im Stadtteil Schwanheim und hatte zuvor kein Malaria-Gebiet bereist. Experten vermuten, dass infizierte Mücken mit einem Ferienflieger nach Frankfurt gelangt sein könnten. Der Zoll hat ein Netz von Kriminellen zerschlagen, die mit verbotenen E-Zigaretten aus China Millionen auf dem Schwarzmarkt in Deutschland gemacht haben sollen. 19 Tatverdächtige wurden ermittelt. Bei ihnen wurden teure Autos, Luxusuhren, Gold, Immobilien und Bargeld beschlagnahmt.
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3: Im Südosten des Landes ziemlich grau, ansonsten ein paar Auflockerungen und einige Sonnenstrahlen im Moment. Größtenteils ist es trocken, zwischendurch kann es immer mal ein paar Regentropfen geben. Richtung Abend ziehen die Schauer aber raus und dann lockert es überall auf bei 18 bis 22 Grad. Das Wochenende mit Höchstwerten um 20 Grad, aber größtenteils grau. Morgen nur etwas Regen, Sonntag schon längere Schauer.
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3: Schönen Freitag Ihnen. Gemeinsam klotzen wir noch ein bisschen ran. Ihre Kids sind mit der Schule oft früher fertig als wir mit der Arbeit. Und was geht dann an einem Freitag? Na klar, oft ab vor die Glotze oder an die Konsole. Ist ja schließlich Wochenende. Was haben Sie alles schon probiert, um den Nachwuchs nach draußen zu locken? Die Natur als Ziel hatte unter anderem Eva Siegmund. Ihr ist dann diese Idee gekommen.
0: Wir müssen einen Weg erschaffen, wo wir Jung und Alt nach draußen locken, wo man auch was über den Ort erfährt und auch mal an Wegen vorbeiläuft, die man so sonst eigentlich gar nicht abgeht.
3: Und dieser Weg wird jetzt am Sonntag zum Weltkindertag eröffnet, in Unterellen im Wartburgkreis. Die ersten Eindrücke vorab kriegen Sie in gut 10 Minuten. Davor

0: Sie gedanklich gerade in einem Tanzkreis gewesen, um dann nach vorne und nach hinten zu gehen? Dann sind Sie schon im Wochenendmodus. Das macht man nämlich bei den Proclaimers mit ihrem Hit aus den 80ern. I'm gonna be 500 miles hier bei Landeswelle Thüringen. Genießen Sie den hoffentlich stressfreien Freitag mit uns. Am Sonntag ist ja Weltkindertag. Bei uns in Thüringen ist das sogar ein gesetzlicher Feiertag, seit 2019 schon. Jeder von uns hat Erinnerungen an seine Kindheit. Die Oma, die immer mal eine Mark zugesteckt hat. Oder jetzt den Euro. Der Bruder oder die Schwester, mit denen es auch mal Stress gab. Oder die Schulfreundin in der ersten Klasse. Passend zum Tag sorgt der Wartburgkreis dafür, dass zukünftige Kindheitserinnerungen gemacht werden. Und zwar in Unterellen. Da wird Sonntag nämlich der Erlebnispfad eingeweiht, der nach 3 Jahren Bauzeit jetzt fertig ist. Insgesamt 18 Stationen auf fast 3 Kilometern. Und Mitinitiatorin Eva Siegmund nimmt uns vorab schon mal exklusiv an den Start mit.
1: Also die erste Station beinhaltet einen Murmelautomat. Da kann man sich für 1 Euro eine Holzmurmel ziehen. Auf dem Pfad entlang gibt es einige Murmelbahnen. Es gibt Naturrätsel, auch Gesellschaftsspiele kann man spielen. Musikalische Highlights gibt es zu sehen und zu hören und zu bespielen. Und auch natürlich Infotafeln, wo ich was über die Natur lerne.
0: Volles Programm und dabei gilt, Sie müssen nicht alle 18 Stationen ablaufen. Die bauen nicht aufeinander auf. Sie können somit auch einfach einzeln bestritten werden. Der Erlebnispfad in Unterellen im Wartburgkreis eröffnet am Weltkindertag, also Sonntag, um die nächsten Kindheitserinnerungen für Ihren Nachwuchs zu schaffen. Treffpunkt ist der Spielplatz im Ort.
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0: absoluter Klassiker von Eagle Eye Cherry. Genau so heißt der Song. Freitagmittag, hier ist Landeswelle Thüringen.
1: 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Wo muss er jetzt hin, der leere Getränkekarton? 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Axel Subkleff, Sprecher der Initiative Mülltrennung wirkt.
2: Wenn eine Verpackung aus mehreren fest verbundenen Materialschichten besteht, also zum Beispiel aus Karton, Kunststoff und Aluminium, dann ist das eine Verbundverpackung. Dazu gehört der Getränkekarton, aber auch die Chipsdose oder der Tablettenblister. Sie alle gehören vollständig entleert in die gelbe Tonne oder den gelben Sack.
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2: Landen Verbundverpackungen im Restmüll, werden sie verbrannt und die enthaltenen Wertstoffe gehen verloren. 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
0: Staus und Blitzer gibt's bei Landeswelle Thüringen immer zuerst. Sieht weiterhin gut aus, freie Fahrt. Blitzer kennen wir auf der B176 in Gräfentonner am alten Gefängnis, wenn Sie aus Bad Langensalza kommen. Erfurt stehen Sie, Weimarische Straße stadtauswärts Höhe Globus und in Gera frischer Blitzer aufgebaut. Straße des Bergmanns stadteinwärts. Und zwar, wenn Sie am Discounter vorbeifahren.
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0: Wir haben es ganz genau um 12.
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4: Ich bin Sönke Röhling. Schönen guten Tag. Wie hoch sollen die angekündigten Entlastungen an der Zapfsäule werden? CDU-Generalsekretärin Hoppermann hat nun erstmals Zahlen genannt. Im ZDF sagte sie.
5: Da liegen unterschiedliche Punkte auf dem Tisch. Vor allen Dingen der Punkt Mehrwertsteuersenkung. Auch eine CO2-Preisreduktion sozusagen liegt auf dem Tisch, damit man eine Reduktion der Preise an der Zapfsäule sieht. Mhm. Und eine Entlastung um irgendwie 21, 23, 25 Cent der Liter, finde ich, ist schon eine spürbare Entlastung.
4: Und das sei das, was jetzt angegangen werden soll, zu Anfang Oktober, so Hoppermann. Man wolle jetzt mit den Bundesländern über den richtigen Weg sprechen. Die Autoländer Baden-Württemberg, Niedersachsen und Bayern schlagen Alarm. Die Regierungschefs der drei Länder haben parteiübergreifend einen Brandbrief an Berlin und Brüssel geschickt. Sie fordern unter anderem Bürokratieabbau, Investitionen in Zukunftstechnologien, Reformen zur Senkung der Arbeitskosten und Entlastungen bei der Energie. Baden-Württembergs Ministerpräsident Cem Özdemir von den Grünen sagte.
6: Wir wollen Autos nicht nur fahren, sondern wir wollen sie auch hier bei uns bauen. Dafür ist es wichtig, dass die Europäische Union unsere Industrie schützt. Und wir müssen unsere Zulieferer hier stärken. Schließlich wollen wir Autos exportieren und nicht Jobs.
4: In Berlin und MV wird am Sonntag gewählt und es bleibt spannend. In Mecklenburg-Vorpommern liegt die SPD von Ministerpräsidenten Schwesig in der jüngsten ZDF-Umfrage erstmals ganz knapp vor der AfD. In Berlin liefern sich CDU und Linke ein Kopf-an-Kopf-Rennen. Für die Bundeswehr ist es ein Meilenstein. Verteidigungsminister Pistorius nimmt heute in Texas den ersten Kampfjet vom Typ F-35 in Empfang. Die hochmodernen Tarnkappenjets der Amerikaner sollen im nächsten Jahr auf dem Flieger aus Büchel in der Eifel stationiert werden. In Frankfurt ist ein dritter Mensch an einer für Deutschland ungewöhnlichen Malaria-Infektion gestorben. Der Mann lebt in der Nähe des Flughafens und hatte zuvor kein Malaria-Gebiet bereist. Bereits im Juli hatten sich Flughafenmitarbeiter mit Malaria infiziert. Zwei von ihnen waren daran gestorben.
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7: Thüringens Im- und Exporte haben sich im zweiten Quartal des Jahres erhöht, allerdings deutlich unterschiedlich. Nach vorläufigen Daten des Landesamts für Statistik wurden Waren im Wert von 4,6 Milliarden Euro exportiert, ein leichtes Plus von 0,8%. Die Importe lagen bei 4,9 Milliarden Euro und sind damit rund 7,5% höher als im Jahr zuvor. Besonders stark sind demnach die Exporte in die Niederlande und nach Frankreich gestiegen, bei den Importen waren es Spanien und Serbien. Und weitere Wirtschaftsnachrichten gibt's auf landeswelle.de.
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0: Unsere Auflockerungen jetzt fast überall, nur im Südosten des Landes ist es grau, zum Teil auch noch ziemlich diesig. Das ändert sich bei Ihnen spätestens zum Abend. Bis dahin sind da natürlich kurze Regenschauer möglich. Ansonsten erste sonnige Abschnitte bei 18 bis 22 Grad maximal heute.
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0: Kalte oder warme Küche, völlig egal, schmecken muss es. Einen schönen Freitag Ihnen und dann nutzt James Blunt sein neues Album für eine Tour im Anschluss. Die neuen Songs gemeinsam hören. Im kommenden Jahr mit insgesamt 12 Terminen, 10 davon in Deutschland, zum Beispiel am 12. März in Leipzig. Die neue Platte kommt dann am 6. November, also in gut 6 Wochen in die Läden. Als Vorgeschmack hören wir gleich einen seiner bereits bekannten Hits. Bonfire Heart gibt's nach Sandra aus den 80ern. Hier ist Hi, Hi, Hi bei Landeswelle Thüringen. Und dem schließe ich mich an. Hi.

0: Entspannte Nummer aus den 80ern von Terence Trent D'Arby hier bei Landeswelle Thüringen. Sign Your Name für Ihren Freitag. Schön, dass Sie den mit uns verbringen. Und den 10. Oktober verbringen Sie dann vor der Bühne.
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0: Auf dieser stehen Menschen, die Ihnen eine Geschichte nicht nur erzählen, sondern die diese Geschichte leben. Eugen Onjegin heißt das Stück, was ich Katrin aus Sonneberg gerne angucken möchte. Waren Sie denn schon mal bei einer Premiere?
2: Nein, für mich wäre es auch eine Premiere.
0: Haben Sie da was Gutes im Schrank zum Anziehen? Die meisten holen ja da dann doch schon die besseren Klamotten raus.
2: Natürlich habe ich nichts zum Anziehen. Jede Frau.
0: Aber ist doch super. Dann haben Sie einen Grund, warum Sie noch mal shoppen gehen müssen.
2: Genau.
0: Dann lese ich Ihnen jetzt 10 Begriffe vor und wenn Sie mir 5 wieder nennen können, dann gibt es die beiden Karten, okay?
2: Ich streng mich an.
0: Opernabend, Sitzplatz, Orchestergraben, Leidenschaft, Einlass, Bühne, Blumen, Gänsehaut, Programm, Vorhang. Die Zeit läuft.
2: Opernhaus, Sitzplatz, Orchestergraben, Leidenschaft, Einlass, Bühne, Blumen, Gänsehaut und mehr weiß ich nicht mehr.
0: Das waren schon mehr als 5. Haben Sie super gemacht. Herzlichen Glückwunsch.
2: Vielen Dank.
0: Wer kommt mit?
2: Mein Mann oder die Mutti.
0: Naja, da wird sich auf alle Fälle jemand finden. Ich wünsche Ihnen definitiv viel Spaß.
2: Vielen lieben Dank.
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0: Real Life aus den 80ern, Send Me an Angel. Sie hören Landeswelle Thüringen, einen schönen Freitag Ihnen. Staus und Blitzer gibt es bei uns immer zuerst mit einer Info aus Weimar an der Kreuzung Friedrich-Ebert-Straße, Friedensstraße. Da ist ein Bus liegen geblieben. Das müsste der Abschnitt rund ums Atrium sein. Das war's aber. Blitzer kennen wir. B176, Gräfentonner am alten Gefängnis, wenn Sie aus Bad Langensalza kommen. Erfurt stehen Sie, Weimarische Straße stadtauswärts am Globus. Und in Gera blitzt es auf der Straße des Bergmanns stadteinwärts und zwar auf Höhe des Discounters. Wenn Sie ergänzen können, dann machen Sie das gerne kostenlos per Telefon oder WhatsApp bei uns. Wir leiten es dann weiter. 0800 4x4 110 ist die Nummer. Und die können Sie auch wählen, wenn Sie alle Meldungen nochmal separat aufs Smartphone haben wollen. Hashtag Verkehr, also Raute-Taste und das Wort Verkehr dahinter. Dann schicken wir Ihnen alle Infos von den Straßen zurück, inklusive aller Panzerblitzer. Kommen Sie gut und sicher ans Ziel mit uns. Wir haben es jetzt 12:30.
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2: Ich bin Leonard Adam. Schönen guten Tag. Ein Todesfall in Tannroda im Weimarer Land gibt der Polizei derzeit Rätsel auf. In einem vollgestellten ehemaligen Stall ist nach Angaben der Beamten gestern Nachmittag die Leiche eines Mannes gefunden worden. Nach Informationen der Thüringer Allgemeinen lag sie zwischen großen Müllbergen. Die Bergungsarbeiten gestalteten sich daher schwierig. Die Polizei geht eigenen Angaben nach derzeit von einem natürlichen Todesfall aus. Wie genau der Mann verschüttet wurde und wie alt er ist, dazu gab es allerdings noch keine Informationen. Die Ermittlungen in dem Fall laufen. Auch in den letzten Thüringer Freibädern geht die Saison jetzt auf die Zielgerade. In Saalfeld beispielsweise ist heute zum letzten Mal für Menschen offen. Morgen übernehmen dann die Hunde das Becken beim traditionellen Hundeschwimmtag. 6 Stunden lang dürfen die Vierbeiner dort ins Wasser. Danach wird das abgelassen und das Freibad für den Winter vorbereitet. In Ottmannshausen ist am Weltkindertag noch ein letztes Mal freier Eintritt im Freibad geplant. Und auch dort gibt es dann ein Hundeschwimmen. Das wird in Ottmannshausen allerdings am Montag stattfinden.
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0: Größere Wolken, vor allem im Südosten des Landes. Da ist es zum Teil noch ziemlich diesig. Über Sonneberg zum Beispiel sieht es im Moment danach aus, als würde die Welt untergehen. Aber es bleibt größtenteils trocken heute. Auflockerungen überall, dann zum Abend hin. Bis dahin in den restlichen Landesteilen, also ab der Mitte, gen Westen-Nord abziehend. Schon Auflockerungen mit etwas Sonne heute bei 18 bis 22 Grad. Das Wochenende bei Höchstwerten um 20 Grad, größtenteils grau. Morgen nur so ein bisschen Regen, Sonntag dann längere Schauer. Wenn Sie also den Weltkindertag draußen feiern wollen, dann ruhig den Regenschirm mitnehmen. Und ansonsten gilt danach einfach gemütlich zu Hause auf die Couch in die Decke kuscheln. Christian Buri hier, einen schönen Freitag Ihnen mit Landeswelle Thüringen. Schöne Mittagspause.
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1: Mit Michael Schemert. Gute Nachrichten für die Handballer vom TSV Eisenach. Die Krombacher Brauerei, die bleibt beim Bundesligisten an Bord. Beide Seiten haben bestätigt, dass der Sponsorvertrag über mindestens 2 weitere Jahre verlängert wurde. Sportlich wollen die Eisenacher heute Abend zu Hause gegen den THW Kiel ein Ausrufezeichen

0: Setzen. Das Spiel gegen den Serienmeister und Champions League-Sieger geht 20 Uhr los. Gespielt wird in der Werner-Assmann-Halle. Die Frauen vom Thüringer AC, die wollen zurück an die Tabellenspitze. Dafür braucht es morgen Abend bei der TuS Metzingen den dritten Sieg im dritten Spiel. Anwurf ist hier um 19.30 Uhr. Und ab diesem Wochenende, da wird es außerdem wieder winterlich. Die dritte Eishockey-Liga startet in die neue Saison. Für die Taggart Black Dragons geht es heute Abend um 20 Uhr bei den Saale Bulls Halle los. Sonntag haben die Erfurter dann ihr erstes Heimspiel. Und zwar ab 16 Uhr gegen die Rostock Piranhas. Und was abseits des Sports sonst noch wichtig ist, das hören Sie auch gleich wieder in den Landeswelle-Nachrichten um 1.
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0: nicht nur Dudelsäcke, sondern auch Gitarren gibt. Amy MacDonald, This is the Life hier bei Landeswelle Thüringen. Staus und Blitzer bei uns immer zuerst. Ein bisschen was ist los. A4 Richtung Frankfurt zwischen Neudietendorf und Wandersleben. Behinderungen hier nach einem Unfall. Achtung, die Unfallstelle noch nicht gesichert. Dann die A71 Richtung Schweinfurt zwischen Meiningen Nord und Meiningen Süd. Vorsicht, da liegen Gegenstände auf der Straße. Und im weiteren Verlauf die 71 Richtung Schweinfurt zwischen Arnstadt Süd und Stadt Ilm. Hier ein kaputtes Fahrzeug auf dem Standstreifen. Wir kommen zu den Blitzern. Die stehen auf der B176 am alten Gefängnis, wenn Sie aus Bad Langensalza kommen. Erfurt haben sie sich postiert, auf der Weimarischen Straße statt Auswärtshöhe Globus und Gera Straße des Bergmanns statt Einwärts blitzt es am Discounter. Haben Sie Ergänzungen für uns? Dann einfach kostenlos per Telefon oder WhatsApp Bescheid geben. Nummer ist die 0800 4x4110. Gute Fahrt allen unterwegs. 13 Uhr haben wir es.
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2: Ich bin Sönke Röhling. Schönen guten Tag. Der Preis an der Zapfsäule soll runtergehen. Das hat Bundeskanzler Merz versprochen. Aber wie soll das gehen und vor allem, wie hoch werden die Entlastungen sein? CDU-Generalsekretärin Hoppermann hat jetzt erstmals Zahlen genannt. Im ZDF sagte sie, es würden mehrere Optionen auf dem Tisch liegen, vor allem eine Mehrwertsteuersenkung oder eine Senkung des CO2-Preises.
3: Man muss ja auch mit den Bundesländern sprechen und eine Entlastung um irgendwie 21, 23, 25 Cent der Liter ist schon eine spürbare Entlastung. Und das ist das, was wir jetzt angehen werden zu Anfang Oktober.
2: In Frankfurt ist ein weiterer Mensch an Malaria gestorben. Der Mann lebt im Stadtteil Schwanheim in der Nähe des Flughafens, hat dort aber nicht gearbeitet und war zuvor auch nicht in einem Malaria-Gebiet. Übertragen wurde die Infektion offenbar durch eine von einem Ferienflieger eingeschleppte Mücke. Aber so der Epidemiologe Timo Ulrichs bei NTV.
4: Das ist wirklich erstaunlich, dass die Mücke so lange überlebt hat und dann auch tatsächlich ihre Blutmahlzeiten da halten konnte. Das hängt wohl auch etwas damit zusammen, dass wir ja mehr und mehr Wärme haben in den Sommermonaten und dass die Mücken dann leichter überleben können bei uns.
2: Die Autoländer Baden-Württemberg, Niedersachsen und Bayern schlagen weiter Alarm. Die Regierungschefs der drei Länder haben parteiübergreifend einen Brandbrief an Berlin und Brüssel geschickt. Sie fordern für ihre Unternehmen Schutz vor unfairem Wettbewerb durch Hauptkonkurrent China. Der Zoll hat ein Netz von Kriminellen zerschlagen, die mit verbotenen E-Zigaretten aus China Millionen auf dem Schwarzmarkt in Deutschland gemacht haben sollen. 19 Tatverdächtige wurden ermittelt. Bei ihnen wurden teure Autos, Luxusuhren, Gold, Immobilien und Bargeld beschlagnahmt. Der Countdown für das größte Volksfest der Welt läuft. Morgen Mittag startet die Wiesn. Zum 191. Oktoberfest werden wieder Millionen Besucher aus aller Welt erwartet. Die Bierpreise sind erneut gestiegen. Eine Maß kostet dieses Jahr zwischen 15 und 16 Euro.
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0: Ist größtenteils ordentlich, nur im Südosten des Landes immer noch eine ziemliche graue Suppe über uns, aber soweit trocken. Ansonsten doch hier und da ein paar Auflockerungen und einige Sonnenstrahlen, 18 bis 22 Grad in der Spitze. Das Wochenende dann relativ nass, morgen nur so ein bisschen Regen, Sonntag schon längere Schauer möglich. Es bleibt größtenteils grau, dann bei Höchstwerten um 20 Grad.
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0: Freitagsstimmung hoffentlich auch bei Ihnen. Kommen Sie stressfrei Richtung Feierabend und ins Wochenende. Wo geht was? Das lesen Sie immer gut sortiert auf landeswelle.de und hören Sie hier bei uns. Stefan beispielsweise lädt kurzfristig noch alle zum Bauernmarkt in den Park Wandersleben ein. Heute Abend ab 19 Uhr mit einer Karaoke-Party. Oh, das wäre was für mich, aber nur zum Zugucken. Bei Hören will das keiner. Und morgen ab um 10 dann mit buntem Markttreiben. Vielen Dank auf alle Fälle für diesen Last-Minute-Tipp per WhatsApp. Mehr davon hier bei mir in gut 10 Minuten. Bis dahin, mehr von den besten 80ern und 90ern. Queen gleich, I want it all. Und das sind Depeche Mode mit Enjoy the Silence bei Landeswelle Thüringen.

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1: Liebe Frauen, in Herrsdorf im Ilmkreis haben die Männer wieder was für Sie vorbereitet. Da wird man gerne 40 bei der Männerkirmes. Geht heute los und gefeiert wird dann über eine Woche bis zum 27. September. Ab 19 Uhr startet der Fackelumzug an der Kaufhalle und danach wird's am Lagerfeuer romantisch. Stefan Fuchs, der seit 7 Jahren dabei ist, ist Vorsitzender des Männerkirmesvereins und er hat uns gesagt, dass ein Programmpunkt auch in diesem Jahr natürlich wieder dabei ist.
2: Wer nicht fehlen darf, ist natürlich unser Umzug, bei dem die Männer und der Trachtenverein durch den Ort zieht. Wir haben schön geschmückte Wagen, wir haben einen großen Bierwagen dabei, geschmückte Schubkarren, die Kinder sind mit dabei.

0: Das ist jedes Jahr ein fester Bestandteil der Männerkirmes.
1: Der Umzug ist dann für den 27. September geplant, und zwar bei der 40. Männerkirmes in Herschdorf. In Bad Frankenhausen trifft sich ab heute das Who is Who der Hausmänner, der Hoheiten und der Landknechte des Thüringer Ritterbundes. Der Bauernmarkt startet in sein Wochenende. Eröffnet wird der offiziell 18 Uhr auf dem Marktplatz, und Bürgermeister Matthias Streetz fasst die beiden großen Highlights morgen mal für uns zusammen.
2: Der Umzug des Bauernheeres, wo hunderte Bad Frankenhäuser in Kostümen dann durch die Innenstadt laufen. Und unser Karnevalsverein, der in der Nähe des Marktplatzes immer singt. Der Bauernchor mit einem lustigen Programm mit wunderbaren Speisen dazu. Das ist ein absolutes Highlight, wo sich viele Gäste immer stundenlang aufhalten und zuhören.
1: Ja, mit dem Karneval in Thüringen ist es wie mit dem Rost. Es braucht kein bestimmtes Datum. Geht hier immer. Natürlich auch beim Bauernmarkt in Bad Frankenhausen. Was bei Ihnen vor der Haustür sonst noch los ist, auch am Weltkindertag, lesen Sie auf landeswelle.de und hören Sie nachher auch nochmal bei meinem Kollegen Patrick Rebin, und zwar gegen 16:45.
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Yo, wohoho, Richtung Wochenende. Stimmungstechnisch genau das Richtige. All City und Carly Rae Jepsen mit Good Time. Hier ist Landeswelle Thüringen. Staus und Blitzer gibt es bei uns immer zuerst und da gehen wir auf die A4 Richtung Frankfurt. Größeres Problem jetzt zwischen Neudietendorf und Wandersleben. Da hat es einen Unfall gegeben, deswegen mussten dort zwei Spuren gesperrt werden. Sie kommen also nur auf einer an der Unfallstelle vorbei und das sorgt natürlich dafür, dass Anstehen angesagt ist. Es staut sich bereits. A71 Richtung Schweinfurt zwischen Arnstadt Süd und Stadt Ilm steht ein kaputtes Fahrzeug auf dem Standstreifen und die A71 Richtung Sangerhausen. Noch zwischen Stadt Ilm und Arnstadt Süd. Vorsicht, hier liegt ein Gegenstand auf der linken Spur. Kommen wir zu dem

0: Blitzern. Die stehen auf der B176 in Gräfentonna, wenn sie am alten Gefängnis vorbeifahren und aus Bad Langensalza kommen. Erfurt, Weimarische Straße stadtauswärts, der weiße Caddy am Globus. Dankeschön an Mike, der den per WhatsApp gerade eben nochmal bestätigt hat. Und Gera blitzt es, Straße des Bergmanns stadteinwärts auf Höhe des Discounters. Sie haben auch was gesehen? Auch wenn es eine Bestätigung ist, nehmen wir gerne mit. Dann wissen wir nämlich, dass da alles noch so ist, wie wir es vermelden. Dann könnt ihr es genauso machen wie der Mike. Einfach kostenlos per Telefon oder WhatsApp Bescheid sagen. Nummer dafür ist die 0800 4x4110. Kommen Sie gut und sicher ans Ziel. 13.30 Uhr haben wir es.
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2: Ich bin Sönke Röhling. Schönen guten Tag. Der Preis an der Zapfsäule soll runtergehen, das hat Bundeskanzler Merz versprochen. Aber wie soll das gehen und vor allem, wie hoch werden die Entlastungen sein? CDU-Generalsekretärin Hoppermann hat jetzt erstmals Zahlen genannt. Im ZDF sagte sie, es würden mehrere Optionen auf dem Tisch liegen, vor allem eine Mehrwertsteuersenkung oder eine Senkung des CO2-Preises.
3: Man muss ja auch mit den Bundesländern sprechen und eine Entlastung um irgendwie 21, 23, 25 Cent der Liter ist schon eine spürbare Entlastung. Und das ist das, was wir jetzt angehen werden zu Anfang Oktober.
2: In Frankfurt ist ein weiterer Mensch an Malaria gestorben. Der Mann lebt im Stadtteil Schwanheim in der Nähe des Flughafens, hat dort aber nicht gearbeitet und war zuvor auch nicht in einem Malaria-Gebiet. Übertragen wurde die Infektion offenbar durch eine von einem Ferienflieger eingeschleppte Mücke. Aber so der Epidemiologe Timo Ulrichs bei NTV.
4: Das ist wirklich erstaunlich, dass die Mücke so lange überlebt hat und dann auch tatsächlich ihre Blutmahlzeiten da halten konnte. Das hängt wohl auch etwas damit zusammen, dass wir ja mehr und mehr Wärme haben in den Sommermonaten und dass die Mücken dann leichter überleben können bei uns.
2: Die Autoländer Baden-Württemberg, Niedersachsen und Bayern schlagen weiter Alarm. Die Regierungschefs der drei Länder haben parteiübergreifend einen Brandbrief an Berlin und Brüssel geschickt. Sie fordern für ihre Unternehmen Schutz vor unfairem Wettbewerb durch Hauptkonkurrent China. Der Zoll hat ein Netz von Kriminellen zerschlagen, die mit verbotenen E-Zigaretten aus China Millionen auf dem Schwarzmarkt in Deutschland gemacht haben sollen. 19 Tatverdächtige wurden ermittelt. Bei ihnen wurden teure Autos, Luxusuhren, Gold, Immobilien und Bargeld beschlagnahmt. Der Countdown für das größte Volksfest der Welt läuft. Morgen Mittag startet die Wiesn. Zum 191. Oktoberfest werden wieder Millionen Besucher aus aller Welt erwartet. Die Bierpreise sind erneut gestiegen. Eine Maß kostet dieses Jahr zwischen 15 und 16 Euro.
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0: Wolken werden jetzt überall wieder ein bisschen größer. Hier und da gibt es aber noch ein paar Auflockerungen und die Sonne lunzt raus. Regentechnisch kommen wir relativ trocken weg am Nachmittag bei 18 bis 22 Grad. Das ändert sich dann am Wochenende. Das bleibt größtenteils grau. Morgen nur so ein paar Tropfen. Sonntag schon längere Schauer möglich. Das Ganze bei Höchstwerten um 20 Grad.
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0: Viele werden reif fürs Wochenende sein. Die letzten Meter am Freitag gehen wir gemeinsam. Schön, dass Sie dabei sind. Apropos reif, ich habe kürzlich den Song Reif für die Insel wieder für mich entdeckt. 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Vielleicht nach dem 90er von den Shakespeare Sisters oder diesem 80er von Huey Lewis and the News. Hier ist The Power of Love bei Landeswelle Thüringen. Schönen Freitag Ihnen.

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0: Ihr Trommel- und Gitarrenschlag Richtung Wochenende. Landeswelle Thüringen hier. Staus und Blitzer bei uns immer zuerst. Und zwar jetzt um 13.47 Uhr. Der Holger ist am Telefon, hat einen Blitzer für uns. Wo denn, Holger?
1: Ich war in der Katrinenstraße in Eisenach, stadteinwärts. In der Dreifahrzone steht ein Panzerblitz vor.
0: Dankeschön für die Info. Nehmen wir gerne mit auf unsere Liste. Ihnen eine blitzfreie Weiterfahrt und schönes Wochenende später.
1: Ebenso, tschüss.
0: So, und von Holger geht's rüber zum Kollegen Patrick Rebin. Allen unterwegs natürlich eine gute Fahrt. Gleich ab 14 Uhr bringt er Sie in den Freitagfeierabend. Deine Wochenendpläne?
2: Es geht in die Heimat, tatsächlich.
0: Oh, nach Spanien? Nee.
2: Nicht ganz, nein. Nee, mein Opa ist jetzt vor 2 Wochen 90 geworden. Und den feiern wir jetzt am Wochenende mit der Familie nach, dementsprechend. Und danach habe ich eine Woche Urlaub. Dann bleiben wir gleich da, also sehr schön.
0: Stimmt, du gehst ja sozusagen in deinen letzten Tag vor dem XXXXXXL-Wochenende.
2: Richtig.
0: Bei mir ist tatsächlich heute mal ganz entspannt zu Hause auf der Couch chillen, mit der PlayStation an und Spiele spielen, die sonst niemand spielt.
2: Zum Beispiel?
0: Golf.
2: Okay. Keine weiteren Fragen, euer Ehren.
0: Und ich freue mich über meine Champions League Tickets Dortmund gegen Real Betis für November, die ich vorhin noch geschossen habe. Also wenn Sie der Meinung sind, wir arbeiten hier nicht, doch, das auch noch, aber man muss sich auch mal für die wichtigen Dinge die Zeit nehmen und das war wichtig und dementsprechend ist es ja aber trotzdem so, dass wir das ja alles noch einigermaßen hinkriegen. Von daher, ab 14 Uhr zeigt Ihnen der Kollege Patrick Rebin, wie es geht. Ich bin Christian Buri, wünsche ein schönes Wochenende. Red mich um Kopf und Kragen, wenn der Chef das hört. Bin ich gespannt, ob ich Montag wieder hier bin. Gottes Willen. Wir hören uns aber bereits morgen ab um 8 wieder, wenn wir in den Samstag starten. Bis dann.
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das ist doch schon mal eine ganz, ganz wunderbare Einstimmung aufs bald anstehende Wochenende. Corona, the rhythm of the night. Können Sie schon mal ein bisschen durchs Büro tanzen zu der Nummer. Ganz wunderschönen Freitag. Sie hören Landeswelle Thüringen. Mein Name ist Patrick Rebin. Staus und Blitzer bei uns immer zuerst, also zumindest rein theoretisch aktuell funktioniert, muss ich hier leider zugeben, meine Verkehrsübersicht nicht. Deswegen kann ich Ihnen Stand jetzt leider nicht sagen, wo es klemmt. Das Einzige, was ich tun kann, ist Ihnen auf jeden Fall, völlig egal, wo Sie gerade unterwegs sind, eine gute und sichere Fahrt wünschen und Sie dran zu erinnern, dass Sie auch sehr gerne Teil meines Verkehrsservices hier werden können.

0: Und zwar, indem sie entweder eine WhatsApp schreiben oder anrufen. Die Nummer dafür ist die 0800 4x4 110. Das kann ich sogar aus dem Kopf. Sehen Sie mal. Gute Fahrt Ihnen und ich hoffe, in einer halben Stunde funktioniert hier wieder alles. Kurz vor zwei haben wir es.
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2: Ich bin Silas Quiring. Schönen guten Tag. Wie hoch sollen die angekündigten Entlastungen an der Zapfsäule werden? CDU-Generalsekretärin Hoppermann hat erstmals Zahlen genannt. Im ZDF sagte sie:
3: Da liegen unterschiedliche Punkte auf dem Tisch, vor allen Dingen der Punkt Mehrwertsteuersenkung. Auch eine CO2-Preisreduktion sozusagen liegt auf dem Tisch, damit man eine Reduktion der Preise an der Zapfsäule sieht. Mhm. Und eine Entlastung um irgendwie 21, 23, 25 Cent der Liter, finde ich, ist schon eine spürbare Entlastung.
2: Und das sei das, was jetzt angegangen werden soll, zu Anfang Oktober, so Hoppermann. Man wolle jetzt mit den Bundesländern über den richtigen Weg sprechen. Der Countdown für das größte Volksfest der Welt läuft. Morgen Mittag startet die Wiesn. Zum Oktoberfest werden wieder Millionen Besucher aus aller Welt erwartet. Für die Sicherheit sind hunderte Polizisten im Einsatz. Und gerade nach dem Vorfall am Flughafen Leipzig-Halle haben die Behörden auch Drohnen im Fokus. Dazu Münchens Vizepolizeipräsident Christian Huber.
4: Insbesondere mit Leipzig und den Vorfällen der letzten Vergangenheit ist uns das auch bewusst, dass das Thema Drohne natürlich auch heuer für die Wiesn entsprechend interessant ist. Wir werden für die gesamte Dauer der Wiesn entsprechende Maßnahmen treffen, zum einen der Drohnendetektionen, der Drohnenabwehr, damit wir diese Geschichten auch rechtzeitig erkennen und dagegen vorgehen können.
2: In Mannheim wird heute an den getöteten Bahnmitarbeiter Serkan Çala erinnert. Er war vor 7 Monaten nach einem Angriff in einem Regionalzug verstorben. Seitdem wurde der Schutz fürs Personal erhöht, etwa durch Bodycams und Alkoholverbote an Bahnhöfen. Nach mehreren Malaria-Fällen rund um den Frankfurter Flughafen ist jetzt ein dritter Mensch gestorben. Auch er lebte im Stadtteil Schwanheim und hatte zuvor kein Malaria-Gebiet bereist. Experten vermuten, dass infizierte Mücken mit einem Ferienflieger nach Frankfurt gelangt sein könnten. Es ist eine ungewohnte Position für den großen FC Bayern. Vor dem 4. Bundesligaspieltag steht der Rekordmeister nur auf Platz 4. Heute Abend wollen die Bayern nachlegen beim Heimspiel gegen Union Berlin. Union steht mit nur einem Punkt weit unten in der Tabelle.
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0: Wetter heute bei uns in Thüringen maximal wechselhaft. Mal ist es bewölkt, mal ist es sonnig. Hier bei uns in Weimar zum Beispiel auch gerade ein bisschen blauer Himmel am Start. Größtenteils ist es regenfrei. Örtlich kann natürlich dann trotzdem immer mal wieder was runterkommen. Temperaturen in der Spitze heute bei 22 Grad. Am Wochenende wird es dann weiterhin recht grau sein. Sonntag auch immer mal wieder Regen mit dabei. Die Temperaturhöchstwerte dann um die 20 Grad.
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0: Auf geht's ins Wochenende. Einen wunderschönen Freitagnachmittag wünsche ich Ihnen. Vielleicht ist es bei Ihnen ja auch schon soweit. Sie sitzen im Auto, schon im Feierabend, fahren Richtung Wochenende. Wenn nicht, macht das gar nichts. Ja? Dann begleite ich Sie nämlich, bis es soweit ist. Freue mich, dass Sie mit dabei sind. Liebe Grüße nach Gotha, nach Gera, Weimar, Erfurt, von wo auch immer Sie gerade zuhören. Und ganz viel Spaß.

0: Wenn die Polizei nach dem Einsatz ihre Berichte schreibt, dann könnten die das manchmal auch direkt als Drehbuch verkaufen. Das zeigen aktuell wieder zwei Fälle, die in dieser Woche passiert sind.
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0: Also ich sag's Ihnen, wie es ist, ne? Ich bin ja so ein Mensch, ich könnte theoretisch einfach immer überall einschlafen. Kleine witzige Geschichte, habe ich tatsächlich sogar schon mal in einem Club geschafft. Genauso ging's in dieser Woche einem Mann in Hildburghausen, Luamelik Roth aus der Nachrichtenredaktion. Aber zuerst hat er sich ganz schön was geleistet.
2: Ja,
0: ne?
2: Der Herr hatte offenbar Hunger. Er ist nämlich in den Supermarkt rein, hat sich eine Tüte Chips geschnappt und die genüsslich im Laden gegessen. Mhm. Danach hat er sich noch ein paar andere Dinge in den Rucksack gestopft und ist getürmt, als Mitarbeiter ihn dann angesprochen haben. Die hinzugerufene Polizei hatte es dann aber auch nicht wirklich schwer, den Mann zu finden. Der hat nämlich mitten in der Stadt seelenruhig auf einer Bank gepennt. Könnte dran liegen, dass die Flucht sehr anstrengend war, ja, oder eben an den über 1,5 Promille in seinem Blut. In seinem Rucksack hat er übrigens noch Rum, Wodka und eine Gewürzmischung.
0: Okay, jetzt würde mich interessieren, wie das alles zusammenpasst. Na gut, Dieb ist gut, immerhin wiedergefunden. Und genau das hat auch die Polizei bei Klettbach geschafft.
2: Ja, hier ist ein Minibagger von einer Baustelle geklaut worden. Als die Polizei vorgestern ausrückte, haben sie das Teil zum Glück in der Nähe wiedergefunden. Offenbar wurden die Diebe beim Klauen gestört. So, jetzt kommt's aber. Weil die Firma den Minibagger nicht sofort abholen konnte, stand der noch eine Nacht. Und du ahnst es, er wurde wieder geklaut. Zu Ende ist die Geschichte aber immer noch nicht. Heute die Meldung, der Minibagger wurde in einer leerstehenden Halle bei Bad Sulza wiedergefunden. Ich zitiere die Polizei, die Geschichte um den inzwischen wohl bekanntesten Minibagger der Region hat ein weiteres und diesmal hoffentlich endgültiges Kapitel.
0: Minibagger, ganz schön großer Aufwand, um den wieder zu beschaffen. Danke dir, Lu.
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0: Rockig geht's weiter in Richtung Feierabend aus den 80ern. Tina Turner, the best hier bei Landeswelle Thüringen. Staus und Blitzer bei uns immer zuerst. Jetzt funktioniert auch meine Verkehrsanzeige wieder. Heißt, ich kann Ihnen sagen, wo es aktuell klemmt. A4 Richtung Frankfurt zwischen Neudietendorf und Wandersleben. Hier sind zwei Spuren nach einem Unfall gesperrt. Dann habe ich die A9 Richtung Berlin zwischen Bad Dürrenberg und Leipzig West. Hier ist eine ungesicherte Unfallstelle und dadurch auch Staugefahr. Den Stau geben tut es schon auf der A9 in der Gegenrichtung. Also wenn Sie Richtung München fahren und zwar zwischen Dreußig und Eisenberg sind hier bei etwa 3 Kilometern Stau. Vorsicht, schön umsichtig an das Stauende ranfahren bitte. A70 Richtung Schweinfurt habe ich noch eine Meldung und zwar zwischen Bamberg und Hallstatt. Vorsicht, hier steht ein kaputtes Auto auf der linken Spur. Und dann habe ich noch eine Meldung von der A71 Richtung Sangerhausen zwischen dem Dreieck Suhl und Suhl-Zellermelis. Hier steht ein kaputtes Auto auf der rechten Spur. Wir gucken zusammen auf die Blitzer. Habe ich aktuell nur einen für Sie, der steht in Gera auf der Straße des Bergmanns, wenn Sie stadteinwärts unterwegs sind, auf Höhe des Discounters. An der Stelle gute und sichere Fahrt Ihnen.
1: 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Dann rufen Sie uns kostenlos an unter 0800 4x4 110.
0: 14.30 Uhr.
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0: Ich bin Silas Quiring, schönen guten Tag. Wie hoch sollen die angekündigten Entlastungen an der Zapfsäule werden? CDU-Generalsekretärin Hoppermann hat erstmals Zahlen genannt. Im ZDF sagte sie:
1: Da liegen unterschiedliche Punkte auf dem Tisch, vor allen Dingen der Punkt Mehrwertsteuersenkung. Auch eine CO2-Preisreduktion sozusagen liegt auf dem Tisch, damit man eine Reduktion der Preise an der Zapfsäule sieht. Mhm. Und eine Entlastung um irgendwie 21, 23, 25 Cent der Liter, finde ich, ist schon eine spürbare Entlastung.
0: Und das sei das, was jetzt angegangen werden soll, zu Anfang Oktober, so Hoppermann. Man wolle jetzt mit den Bundesländern über den richtigen Weg sprechen. Der Countdown für das größte Volksfest der Welt läuft. Morgen Mittag startet die Wiesn. Zum Oktoberfest werden wieder Millionen Besucher aus aller Welt erwartet. Für die Sicherheit sind hunderte Polizisten im Einsatz. Und gerade nach dem Vorfall am Flughafen Leipzig-Halle haben die Behörden auch Drohnen im Fokus. Dazu Münchens Vize-Polizeipräsident Christian Huber.
2: Insbesondere mit Leipzig und den Vorfällen der letzten Vergangenheit ist uns das auch bewusst, dass das Thema Drohne natürlich auch heuer für die Wiesn entsprechend interessant ist. Wir werden für die gesamte Dauer der Wiesn entsprechende Maßnahmen treffen, zum einen der Drohnendetektionen, der Drohnenabwehr, damit wir diese Geschichten auch rechtzeitig erkennen und dagegen vorgehen können.
0: In Mannheim wird heute an den getöteten Bahnmitarbeiter Serkan Çala erinnert. Er war vor 7 Monaten nach einem Angriff in einem Regionalzug verstorben. Seitdem wurde der Schutz fürs Personal erhöht, etwa durch Bodycams und Alkoholverbote an Bahnhöfen. Nach mehreren Malariafällen rund um den Frankfurter Flughafen ist jetzt ein dritter Mensch gestorben. Auch er lebte im Stadtteil Schwanheim und hatte zuvor kein Malariagebiet bereist. Experten vermuten, dass infizierte Mücken mit einem Ferienflieger nach Frankfurt gelangt sein könnten. Es ist eine ungewohnte Position für den großen FC Bayern. Vor dem 4. Bundesligaspieltag steht der Rekordmeister nur auf Platz 4. Heute Abend wollen die Bayern nachlegen beim Heimspiel gegen Union Berlin. Union steht mit nur einem Punkt weit unten in der Tabelle.
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4: Viele dicke Wolken aktuell am Himmel hier bei uns über Thüringen, zumindest ortsweise, aber auch schön sonnig im Moment beispielsweise in Jena bei 18 Grad. Sommer da ein Stückchen wärmer, aber bewölkter. Hier messen wir gerade 20 Grad. Gucken wir mal auf morgen bzw. aufs Wochenende. Da wird es eher wieder grau. Sonntag auch Regen möglich, heißt hier lieber mal einen Schirm mitnehmen. Und Temperaturhöchstwerte jetzt am Wochenende, die liegen bei um die 20 Grad. Also auch hier eher Pulli als T-Shirt-Wetter.
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5: Live ist live. Bei denen gerade auch total meine Kinder mit abrocken. Gerade unser Lieblingslied, ja.
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0: Klingelstreiche, Gummitwist oder schön mal ein bisschen Schlitten fahren im Winter. Landeswelle Thüringen hier. Wunderschönen Freitag Ihnen. Sonntag ist Weltkindertag und genau deswegen sammeln wir heute Ihre und auch unsere schönsten Kindheitserinnerungen. Und eine, die bei der jetzt jungen Generation für die schönen Erinnerungen morgen sorgt, ist Eva Siegmund, die den Erlebnispfad in Unterellen mit initiiert hat. Erlebnispfad klingt erstmal ganz gut, deswegen natürlich mal meine Frage, was kann der denn so, euer Erlebnispfad da?
1: Der motiviert immer weiterzugehen. Also ich entdecke bei der nächsten Station was Neues und mittlerweile arbeiten wir seit 3 Jahren daran. Sind jetzt auch auf der Zielgeraden, haben jetzt die Beschilderung gesetzt und es sind 18 Stationen entstanden mit vielen Möglichkeiten entdecken, zu lernen und auch natürlich zu erleben.
0: Ah, das klingt ja ganz, ganz fantastisch. Sag mal, hast du Beispiele für diese Stationen, die die Kinder da entdecken können?
1: Also die erste Station beinhaltet einen Murmelautomat. Da kann man sich für 1 Euro eine Holzmurmel ziehen. Auf dem Pfad entlang gibt es einige Murmelbahnen. Es gibt Naturrätsel, auch Gesellschaftsspiele kann man spielen, musikalische Highlights gibt es zu sehen und zu hören und zu bespielen und auch natürlich Infotafeln, wo ich was über die Natur lerne.
0: Spielen, lernen und dabei der Natur auch noch so ein bisschen näher kommen. Sonntag ist die große Eröffnung des Erlebnispfads in Unterellen, natürlich perfekt passend zum Kindertag, der Eintritt ist frei und es gibt auch einiges an Kinderprogramm drumherum.
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0: bei denen erinnert sich der ein oder andere von Ihnen bestimmt auch noch an durchzechte und durchtanzte Nächte. Die Atomic Kitten mit Hole Again hier bei Landeswelle Thüringen. Einen wunderschönen Freitagnachmittag Ihnen. Staus und Blitzer bei uns immer zuerst. Wir gucken auf die A4 Richtung Dresden zwischen Jena Zentrum und Stadtroda. Vorsicht, hier liegen Gegenstände auf der Fahrbahn. Dann habe ich noch eine Meldung von der A9 Richtung Berlin zwischen Hermsdorfer Kreuz und Bad Klosterlausnitz. Hier steht ein kaputtes Auto auf dem Standstreifen. Außerdem noch die Gegenrichtung, also A9 Richtung München. Hier vorsichtig zwischen Dreußig und Eisenberg sind wir aktuell bei etwa 3 Kilometern Stau. Für Sie, wenn Sie da unterwegs sind, heißt das bitte vorsichtig ans Stauende ranfahren. Und dann habe ich noch eine Meldung von der B247 Tamsbrück. Vielen Dank an Christine fürs Bescheid geben. Richtung Erfurt steht da ein Auto in der Ausfahrt. Der hat einen Reifen verloren, also auch hier diese Ausfahrt bitte ganz besonders vorsichtig nehmen. Gucken wir auf die Blitzersituation. Und da ist mir im Moment keiner bekannt. Falls Sie einen Blitzer für mich sehen oder einen Stau oder eine sonstige Verkehrsbehinderung, sagen Sie gerne kurz Bescheid. 0800 4x4 110 ist die Nummer dafür. Und dann wünsche ich Ihnen jetzt an der Stelle meine gute und vor allem eine sichere Fahrt. 15 Uhr ist es.
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2: Ich bin Silas Quiring. Schönen guten Tag. Die angekündigten Entlastungen wegen der hohen Spritpreise werden etwas konkreter. CDU-Generalsekretärin Hoppermann hat jetzt erstmals Zahlen genannt. Colin Mock berichtet.

0: Im ZDF spricht sie von bis zu 25 Cent pro Liter, angepeilt ab Anfang nächsten Monats. Wie das genau umgesetzt wird, soll jetzt mit den Bundesländern besprochen werden. Eine Übergewinnsteuer für Mineralölkonzerne schloss Hoppermann währenddessen aus. Für die will sich unter anderem Finanzminister Klingbeil aber auf EU-Ebene einsetzen. Er trifft sich heute mit seinen Amtskollegen aus den anderen Mitgliedsländern.
1: Für die Bundeswehr ist es ein Meilenstein. Verteidigungsminister Pistorius nimmt heute in Texas den ersten Kampfjet vom Typ F-35 in Empfang. Der Tarnkappenjet gilt als das modernste Kampfflugzeug der Welt. Oberst AD Ralf Thiele sagte bei Welt TV:
2: Reichweite lang und eben auch Stealth, also man kann es schlecht erfassen am Himmel, also unsichtbar, wenn man es so formulieren will, ist das schon eine sehr beeindruckende Waffe.
1: Jetzt werden die Piloten und Techniker erstmal vor Ort auf den ersten 8 neuen Maschinen ausgebildet. Die F-35 sollen im nächsten Jahr dann auf dem Fliegerhorst Büchel in der Eifel stationiert werden. Mit Blick auf die Landtagswahl in Mecklenburg-Vorpommern übermorgen sieht's für die SPD immer besser aus. Laut ZDF-Umfrage liegt die Partei von Ministerpräsidentin Schwesig jetzt knapp vor der AfD. In Berlin, wo auch gewählt wird, führt die Linke weiter vor der regierenden CDU. Der Countdown für das größte Volksfest der Welt läuft. Morgen Mittag startet die Wiesn. Zum Oktoberfest werden wieder Millionen Besucher aus aller Welt erwartet. Die Bierpreise sind erneut gestiegen. Eine Maß Bier kostet dieses Jahr zwischen 15 und 16 Euro. Nach einem vermurksten Saisonstart mit nur einem Punkt aus 3 Spielen wird's für Union Berlin heute Abend in der Fußball-Bundesliga nicht gerade leichter. Die Berliner sind zu Gast beim FC Bayern. Der Rekordmeister will wieder an die Tabellenspitze. Anstoß ist um 20.30 Uhr.
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4: Mittel-Amelie Groth. Ende gut, alles gut. So lassen sich 2 Einsätze von Polizei und Feuerwehr in unserer Region zusammenfassen. Da haben wir zum einen den wohl berühmtesten Minibagger Thüringens. Die rund 20.000 Euro teure Maschine wurde von einer Baustelle bei Klettbach gestohlen, tauchte wenige Tage später wieder auf und wurde dann noch vor der Abholung gleich nochmal geklaut. Heute dann die Meldung, die Polizei konnte den Bagger in einer leerstehenden Halle in der Nähe von Bad Sulza aufspüren. Diesmal sind sie auf Nummer sicher gegangen. Der Minibagger wurde sichergestellt, abgeschleppt und zurück zur betroffenen Firma gebracht. Die Odyssee des Baggers ist damit vorbei. Wer ihn geklaut hat, ist aber weiter unklar. Und dann ist da noch das Krokodil aus Altenburg. Das hat vor ein paar Tagen einen Einsatz am großen Teich ausgelöst. Die Feuerwehr rückte aus und fand ein Plüschtier. Jetzt hat die Geschichte ihr Happy End gefunden. Eine Mutter hat sich bei der Feuerwehr gemeldet und das Krokodil auf der Feuerwache abgeholt. Am meisten gefreut hat sich ihre Tochter Cleo. Die hatte ihr Kuscheltier nämlich schon sehnlichst vermisst.
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5: Mal sonnig, mal blauer Himmel, dann wieder dick bewölkt. Ganz schön wechselhaftes Wetter heute hier bei uns in Thüringen. Dicke Wolken haben wir aktuell über Eisenach bei 18 Grad. Erfurt dagegen schön sonnig. Hier messen wir im Moment 20 Grad. Wir gucken auf morgen. Da wird es auch weiterhin wechselhaft, vor allem aber ziemlich grau. Am Sonntag ist dann auch mal Regen drin. Die Temperaturhöchstwerte, die liegen am Wochenende bei um die 20 Grad.
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5: Freitagnachmittag, das Wochenende steht vor der Tür und ich sag Ihnen, dass für Sie bzw. ja, eigentlich Ihren Urlaub mit 500 Euro bezuschussen. Das klingt mal nach einem Plan, oder? Völlig egal, ob Ostsee, Fuerteventura oder in die Staaten, können Sie sich frei aussuchen, wie Sie an die Kohle ran und somit jetzt im Herbst nochmal in die Sonne kommen. Das verrate ich Ihnen gleich noch vor halb. Yo.

0: Also ich will ganz ehrlich mit Ihnen sein, ne? Heute war wirklich wieder so ein Morgen, an dem man rausgeschaut hat und sich einfach nur in die Sonne gewünscht hat. Landeswelle Thüringen hier, langsam schon auf dem Weg Richtung Feierabend. Das können Sie mit Sicherheit nachvollziehen. Vielleicht war es bei Ihnen heute Morgen genauso. Und was ich auf jeden Fall sagen kann, ist, dass wir Ihnen bei genau diesem Wunsch helfen.
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0: 58 Jahre jung ist sie gestern geworden. Anastasia, wir machen mit ihr zusammen einen Ausflug ins Jahr 2004. Das war so die Zeit, in der sie so richtig groß war. Happy Birthday nachträglich von mir, Landeswelle Thüringen hier. Staus und Blitzer bei uns immer zuerst. Wir gucken auf die A9 Richtung Berlin. Zwischen dem Hermsdorfer Kreuz und Bad Klosterlausnitz. Vorsicht, hier ein kaputtes Auto auf dem Standstreifen. Dann habe ich die A9 Richtung München. Zwischen Dreußig und Eisenberg hier 3 Kilometer Stau. Bitte vorsichtig an das Stauende ranfahren. Und dann noch eine Meldung. Danke an Christine fürs Durchgeben von der B247. Tamsbrück Richtung Erfurt steht ein Auto in der Ausfahrt. Der hat da wohl einen Reifen verloren. Hier also auch schön vorsichtig die Ausfahrt nehmen, wenn Sie da unterwegs sind. Wir gucken auf die Blitzer. Habe ich aktuell einen auf der A4 Richtung Frankfurt, kurz vor der Abfahrt Rüdersdorf. Dann steht einer in Eisenach, wenn Sie Richtung Gumpelstadt unterwegs sind. Und noch ein dritter in Weimar auf der Schwanenseestraße. Hier wird beidseitig geblitzt. Wenn Sie unterwegs sind, dann bitte an der Stelle eine gute und vor allem eine sichere Fahrt.
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0: 15.30 Uhr ist es.
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3: Ich bin Silas Quiring. Schönen guten Tag. Die angekündigten Entlastungen wegen der hohen Spritpreise werden etwas konkreter. CDU-Generalsekretärin Hoppermann hat jetzt erstmals Zahlen genannt. Colin Mock berichtet.
4: Im ZDF spricht sie von bis zu 25 Cent pro Liter, angepeilt ab Anfang nächsten Monats. Wie das genau umgesetzt wird, soll jetzt mit den Bundesländern besprochen werden. Eine Übergewinnsteuer für Mineralölkonzerne schloss Hoppermann währenddessen aus. Für die will sich unter anderem Finanzminister Klingbeil aber auf EU-Ebene einsetzen. Er trifft sich heute mit seinen Amtskollegen aus den anderen Mitgliedsländern.
3: Für die Bundeswehr ist es ein Meilenstein. Verteidigungsminister Pistorius nimmt heute in Texas den ersten Kampfjet vom Typ F-35 in Empfang. Der Tarnkappenjet gilt als das modernste Kampfflugzeug der Welt. Oberst AD Ralf Thiele sagte bei Welt TV:
5: Reichweite lang und eben auch Stealth, also man kann es schlecht erfassen am Himmel, also unsichtbar, wenn man es so formuliert.

0: kontrollieren will, ne, ist das schon eine sehr beeindruckende Waffe.
1: Jetzt werden die Piloten und Techniker erstmal vor Ort auf den ersten 8 neuen Maschinen ausgebildet. Die F-35 sollen im nächsten Jahr dann auf dem Fliegerhorst Büchel in der Eifel stationiert werden. Mit Blick auf die Landtagswahl in Mecklenburg-Vorpommern übermorgen sieht's für die SPD immer besser aus. Laut ZDF-Umfrage liegt die Partei von Ministerpräsidentin Schwesig jetzt knapp vor der AfD. In Berlin, wo auch gewählt wird, führt die Linke weiter vor der regierenden CDU. Der Countdown für das größte Volksfest der Welt läuft. Morgen Mittag startet die Wiesn. Zum Oktoberfest werden wieder Millionen Besucher aus aller Welt erwartet. Die Bierpreise sind erneut gestiegen. Eine Maß Bier kostet dieses Jahr zwischen 15 und 16 Euro. Nach einem vermurksten Saisonstart mit nur einem Punkt aus 3 Spielen wird's für Union Berlin heute Abend in der Fußball-Bundesliga nicht gerade leichter. Die Berliner sind zu Gast beim FC Bayern. Der Rekordmeister will wieder an die Tabellenspitze. Anstoß ist um 20.30 Uhr.
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3: Ich bin Lou Amelie Groth. Schönen guten Tag. Wissenschaftler aus Jena lassen sich freiwillig im arktischen Eis einfrieren zur Forschung. Mit einem Spezialschiff driften sie bis zu ein Jahr lang durchs Nordpolarmeer, um mehr über den Zustand der Arktis zu erfahren. An Bord Labore, Schlafkabinen und ein Hund, der vor Eisbären warnen soll. Die Jena Uni ist eine von 32 wissenschaftlichen Partnern weltweit. WhatsApp, Online-Banking oder Videoanruf mit den Enkeln. Für viele Senioren ist das noch Neuland. Genau da will in Altenburg der Verein mit Medien helfen. Ab Oktober gibt's eine kostenlose Online-Schulung zum Medienmentor für Senioren. In 5 Terminen lernen die Teilnehmer, wie sie älteren Menschen den Umgang mit Smartphone und Tablet näher bringen können. Anmelden können sich schon jetzt, telefonisch oder per Mail beim Verein mit Medien. Auch wenn wir mittlerweile kein Freibadwetter mehr haben, ist das in Saalfeld morgen trotzdem voll. Zum Abschluss der Saison dürfen wir Hundeschwimmen gehen. Mittlerweile ist es der 8. Hundeschwimmtag. 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
4: Über Jena zwar warm, 21 Grad, trotzdem hier mittlerweile auch dicke Wolken angekommen. Ganz ähnlich sieht's in Bad Langensalza aus. Nur noch ein bisschen frischer hier, 19 Grad. Ebenfalls ziemlich bewölkt heute generell. Top-Temperaturen von um die 22 Grad. Am Wochenende wird's dann wieder recht grau. Am Sonntag ist auch immer mal Regen mit dabei. Und Temperaturhöchstwerte um die 20 Grad bekommen wir jetzt am Wochenende.
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4: Schönen Freitag Ihnen, liebe Grüße ins Büro und in die Werkstatt. Hier bei Landeswelle geht es ja den ganzen Tag schon ums Thema Kindheitserinnerung. Erinnerungen habe ich jetzt auch für Sie und zwar aus den 80ern. Völlig egal, ob das bei Ihnen noch Kindheit oder schon Sturm- und Drangphase war. Ein ganz legendärer Film damals war ja Flashdance, na? Wie schaut's aus? Geht das Kopfkino bei Ihnen schon los, wenn ich den Namen noch schon sag? Wenn noch nicht, dann träumen wir uns jetzt ganz musikalisch mal ein bisschen dahin und rein. Nein, nicht Irene Cara mit dem Titelsong, sondern Michael Sambello, Maniac. Super ikonisch die Nummer und sein erster richtig großer Hit.

0: Am Sonntag ist Weltkindertag und genau deswegen geht es bei uns jetzt schon den ganzen Tag um unser allerschönster Kindheitserinnerung. Landeswelle Thüringen hier, einen wunderschönen Freitag Ihnen und ich habe heute tatsächlich eine Kindheitserinnerung in die Redaktion mitgebracht. Ja, Sie kennen doch sicherlich auch diese Brezelherzen-Sternlebkuchen. Ne? Die Kollegen da hinten haben natürlich gar nicht mal so schlecht geguckt, als ich da Mitte September mit Lebkuchen anmarschiert bin, aber die kommen tatsächlich aus demselben Ort wie ich und deswegen hat es bei uns einfach das ganze Jahr über nach Lebkuchen geduftet, wenn der Wind richtig stand. Also da konnte es Ihnen schon mal passieren, dass Sie im Sommer das Fenster aufgemacht haben und plötzlich der ganze Raum voll Lebkuchengeruch. Und auch Hörerin Bianca hat mit uns mal ihre Kindheitserinnerung geteilt. Hoppekästchen auf dem Asphalt, Klingelstreiche, sogar mit Pflaster über der Klingel, damit es länger klingelt. Und natürlich auch Schlittenfahren im Winter, hat sie geschrieben. Die waren damals so eine ganze Straßenklicke von ihrer kompletten Straße aus, die da zusammen die Gegend unsicher gemacht haben. Vielen, vielen Dank. Und falls Sie noch Kindheitserinnerungen haben, die Sie gerne mit mir teilen möchten, immer her damit. 0800 4x4 110 ist die Nummer. Und nochmal zurück zu meiner Kindheitserinnerung mit den Lebkuchen. Wie die aussehen, vielleicht erinnern Sie sich dann auch. Das sehen Sie auch nochmal online bei uns auf Instagram und bei Facebook.
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0: aus Jamaika nach Thüringen. Zu Ihnen ins Radio Andrew Donalds bei Landeswelle All Out of Love. Bitte kommen Sie gut durch den Feierabendverkehr durch. Staus und Blitzer bei uns immer zuerst. A9 Richtung München habe ich was. Zwischen Dreußig und Eisenberg hier 4 Kilometer Stau. Bitte vorsichtig an das Stauende ranfahren. Dann habe ich eine Meldung von der A71 Sangerhausen. Auffahrt Erfurt-Gispersleben. Ein kaputtes Auto auf dem Beschleunigungsstreifen. Und dann noch eine Meldung von der B247 Tamsbrück Richtung Erfurt. Steht ein Auto in der Ausfahrt. Der hat da wohl einen Reifen verloren. Vielen Dank an Christine fürs Durchmelden. Dann gucken wir jetzt mal zusammen noch auf die Blitzer-Situation. Da hätte ich einen aktuell auf der A4 Richtung Frankfurt, kurz vor der Abfahrt Rüdersdorf. Einer steht auf der B176 am Ortsausgang Tunzenhausen Richtung Wundersleben. Einen habe ich in Eisenach Richtung Gumpelstadt und einen in Weimar steht auf der Schwanenseestraße. Schwanenseestraße und blitzt beidseitig. Falls Sie noch irgendwas für mich haben, Staus, Blitzer, Verkehrsbehinderung, 0800 4x4 110.
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0: 16 Uhr.
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2: Ich bin Silas Quiring. Schönen guten Tag. Während die Spritpreise weiter steigen, ist weiter unklar, wie die Verbraucher in Deutschland entlastet werden sollen. Innerhalb der Regierung, aber auch zwischen Bund und Ländern laufen Gespräche. Im Raum steht unter anderem, die Mehrwertsteuer auf Benzin und Diesel zu senken. SPD-Bundesfinanzminister Lars Klingbeil geht davon aus, dass es schon bald Entlastung gibt.
3: Wir brauchen dort ein spürbares Signal an den Zapfsäulen und das wollen wir als Bundesregierung jetzt gemeinsam mit den Ländern schaffen. Für mich ist allerdings auch wichtig, dass wir deutlich machen, es gibt auch Instrumente, mit denen wir den Markt

0: steuern können. Das ist der Spritpreisdeckel, das ist aber auch die Übergewinnsteuer.
1: Die Union sieht Übergewinnsteuer und Preisdeckel dagegen kritisch. In Frankfurt ist ein weiterer Mensch an Malaria gestorben. Der Mann lebte im Stadtteil Schwanheim in der Nähe des Flughafens, hat dort aber nicht gearbeitet und war zuvor auch nicht in einem Malaria-Gebiet. Übertragen wurde die Infektion offenbar durch eine von einem Ferienflieger eingeschleppte Mücke. Der Epidemiologe Timo Ulrichs bei NTV.
2: Wir müssen uns keine Sorgen machen für eine weitere Ausbreitung. Das ist eben diese klassische Flughafenmalaria. Die tritt manchmal eben auf, wenn diese Mücken verschleppt werden. Aber das sind sehr seltene Fälle. Und wenn die Mücke dann tot ist, dann kommt auch nichts weiter nach.
1: Die Bundeswehr wächst weiter. Aktuell sind gut 186.000 Soldatinnen und Soldaten bei der Truppe. Das sind 4.000 mehr als vor einem Jahr. Das Interesse an der Bundeswehr als Arbeitgeber ist ungebrochen. Die Truppe verzeichnet einen Bewerberplus von knapp 30%. Das erste Mal seit Beginn des Krieges gegen die Ukraine gibt es in Russland seit heute Wahlen. Bis Sonntag läuft die Abstimmung. Ein Sieg der Partei von Präsident Putin gilt als sicher. Die Opposition wurde von der Wahl ausgeschlossen, zuletzt die Antikriegspartei Jabloko. Es ist eine ungewohnte Position für den großen FC Bayern. Vor dem vierten Bundesligaspieltag steht der Rekordmeister nur auf Platz 4. Heute Abend wollen die Bayern nachlegen beim Heimspiel gegen Union Berlin. Union steht mit nur einem Punkt weit unten in der Tabelle.
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4: Zum Weltkindertag sind unsere Kleinsten besonders günstig mit dem ÖPNV unterwegs, nämlich umsonst. Der Verkehrsverbund Mittelthüringen und viele Busunternehmen im Freistaat haben dafür wieder eine Aktion organisiert. Am Sonntag sind die Tickets für alle Kinder bis einschließlich 14 Jahren kostenlos. So sollen sie möglichst einfach zu den vielen verschiedenen Angeboten im Freistaat hin und zurück kommen. Außerdem soll den Kindern so gezeigt werden, dass Bus und Bahn auch eine gute Option für Wege in der Freizeit sind. Und weitere Wirtschaftsnachrichten gibt's auf landeswelle.de.
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5: Hier in Weimar sieht es eigentlich gerade ganz gut aus. Viel blauer Himmel, wenn ich so nach oben gucke. Wolken ja, würde ich aber eher als Wölkchen beschreiben, wenn ich ehrlich bin. Ansonsten teilweise immer noch ziemlich dick bewölkt in Eisenach beispielsweise. Hier messen wir aktuell 18 Grad. Gucken wir mal Richtung Wochenende, da wird es wieder eher grau. Sonntag auch immer mal wieder mit Regen, Temperaturhöchstwerte um die 20 bis 23 Grad.
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5: Ja, und langsam steht das Wochenende an. Schauen Sie doch mal kurz in Ihren Kalender rein, wie viel Platz da noch so ist. Also falls Sie noch was brauchen fürs Wochenende, dann kann ich Ihnen da vielleicht weiterhelfen. Sprechen wir gleich noch vor halb drüber, weil ganz ehrlich, gibt doch nichts Schöneres, als freitags bei der Arbeit schon mal ein bisschen fürs Wochenende vorzuplanen. Und was auch nichts Schöneres gibt als Freitagnachmittags, wenn Sie im Büro sind, vielleicht sind die Kollegen auch schon weg, ist ein bisschen gute Musik hören. Treat me like a prisoner, treat me like a fool. Rockig geht's weiter Richtung Feierabend. Mike Oldfield, Roger Chapman.

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1: Baumstammwerfen, Hammerwerfen und Tauziehen. Am Wochenende sind die schottischen Highlands in Hammerstedt zu Gast. Die Hammerston Highlands sind ein Sportwettbewerb, der den schottischen Highland Games nachempfunden ist. Matthias Kirchner ist einer der Organisatoren. Sag mal, wie seid ihr denn auf die Idee gekommen, einfach mal eure eigenen Highland Games zu starten?
2: Es gab die Idee von einer Mama aus Mord, die kam zu unserer Kirmes zu mir und meinte, wir haben so einen schönen Spielplatz, lass uns doch da mal ein Sportfest machen. Kam dann die Idee dazu, lass uns das doch mal als Highland Games machen für die Kinder. Dann wurde halt ganz schnell aus, wir machen das für die Kinder aus dem Ort, wir machen das für die Kinder aus dem Umkreis.
1: Samstag treten die Erwachsenen an, am Sonntag dann die Kids. Zum Mitmachen ist die Anmeldefrist schon rum. Zuschauen geht natürlich trotzdem. Und wenn Sie ein bisschen über sich hinauswachsen wollen, dann geht das morgen in Erfurt beim Heroes 100 Spendenmarsch auf dem Riedsportplatz. 100 Kilometer laufen, 250 Runden und 24 Stunden Zeit dafür, entweder alleine oder im Team. Jan Hähnlein ist der Organisator des Ganzen.
3: Aktuell haben wir 32 Teilnehmer auf der Einzelstrecke sozusagen, auf den 100 Kilometer und auf den Staffeln. Ja, ist noch reichlich Platz, da könnten noch gerne sich Interessenten oder Freundeskreise anmelden, die daran teilnehmen wollen und was Gutes tun wollen und uns unterstützen im Kampf gegen Kinderdemenz.
1: An die eigenen Grenzen gehen und damit was Gutes tun. Heroes 100 morgen in Erfurt. Anmelden geht online auf spendenmarsch.org.
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0: Kevin Bacon als Ren McCormack und Laurie Singer als Ariel Moore, Footloose. Was ein Film und vor allem auch was ein Soundtrack. Bitte zu diesem Film. Kenny Loggins hier bei Landeswelle Thüringen. Wir tanzen zusammen in Richtung Feierabend.
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0: Landeswelle Thüringen hier, Staus und Blitzer bei uns immer zuerst. Wir gucken auf die A4 Richtung Frankfurt zwischen Wildeck, Obersuhl und Wildeck-Hönebach. Vorsicht, hier ein kaputtes Auto auf der rechten Spur. Dann habe ich die A9 Richtung München zwischen Dreußig und Eisenberg. Hier 4 Kilometer Stau, bitte unbedingt vorsichtig an das Stauende ranfahren. Und dann habe ich noch eine Meldung von der B247 bei Tamsbrück, wenn Sie Richtung Erfurt fahren. Hier steht ein Auto in der Ausfahrt. Der hat da einen Reifen verloren und ohne Reifen fährt sich's bekanntlich schlecht. Danke an Christine fürs Durchgeben dieser Meldung. Dann gucken wir mal noch kurz zusammen auf die Blitzer. Habe ich einen auf der A4 Richtung Frankfurt, kurz vor der Abfahrt Rüdersdorf, einen auf der B176 am Ortsausgang Tunzenhausen, wenn Sie Richtung Wundersleben unterwegs sind. Einer steht in Eisenach Richtung Gumpelstadt und dann habe ich noch einen in Weimar auf der Schwanseestraße. Hier wird beidseitig geblitzt. Falls Sie noch was für mich sehen, Stausblitzer, Verkehrsbehinderung, sagen Sie gerne kurz Bescheid. 0800 4x4 110 ist die Nummer dafür. 16.30 Uhr ist.
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4: Ich bin Silas Quiring. Schönen guten Tag. Während die Spritpreise weiter steigen, ist weiter unklar, wie die Verbraucher in Deutschland entlastet werden sollen. Innerhalb der Regierung, aber auch zwischen Bund und Ländern laufen Gespräche. Im Raum steht unter anderem, die Mehrwertsteuer auf Benzin und Diesel zu senken. SPD-Bundesfinanzminister Lars Klingbeil geht davon aus, dass es schon bald Entlastung gibt.
5: Wir brauchen dort ein spürbares Signal an den Zapfsäulen und das wollen wir als Bundesregierung jetzt gemeinsam mit den Ländern schaffen. Für mich ist allerdings auch wichtig, dass wir deutlich machen, es gibt auch Instrumente, mit denen wir den Markt steuern können. Das ist der Spritpreisdeckel, das ist aber auch die Übergewinnsteuer.
4: Die Union sieht Übergewinnsteuer und Preisdeckel dagegen kritisch. In Frankfurt ist ein weiterer Mensch an Malaria gestorben. Der Mann lebte im Stadtteil Schwanheim in der Nähe des Flughafens, hat dort aber nicht gearbeitet und war zuvor auch nicht in einem Malaria-Gebiet. Übertragen wurde die Infektion offenbar durch eine von einem Ferienflieger eingeschleppte Mücke. Der Epidemiologe Timo Ulrichs bei NTV.
6: Wir müssen uns keine Sorgen machen für eine weitere Ausbreitung. Das ist eben diese klassische Flughafenmalaria. Die tritt manchmal eben auf, wenn diese Mücken verschleppt werden. Aber das sind sehr seltene Fälle. Und wenn die Mücke dann tot ist, dann kommt auch nichts weiter nach.
4: Die Bundeswehr wächst weiter. Aktuell sind gut 186.000 Soldatinnen und Soldaten bei der Truppe. Das sind 4.000 mehr als vor einem Jahr. Das Interesse an der Bundeswehr als Arbeitgeber ist ungebrochen. Die Truppe verzeichnet einen Bewerberplus von knapp 30%.

0: Das erste Mal seit Beginn des Krieges gegen die Ukraine gibt es in Russland seit heute Wahlen. Bis Sonntag läuft die Abstimmung. Ein Sieg der Partei von Präsident Putin gilt als sicher. Die Opposition wurde von der Wahl ausgeschlossen, zuletzt die Antikriegspartei Jabloko. Es ist eine ungewohnte Position für den großen FC Bayern. Vor dem 4. Bundesligaspieltag steht der Rekordmeister nur auf Platz 4. Heute Abend wollen die Bayern nachlegen beim Heimspiel gegen Union Berlin. Union steht mit nur einem Punkt weit unten in der Tabelle.
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2: Ich bin Jasmin Kleinichen. Schönen guten Tag. Ein Stall im Weimarer Land ist zur Todesfalle geworden. In Tannenroda ist ein Mann genau dort verschüttet worden und kam dabei ums Leben. Wie die Polizei mitteilt, konnte die Feuerwehr nur noch seine Leiche bergen. Der Stall wurde offenbar schon länger als Lager genutzt. Die Kriminalpolizei hat jetzt die Ermittlungen aufgenommen, geht aber erst in Erkenntnissen nach von einem natürlichen Tod aus. Wie es aber zu dem Unglück gekommen ist und wie alt der Mann war, ist bisher unbekannt. Die Bäume hängen dieses Jahr wieder voll. Und wer mit seiner Apfelernte kaum weiß wohin, für den gibt's morgen eine praktische Lösung. In Osmannstedt im Weimarer Land macht die mobile Mostereistation. Wer eine Obstwiese oder einen Garten hat, kann sein Obst dort einfach hinbringen und daraus frischen Saft machen lassen. Der wird direkt vor Ort pasteurisiert, in Beutel gefüllt und in Kartons verpackt. Perfekt haltbar für den Keller. So wird aus zu viel Obst ganz unkompliziert ein Vorrat für den Winter. 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
3: Also wettertechnisch sind wir weiterhin beim Flickenteppich, wenn wir so von oben auf Thüringen drauf gucken. Es ist ein bisschen Sonne mit dabei, es sind aber auch viele dicke Wolken, die hängen momentan zum Beispiel über Erfurt hier bei 19 Grad, genauso über Nordhausen bei 18 Grad. Wenn wir auf morgen bzw. aufs Wochenende schauen, dann sehen wir, dass es auch wieder eher grau wird. Sonntag ist dann auch immer mal Regen mit dabei, Temperaturhöchstwerte am Wochenende um die 20 bis 22 Grad.
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0: Kindheitserinnerungen. Die sind ja heute das große Thema hier bei uns bei Landeswelle Thüringen am Freitag. Für Sie vielleicht auch mal die Möglichkeit, sich am Wochenende mal wieder schön die Kindheitsfotoalben vorzunehmen und sich so ein bisschen da in diese Zeit zurückzuträumen. Und eine von meinen Kindheitserinnerungen, wo wir schon den ganzen Tag drüber sprechen, die hat tatsächlich mit Fasching zu tun. Weiß ich noch. Ja, gab es in dem Ort, aus dem ich ursprünglich komme, immer so einen großen Kinderfasching in so einer Halle. Alles hat nach Schwarzpulver gerochen, wegen diesen Kinder-Cowboy-Pistolen, wissen, mit diesen roten Platzpatronen da hinten drin. Tütenweise Süßigkeiten, inoffizielle Wettbewerbe, wer das coolste Kostüm hat, und ein Lied durfte bei diesen Kinderfaschingsfeiern nie fehlen. Ich weiß bis heute noch nicht, was dieses Lied mit Fasching zu tun hat, ehrlicherweise. Die Hamburger Country Cowboys und Girls um Jane Comerford, Texas Lightning. Mit No No Never vielleicht für Sie auch eine Kindheitserinnerung oder eine Erinnerung an die Kindheit Ihrer Kids oder Ihrer Enkel. Und den hier, den hören Sie auf jeden Fall gleich noch vor fünf hier bei mir. Texas Lightning, No No Never. Ganz viel Spaß.
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0: Klingt ein bisschen nach mittlerer Westen der USA mit der Harley über die Route 66, ist aber Hamburg. Texas Lightning, no, no, never hier bei Landeswelle. Stausenblätzer bei uns immer zuerst. Wir gucken auf die A4 Richtung Frankfurt zwischen Wildeck-Obersuhl und Wildeck-Könebach. Ein kaputtes Auto auf der rechten Spur. Dann habe ich die A9 Richtung München zwischen Dreußig und Eisenberg. 4 Kilometer Stau. Bitte hier vorsichtig an das Stauende ranfahren. Und die B89 habe ich noch zwischen Harras und der B281 in Eisfeld. Hier in beiden Richtungen vorsichtig Sperrungen nach einem Unfall. Gucken wir auf die Blitzer. Aktuell einer auf der A4 Richtung Frankfurt kurz vor der Abfahrt Rüdersdorf. Einer auf der B176 am Ortsausgang Tunzenhausen Richtung Wundersleben. Einer steht in Eisenach Richtung Gumpelstadt und einer in Weimar auf der Schwanseestraße. Hier wird beidseitig geblitzt. 17 Uhr haben wir's.
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2: Ich bin Silas Quiring. Schönen guten Tag. Die Bundesregierung hat sich auf ein Entlastungspaket wegen der hohen Spritpreise geeinigt, das berichten Spiegel und Bild. Geplant sind demnach sowohl ein Spritpreisdeckel als auch ein Tankrabatt. Mit dem Deckel legt der Staat eine Preisobergrenze fest. Sie orientiert sich unter anderem an der Entwicklung des Ölpreises. Start soll spätestens im Januar sein. Bereits nächsten Monat soll der Tankrabatt zurückkehren. Aktuell laufen für das Entlastungspaket noch letzte Abstimmungen. Die Einigung soll noch im Laufe des Tages offiziell verkündet werden. In München laufen die letzten Vorbereitungen fürs Oktoberfest. Morgen Mittag startet das größte Volksfest der Welt. Erstmals übernimmt der neue Münchner Oberbürgermeister Dominik Krause von den Grünen den traditionellen Fassanstich zum Wiesnauftakt. Er sagt:
3: Es ist mir eine große Ehre, dass ich das als Oberbürgermeister machen darf. Und ich freue mich vor allem darüber, dass es so eine große Aufmerksamkeit für die Wiesn gibt. Das Oktoberfest ist das Aushängeschild weit über die Stadtgrenzen hinaus und für uns als Stadt total wichtig in den 2 Wochen, aber auch quasi in der Strahlkraft das ganze Jahr über.
2: Die Bierpreise sind übrigens

0: Übrigens erneut gestiegen. Eine Maß Bier kostet dieses Jahr zwischen 15 und 16 Euro. In Berlin und MV wird am Sonntag gewählt und es bleibt spannend. In Mecklenburg-Vorpommern liegt die SPD von Ministerpräsidentin Schwesig in der jüngsten Umfrage des ZDF erstmals ganz knapp vor der AfD. In Berlin liefern sich CDU und Linke ein Kopf-an-Kopf-Rennen. Der Zoll hat ein E-Zigaretten-Schmuggler-Netzwerk zerschlagen. Bei einer Großrazzia wurden mehrere Verdächtige festgenommen. Die Bande soll Einweg-E-Zigaretten aus China nach Deutschland geschmuggelt und auf dem Schwarzmarkt verkauft haben. Der Steuerschaden 33 Millionen Euro. Nach einem vermurksten Saisonstart mit nur einem Punkt aus drei Spielen wird's für Union Berlin heute Abend in der Fußball-Bundesliga nicht gerade leichter. Die Berliner sind zu Gast beim FC Bayern. Der Rekordmeister will wieder an die Tabellenspitze. Anstoß ist um 20.30 Uhr.
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2: Sind immer noch ganz schön dicke Wolken teilweise am Himmel hier bei uns über Thüringen. Jetzt auch in Weimar, also blauer Himmel, Fehlanzeige. Dafür ganz viel Grau in Grau da oben. Ein bisschen schöner ist es aktuell in Jena. Hier messen wir 20 Grad und es ist ganz, ganz viel Sonne zu sehen. Jetzt übers Wochenende wird es eher wieder grau. Sonntag kann es auch immer mal noch ein bisschen regnen. Temperaturhöchstwerte um die 20 bis 22 Grad.
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2: So, jetzt aber mal nix wie ab ins Wochenende mit Ihnen. Lernen Sie nochmal die Ölwanne aus, machen Sie die Farbpistole sauber, Hände waschen und ab dafür. Ich begleite Sie noch ein bisschen, egal ob Sie im Auto, im Zug oder zu Fuß Richtung Wochenende stapfen, ganz egal. Bitte genießen Sie die freien Tage und nehmen Sie uns vielleicht mit, egal wo Sie hinwollen.
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1: Mit Michael Schemert. In der Fußball-Regionalliga, da steht für Rot-Weiß Erfurt morgen ein echtes 6-Punkte-Spiel an. Der Tabellenführer empfängt Verfolger Erzgebirge Aue. Und mit einem Sieg könnte RWE den Vorsprung auf den Drittliga-Absteiger auf 6 Punkte ausbauen. Einfach wird's nicht. Aue will natürlich möglichst direkt wieder hoch. Anstoß im Steigerwald-Stadion ist um 14.30 Uhr. Kansas Jena ist dann am Sonntag dran. Der FCC empfängt Vorjahresmeister Lok Leipzig im Paradies. Los geht's hier um 14 Uhr. In der Handball-Bundesliga, da wollen die Frauen vom Thüringer HC zurück an die Tabellenspitze. Dafür brauchen sie morgen bei der TuS Metzingen einen Sieg. Los geht's hier um 19.30 Uhr. Schon heute Abend empfängt der TSV Eisenach in der Bundesliga den Rekordmeister, den THW Kiel. Anwurf in der Werner-Assmann-Halle ist um 20 Uhr. Und auch die Eishockey-Oberliga, die startet wieder. Und die Tegart Black Dragons sind heute bei den Saale Bulls in Halle gefordert. Am Sonntag folgt dann schon das erste Heimspiel gegen die Rostock Piranhas. Und was abseits des Sports sonst noch wichtig ist, das hören Sie auch gleich wieder in den Landeswelle Nachrichten um 5:30.
2: 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Das Wochenende startet mit einer sehr geringen Gesamtbelastung durch Pollen. Die Nase bleibt frei und die Augenhäute ohne Reizungen oder Rötungen. 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

0: Also ich hoffe natürlich, dass Sie heute keinen schlechten Tag hatten. Aber falls doch, dann hilft Ihnen vielleicht unsere Musik Landeswelle Thüringen dadurch. Mein Name ist Patrick Rubin. Das gerade eben war Daniel Powter mit Bad Day. Wunderschönen Freitag Ihnen. Staus und Blitzer bei uns immer zuerst. Wir gucken auf die A9 Richtung München zwischen Dreußig und Eisenberg. Hier 4 Kilometer Stau. Bitte vorsichtig an das Stauende ranfahren. Und dann habe ich noch die B89 zwischen Harras und der B281 in Eisfeld. Hier in beiden Richtungen nach einem Unfall gesperrt. So, wir gucken zusammen auf die Blitzer. Einer steht auf der B4 Richtung Erfurt auf Höhe der Auffahrt auf die A71. Vielen Dank an André fürs Bescheid geben. Einen habe ich auf der B176 am Ortsausgang Tunzenhausen Richtung Wundersleben und dann noch einen auf der B19 Eisenach Richtung Gumpelstadt auf Höhe Waldfisch. Hier sind 80 erlaubt. Vielen Dank an Chris, dass du es nochmal durchgegeben hast. Dann wünsche ich Ihnen an der Stelle eine gute und sichere Fahrt und falls Sie noch irgendwas für mich haben, Stausblitze oder Verkehrsbehinderung, sagen Sie gerne kurz Bescheid, 0800 4x4 110, entweder per WhatsApp oder als Anruf. 17:30.
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2: Ich bin Silas Quiring. Schönen guten Tag. Die Bundesregierung hat sich auf ein Entlastungspaket wegen der hohen Spritpreise geeinigt, das berichten Spiegel und Bild. Geplant sind demnach sowohl ein Spritpreisdeckel als auch ein Tankrabatt. Mit dem Deckel legt der Staat eine Preisobergrenze fest. Sie orientiert sich unter anderem an der Entwicklung des Ölpreises. Start soll spätestens im Januar sein. Bereits nächsten Monat soll der Tankrabatt zurückkehren. Aktuell laufen für das Entlastungspaket noch letzte Abstimmungen. Die Einigung soll noch im Laufe des Tages offiziell verkündet werden. In München laufen die letzten Vorbereitungen fürs Oktoberfest. Morgen Mittag startet das größte Volksfest der Welt. Erstmals übernimmt der neue Münchner Oberbürgermeister Dominik Krause von den Grünen den traditionellen Fassanstich zum Wiesnauftakt. Er sagt:
3: Es ist mir eine große Ehre, dass ich das als Oberbürgermeister machen darf. Und ich freue mich vor allem darüber, dass es so eine große Aufmerksamkeit für die Wiesn gibt. Das Oktoberfest ist das Aushängeschild weit über die Stadtgrenze hinaus und für uns als Stadt total wichtig in den 2 Wochen, aber auch quasi in der Strahlkraft das ganze Jahr über.
2: Die Bierpreise sind übrigens erneut gestiegen. Eine Maß Bier kostet dieses Jahr zwischen 15 und 16 Euro. In Berlin und MV wird am Sonntag gewählt und es bleibt spannend. In Mecklenburg-Vorpommern liegt die SPD von Ministerpräsidentin Schwesig in der jüngsten Umfrage des ZDF erstmals ganz knapp vor der AfD. In Berlin liefern sich CDU und Linke ein Kopf-an-Kopf-Rennen. Der Zoll hat ein E-Zigaretten-Schmuggler-Netzwerk zerschlagen. Bei einer Großrazzia wurden mehrere Verdächtige festgenommen. Die Bande soll Einweg-E-Zigaretten aus China nach Deutschland geschmuggelt und auf dem Schwarzmarkt verkauft haben. Der Steuerschaden 33 Millionen Euro. Nach einem vermurksten Saisonstart mit nur 1 Punkt aus 3 Spielen wird es für Union Berlin heute Abend in der Fußball-Bundesliga nicht gerade leichter. Die Berliner sind zu Gast beim FC Bayern. Der Rekordmeister will wieder an die Tabellenspitze. Anstoß ist um 20.30 Uhr.
1: Und jetzt Nachrichten aus Ihrer Region.
4: Ich bin Lou Amelie Groth. Schönen guten Tag. Wissenschaftler aus Jena lassen sich freiwillig im arktischen Eis einfrieren zur Forschung. Mit einem Spezialschiff driften sie bis zu 1 Jahr lang durchs Nordpolarmeer, um mehr über den Zustand der Arktis zu erfahren. An Bord Labore, Schlafkabinen und ein Hund, der vor

0: Eisbären warnen soll. Die Jena-Uni ist eine von 32 wissenschaftlichen Partnern weltweit. WhatsApp, Online-Banking oder Videoanruf mit den Enkeln. Für viele Senioren ist das noch Neuland. Genau da will in Altenburg der Verein mit Medien helfen. Ab Oktober gibt's eine kostenlose Online-Schulung zum Medienmentor für Senioren. In 5 Terminen lernen die Teilnehmer, wie sie älteren Menschen den Umgang mit Smartphone und Tablet näher bringen können. Anmelden können sich schon jetzt, telefonisch oder per Mail beim Verein mit Medien. Auch wenn wir mittlerweile kein Freibadwetter mehr haben, ist das in Saalfeld morgen trotzdem voll. Zum Abschluss der Saison dürfen wir Hundeschwimmen gehen. Mittlerweile ist es der 8. Hundeschwimmtag. Von 10 bis 16 Uhr dürfen sich die Vierbeiner im chlorfreien Wasser austoben. Hunde zahlen 2 Euro Eintritt, ihre Härchen kommen kostenlos rein. Das Geld wird dieses Jahr an das Tierheim Pflanzwirbach gespendet.
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2: Weiterhin ein Flickenteppich, wenn wir von oben auf Thüringen gucken. Hier in Weimar ist zum Beispiel mittlerweile ziemlich bewölkt. Gera dagegen sonnig aktuell bei 18 Grad. Schauen wir Richtung Wochenende. Da wird's weiterhin eher grau oben am Himmel. Wenig Sonne. Sonntag kann dann auch mal ein bisschen Regen vorbeischauen. Temperaturhöchstwert übers Wochenende 20 bis 22 Grad.
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2: Groß, klein, dick oder dünn, wir Menschen sind alle so unterschiedlich. Eine Sache haben wir aber trotzdem alle gemein. Ja, wir können alle Kohle gebrauchen, vor allem dann, wenn es in den Urlaub geht. Vielleicht haben Sie da ja was geplant, jetzt so herbsturlaubmäßig noch mal ein bisschen Sonne schnuppern. 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Und wie Sie an die rankommen, verrate ich Ihnen gleich noch vor 6. Wunderschönen Freitag Ihnen. So, bis dahin machen wir erstmal noch ein bisschen Musik. Was zum Tanzen. Vielleicht schon Richtung Feierabend für Sie. Glenn Frey, The Heat is On. 80er. Cool. 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

0: 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Landeswelle Thüringen hier, wunderschönen Freitag. Sie glauben mir das nicht? 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

0: Baby, I love your way. Big Mountain aus den 90ern hier bei Landeswelle Thüringen. Ich wünsche Ihnen, wenn Sie gerade mit dem Auto auf dem Weg nach Hause sind, dass Sie möglichst schnell einen Parkplatz finden.
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0: Landeswelle Thüringen, Staus und Blitzer bei uns. Immer zuerst, wir gucken auf die A72 Richtung Chemnitz. An der Ausfahrt Zwickau Ost liegt ein PKW-Rad im Kurvenbereich auf der Fahrbahn. Hier also vorsichtig abfahren. Dann habe ich die A9 Richtung München weiterhin. Zwischen Dreußig und Eisenberg immer noch Stau. Bitte hier vorsichtig an das Stauende ranfahren. Und dann habe ich noch die B89 zwischen Harras und der B281 in Eisenfeld. Hier in beiden Richtungen aktuell eine Sperrung nach einem Unfall. Gucken wir schnell noch auf die Blitzer. Habe ich aktuell einen auf der B4 Richtung Erfurt auf Höhe der Auffahrt auf die A71. Vielen Dank an André fürs Durchgeben. Einer steht auf der B176 am Ortsausgang Tunzenhausen Richtung Wundersleben. Und dann habe ich noch einen auf der B19 Eisenach Richtung Gumpelstadt auf Höhe Waldfisch. Hier sind 80 erlaubt. Vielen Dank an Chris fürs nochmal durchgeben bzw. präzisieren, wo er steht.
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5: Ich bin Jasmin Kleinichen. Schönen guten Abend. Ein Stall, Verwüstung und ein toter Mann. Das Bild hat sich der Feuerwehr im Weimarer Land geboten. Was da genau passiert ist, hören Sie gleich. Außerdem schauen wir auf ein Dorf bei uns in der Region, das sich am Wochenende in die schottischen Highlands verwandelt. In Tannenroda im Weimarer Land ist es zu einem tragischen Vorfall gekommen, der tödlich geendet ist. Landeswelle-Kollege Michael Schemert, was ist da genau passiert?
6: Also in einem Stall, der offenbar schon länger als Lagerraum genutzt wurde, ist ein Mann verschüttet worden. Nach Angaben der Polizei konnte die Feuerwehr ihn nur noch tot bergen. Und selbst das war laut der Thüringer Allgemeinen gar nicht so einfach, weil der Stall regelrecht zugemüllt gewesen sein soll.
5: Gehen die Ermittler von einem Verbrechen aus?
6: Nee, nach derzeitigem Stand nicht. Laut der Polizei gehen sie von einem natürlichen Todesfall aus. Mehr ist zum Fall allerdings auch noch nicht bekannt. Die Kriminalpolizei ermittelt jetzt zu den genauen Umständen, die zum Tod und auch zur Verschüttung der Person geführt haben. Außerdem wollen die Ermittler rausfinden, wie lange der Mann da überhaupt schon tot ist.
5: Die Ermittlungen laufen also auf Hochtouren zu einem Leichenfund in einem Stall. Danke, Micha, für die bisherigen Infos. Die Highland Games kennen Sie vielleicht aus Schottland. Da versammeln sich die stärksten Männer und Frauen der Region traditionell im Schottenrock und werfen dann Baumstämme und Hammer durch die Gegend, um herauszufinden, wer der oder die Stärkste ist. Das Ganze gibt's tatsächlich auch bei uns in Thüringen, und zwar in Hammerstedt im Weimarer Land. Und das Verrückte ist, dass das alles aus einem Kinderfest entstanden ist, hat uns Mitorganisator Matthias Kirchner erzählt.
7: Es gab die Idee von einer Mama aus Mord, von der Maria. Die kam zu unserer Kirmes zu mir und meinte, wir haben so einen schönen Spielplatz, lass uns doch da mal ein Sportfest machen für die Kinder aus Mord. Kam dann die Idee dazu, lass uns das doch mal als Highland Games machen für die Kinder. Und dann haben wir da angefangen, innerhalb von 6 Wochen die Idee weiterzuentwickeln. Und dann wurde halt ganz schnell aus, wir machen das für die Kinder aus dem Ort, wir machen das für die Kinder aus dem Umkreis. Und hatten dann bereits im ersten Jahr knapp 90 Kinder.

0: Kinder, die sich vorangemeldet haben. Da ist schon ordentlich was los.
1: Die kommen auch dieses Jahr wieder zusammen und zwar pünktlich zum Kindertag am Sonntag. Aber inzwischen ist das alles noch viel größer geworden. Und zwar mit Wettbewerben auch für die Erwachsenen. Am meisten freuen sich aber alle gleichermaßen auf die traditionsreichste Disziplin bei den Highland Games, dem Baumstammdrehen.
0: Dabei nimmt jeder Spieler nacheinander einen Baumstamm senkrecht auf. Der Baumstamm bei den Männern ist 30 Kilo schwer und 4 Meter lang. Dann nimmt man bestenfalls 2-3 Schritte Anlauf, lässt den Stamm nach vorn kippen, wirft ihn, sodass er sich einmal überschlägt. Sprich, das Ende, was man in den Händen hält, muss gerade nach vorne vom Werfer wegzeigen. Für die Kinder haben wir auch das Baumstammdrehen. Und da haben wir für jede Altersklasse einen entsprechenden Baumstamm. Der für die Kleinsten, der ist zum Beispiel vergleichbar mit einem Besenstiel.
1: Hammerstedt im Weimarer Land wird also ein Wochenende zu den schottischen Highlands. Dabei sind auch Zuschauer herzlich willkommen. Und die Kurznachrichten aus der Region gibt's jetzt von Lou Amelie Groth.
2: Guten Abend. Ein Jahr lang im Packeis und das freiwillig. Wissenschaftler aus Jena lassen sich für die Forschung im arktischen Eis einfrieren. Mit einem Spezialschiff driften sie durchs Nordpolarmeer, um den Zustand der Arktis zu untersuchen. Mit an Bord Labore, Schlafkabinen und ein Hund, der vor Eisbären warnt. Nicht jeder ist mit dem Smartphone aufgewachsen. Gerade für ältere Menschen bleiben WhatsApp und Co. oft ein Rätsel. Genau hier setzt der Altenburger Verein mit Medien an. Ab Oktober bildet er Freiwillige zu digitalen Wegbegleitern für Senioren aus. Komplett kostenfrei. 5 Online-Module vermitteln das nötige Wissen, um Technik verständlich weiterzugeben. Im Saalfelder Freibad gehört das Becken morgen ganz den Vierbeinern. Die Anlage öffnet zum Saisonschluss ihre Türen für Hundeschwimmgäste und das 6 Stunden lang von 10 bis 16 Uhr. Der Erlös geht an das Tierheim Pflanze Wirbach.
1: Dankeschön, Lou. Wie sieht's bei Ihnen eigentlich dieses Jahr mit der Apfelernte aus? Wenn die Antwort richtig gut lautet, dann überlegen Sie vielleicht auch, das Obst zu Saft zu verarbeiten. Die Gelegenheit dazu haben Sie morgen in Osmannstedt im Weimarer Land. Da macht die mobile Mosterei halt. Obstwiesenbesitzer und Gärtner müssen dafür einfach ihr Obst vorbeibringen. Der fertige pasteurisierte Saft wird dann in Beutel abgefüllt und in Kartons verpackt, damit der Apfelsaft dann auch vernünftig im Keller gelagert werden kann. Und zum Abschluss noch der Blick auf die Temperaturen. Die Wetterkarte zeigt 19 Grad in Gera und in Bürgel, Rosenthal am Rennsteig meldet 17 Grad. In der Nacht bleibt's trocken und das bei Tiefstwerten von 12 bis 6 Grad. Morgen geht's dann wieder bis 23 Grad hoch, dazu ziehen wieder mehr Wolken in die Region, die aber keinen Regen mitbringen sollen. Außerdem kann ab und zu auch mal eine frische Böe vorbeiwehen.
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5: Sie genießen jetzt mal richtig schön den Abend. Vielleicht können Sie ja noch mal eine Runde rausgehen, schön gemütlich einen kleinen Spaziergang machen. Man, wenn Sie einen Hund haben, können Sie dem auch gleich noch ein bisschen Auslauf. Aber ganz wichtig, unbedingt Kopfhörer und unseren Landeswelle-Stream mitnehmen. Die Welle, mit der Sie vielleicht bald schon 500 € reicher sind, die kann nämlich immer wieder hier bei uns durchs Programm durchschwappen.

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0: Klingelstreiche, Gummitwist oder schön Schlittenfahren im Winter. Landeswelle Thüringen hier, wunderschönen Freitag, wunderschönes Wochenende bald schon Ihnen. Sonntag ist Weltkindertag. Und genau deswegen sammeln wir heute Ihre und unsere schönsten Kindheitserinnerungen. Eine, die bei der jetzt jungen Generation für schöne Erinnerungen sorgt, ist Eva Siegmund, die den Erlebnispfad in Unterellen mit initiiert hat. Was kann euer Erlebnispfad denn Schönes?
1: Der motiviert, immer weiterzugehen. Also ich entdecke bei der nächsten Station was Neues. Und mittlerweile arbeiten wir seit 3 Jahren daran, sind jetzt auch auf der Zielgeraden, haben jetzt die Beschilderung gesetzt und es sind 18 Stationen entstanden mit vielen Möglichkeiten entdecken, zu lernen und auch natürlich zu erleben.
0: Ach toll, das klingt ja ganz, ganz fantastisch. Sag mal, hast du Beispiele für diese Stationen, die Kinder da entdecken können?
1: Also die erste Station beinhaltet einen Murmelautomat. Da kann man sich für 1 Euro eine Holzmurmel ziehen. Auf dem Pfad entlang gibt es einige Murmelbahnen. Es gibt Naturrätsel, auch Gesellschaftsspiele kann man spielen. Musikalische Highlights gibt es zu sehen und zu hören und zu bespielen. Und auch natürlich Infotafeln, wo ich was über die Natur lerne.
0: Toll, spielen, lernen und gleichzeitig der Natur noch ein bisschen näher kommen. Sonntag ist dann die große Eröffnung. Natürlich perfekt passend zum Kindertag. Der Eintritt ist frei und es gibt auch noch einiges an Kinderprogramm drumherum am Sonntag.
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0: auf der Straße. Es stockt auf der A4 Erfurt Richtung Chemnitz zwischen Jena-Göschwitz und Stadtroda auf 3 Kilometern. Auf der A9 Halle-Leipzig Richtung Nürnberg gibt es zwischen Treusig und Eisenberg 4 Kilometer Stau. Und die B89 Meiningen-Haslach ist zwischen Harras und der B281 in Eisfeld nach einem Unfall gesperrt.
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2: Ich bin Silas Quering. Schönen guten Abend. Seit Tagen verhandelt die Koalition, wie die Verbraucher wegen der hohen Spritpreise entlastet werden können. Jetzt liegt offenbar ein Paket auf dem Tisch, das berichten Spiegel und Bild. Ab Oktober soll der Tankrabatt wiederkommen, ab Januar dazu ein Spritpreisdeckel. Dazu kommen laut ZDF außerdem Direktzahlungen für Menschen mit kleinem Einkommen und Entlastungen für energieintensive Unternehmen. Aktuell gibt es noch letzte Gespräche zwischen Bund und Ländern. Eine endgültige Einigung soll noch heute offiziell verkündet werden. Für die Bundeswehr ist es ein Meilenstein. Verteidigungsminister Pistorius nimmt heute in Texas den ersten Kampfjet vom Typ F-35 in Empfang. Der Tarnkappenjet gilt als das modernste Kampfflugzeug der Welt. Oberst AD Ralf Thiele sagte bei Welt TV:
3: Reichweite lang und eben auch Stealth, also man kann es schlecht erfassen am Himmel. Also unsichtbar, wenn man es so formulieren will, ist das schon eine sehr beeindruckende Waffe.
2: Jetzt werden die Piloten und Techniker erstmal vor Ort auf den ersten 8 neuen Maschinen ausgebildet. Die F-35 sollen im nächsten Jahr dann auf dem Fliegerhorst Büchel in der Eifel stationiert werden. Gut ein halbes Jahr nach dem tödlichen Angriff ist an den Zugbegleiter Serkan Çalar erinnert worden. In Mannheim wurde eine Gedenktafel enthüllt. Vor Ort waren neben Angehörigen und Freunden auch Bahnchefin Paller und Verkehrsminister Bilger. Der Countdown für das größte Volksfest der Welt läuft. Morgen Mittag startet die Wiesn. Zum Oktoberfest werden wieder Millionen Besucher aus aller Welt erwartet. Die Bierpreise sind erneut gestiegen. Eine Maß Bier kostet dieses Jahr zwischen 15 und 16 Euro. Es ist eine ungewohnte Position für den großen FC Bayern. Vor dem 4. Bundesligaspieltag steht der Rekordmeister nur auf Platz 4. Heute Abend wollen die Bayern nachlegen beim Heimspiel gegen Union Berlin. Union steht mit nur einem Punkt weit unten in der Tabelle.
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4: Richtung Nacht bleibt's trocken, auch die Wolken verziehen sich zu einem großen Teil, sodass Sie sogar ein bisschen die Sterne beobachten können. Die Temperaturen sinken auf bis zu 6 Grad, morgen dann tagsüber weitestgehend trocken. Lokal kann's natürlich trotzdem auch mal regnen. Die Wolken bleiben und die Temperaturen erreichen in der Spitze bis zu 22 Grad.
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1: Mit Michael Schimmert. Guten Abend. Baumstämme durch die Gegend werfen, Gewichte stemmen und dazu ein bisschen Highland-Feeling. Dafür müssen Sie am Wochenende nicht extra nach Schottland fahren. Das gibt's nämlich auch in Hammerstedt. Dort steigen wieder die Highland Games, mittlerweile zum dritten Mal für Kinder und inzwischen dürfen auch die Erwachsenen ran. Entstanden ist das Ganze übrigens aus einer ziemlich spontanen Idee, erzählt Mitorganisator Matthias Kirchner.
2: Es gab die Idee von einer Mama aus Mord, von der Maria. Die kam zu unserer Kirmes zu mir und meinte, wir haben so einen schönen Spielplatz, lass uns doch da mal ein Sportfest machen für die Kinder aus Mord. Kam dann die Idee dazu, lass uns das doch mal als Silent Games machen für die Kinder. Und dann haben wir da angefangen, innerhalb von 6 Wochen die Idee weiterzuentwickeln. Und dann wurde halt ganz schnell aus, wir machen das für die Kinder aus dem Ort, wir machen das für die Kinder aus dem Umkreis. Und hatten dann bereits im ersten Jahr knapp 90 Kinder, die sich vorangemeldet haben. Da ist schon ordentlich was los.
1: Morgen treten da rund 100 Kinder gegeneinander an. Natürlich mit angepassten Gewichten. Und beim Baumstamm drehen wird aus dem 4 Meter langen Stamm für die Kleinsten dann zum Beispiel einfach ein Besenstiel.
2: Für die Kinder haben wir auch das Baumstammdrehen. Und da haben wir für jede Altersklasse einen entsprechenden Baumstamm. Der für die Kleinsten, der ist zum Beispiel vergleichbar mit einem Besenstiel.
1: Am Sonntag sind dann die Großen dran. 16 Teams, die haben sich hier gemeldet. Und fürs passende Highland-Feeling gibt es sogar 3 irische Biersorten. Dazu dann noch Pulled Pork, Bratwurst, Bredel und jede Menge schwere Baumstämme.
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1: Guten Abend, ich bin Marie-Louise Eberhard aus der katholischen Redaktion. Im Schöpfungszeitkalender vom ökumenischen Netzwerk Eine Erde steht heute ein Zitat von John von Düffel. Er schreibt in seinem Buch Das Wenige und das Wesentliche: Das größte Missverständnis der Askese ist der Verzicht. In der Askese der Zukunft, die aus keiner Religion kommt und keinem System dient, geht es nicht ums Verzichten. Es geht darum zu erkennen, wie wenig ich brauche.

0: John von Düffel meint also, dass wir gar nicht krampfhaft auf etwas verzichten müssen, um unseren Planeten zu helfen. Wir können uns eher damit beschäftigen, was wir wirklich brauchen, was wesentlich für uns ist. Zum Beispiel Leitungswasser trinken anstatt Mineralwasser. Im Wald joggen gehen, anstatt das Fitnessstudio zu nutzen. Regionale Produkte und Secondhand. Genug ist das Wenige, wenn es für mich wesentlich ist.
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1: Unterstützt von KI. 3 Kilometer Stop and Go auf der A4 Erfurt Richtung Chemnitz zwischen Jena-Göschwitz und Stadtroda. Auf der A9 Halle-Leipzig Richtung Nürnberg staut es sich zwischen Treußig und Eisenberg auf 4 Kilometern. Und die B89 Meiningen-Haslach ist zwischen Harras und der B281 in Eisfeld nach einem Unfall gesperrt.
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2: Ich bin Silas Quering. Schönen guten Abend. Die Bundesregierung hat sich auf ein Entlastungspaket wegen der hohen Spritpreise geeinigt, das berichten Spiegel und Bild. Geplant sind demnach sowohl ein Spritpreisdeckel als auch ein Tankrabatt. Mit dem Deckel legt der Staat eine Preisobergrenze fest. Sie orientiert sich unter anderem an der Entwicklung des Ölpreises. Start soll spätestens im Januar sein. Bereits nächsten Monat soll der Tankrabatt zurückkehren. Aktuell laufen für das Entlastungspaket noch letzte Abstimmungen. Die Einigung soll noch im Laufe des Tages offiziell verkündet werden. Er ist superschnell, nahezu unsichtbar und höchst gefährlich. Der Tarnkappenjet F-35 gilt als das modernste Kampfflugzeug der Welt. Jetzt hat Deutschland sein erstes Exemplar bekommen. Bundesverteidigungsminister Pistorius hat ihn im US-Bundesstaat Texas in Empfang genommen. Die F-35 sollen die Tornados der Luftwaffe ablösen. Militärexperte Nico Lange sagt bei NTV:
3: Die Tornados sind ja nun wirklich schon sehr alt und die werden ja schon länger ersetzt, auch durch modernere Eurofighter. Der Vorteil ist nicht nur, dass die F-35 ein sehr modernes Kampfflugzeug ist, sondern dass auch andere europäische Nationen dieses Flugzeug benutzen. Deutschland ist da jetzt also mit eingestiegen. Es hat aber auch Nachteile, nämlich es vergrößert die Abhängigkeit von den USA.
2: Die Bundeswehr will personell aufstocken und liegt dabei im Plan. Bis Ende August gab es gut 186.000 aktive Soldatinnen und Soldaten bei der Truppe. Damit ist das diesjährige Ziel erreicht worden. Bis 2035 soll die Truppe auf bis zu 270.000 Soldaten anwachsen. Mit Blick auf die Landtagswahl in Mecklenburg-Vorpommern übermorgen sieht's für die SPD immer besser aus. Laut ZDF-Umfrage liegt die Partei von Ministerpräsidentin Schwesig jetzt knapp vor der AfD. In Berlin, wo auch gewählt wird, führt die Linke weiter vor der regierenden CDU. Nach einem vermurksten Saisonstart mit nur 1 Punkt aus 3 Spielen wird's für Union Berlin heute Abend in der Fußball-Bundesliga nicht gerade leichter. Die Berliner sind zu Gast beim FC Bayern. Der Rekordmeister will wieder an die Tabellenspitze. Anstoß ist um 20.30 Uhr.
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4: Richtung Nacht bleibt's trocken, auch die Wolken verziehen sich zu einem großen Teil, sodass sie sogar ein bisschen die Sterne beobachten können. Die Temperaturen sinken auf bis zu 6 Grad. Morgen dann tagsüber weitestgehend trocken. Lokal kann's natürlich trotzdem auch mal regnen. Die Wolken bleiben und die Temperaturen erreichen in der Spitze bis zu 22 Grad.
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4: Schönen Freitagabend Ihnen. Machen Sie sich's gemütlich und dann habe ich einen tollen Tipp für Sie und Ihren bellenden besten Freund. Und zwar können Sie jetzt die Tage mit dem mal ins Freibad. Völlig legal und ohne, dass sich irgendjemand darüber beschwert, wo hier in Thüringen so Hundebadetage stattfinden. Das verrate ich Ihnen gleich, noch vor halb.

0: Ich habe hier jetzt mal den klassischen Fall von des einen Leid, des anderen Freud. Landeswelle am Freitag, Sie sind im Feierabend und wir widmen uns dem Wochenende. Die Tage werden kürzer, das Wetter regnerischer und kälter. Wenn ich Ihnen jetzt vorschlage, dass wir zusammen ins Freibad gehen könnten, dann würde das bei Ihnen wahrscheinlich recht wenig Freude auslösen. Das führt wiederum dazu, dass die, die sonst nicht im Freibad planschen dürfen, jetzt endlich mal dran sind. Und zwar die vierbeinigen besten Freunde des Menschen. Hundebadetage. Ja, die finden meist dann statt, kurz bevor die Freibäder dicht machen, damit die Vierbeiner da auch nochmal kräftig Wasserspaß haben können. Und dieses Wochenende geht das gleich doppelt. Am Sonntag planschen die Feinis zwischen 10 und 16 Uhr im Stadtbad in Sömmerda und am Montag dann das Ganze in Ottmannshausen. Da können die Vierbeiner ganz nach Herzenslust planschen, toben und Spaß haben. Und das ohne, dass sich jemand drüber beschweren kann.
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1: Unterstützt von KI. Auf der A4 Chemnitz-Erfurt, Achtung, zwischen Merane und Schmölln sind Leute auf der Straße. Auf der A4 Erfurt Richtung Kirchheimer Dreieck gab es zwischen Eisenach Ost und Eisenach West einen Unfall. Auf der A4 Erfurt Richtung Chemnitz gibt es zwischen Jena-Göschwitz und Stadtroda 3 Kilometer Stau. 4 Kilometer Stop-and-Go auf der A9 Halle-Leipzig Richtung Nürnberg zwischen Treusig und Eisenberg. Und die B9 und 80 Meiningen-Haslach ist zwischen Harras und der B281 in Eisfeld nach einem Unfall gesperrt.
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3: Richtung Nacht bleibt trocken, auch die Wolken verziehen sich zu einem großen Teil, sodass Sie sogar ein bisschen die Sterne beobachten können. Die Temperaturen sinken auf bis zu 6 Grad, morgen dann tagsüber weitestgehend trocken. Lokal kann es natürlich trotzdem auch mal regnen. Die Wolken bleiben und die Temperaturen erreichen in der Spitze bis zu 22 Grad.
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3: Ganz entspannt geht's rein ins Wochenende. Ich begleite Sie noch ein bisschen bei dem Wetter draußen. Muss ich sagen, kommen bei mir auch schon so ein bisschen Herbstgefühle hoch. Ja, schön auf dem Sofa, in die Decke einkuscheln, entspannt ein bisschen Musik hören, was Heißes trinken. Nur so, vielleicht als kleine Anregung für Sie in den kommenden Tagen.

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Am Sonntag ist Weltkindertag und genau deswegen geht es bei uns hier bei Landeswelle Thüringen den ganzen Tag schon um Ihre Kindheitserinnerungen. Landeswelle Thüringen hier, wunderschönen Freitag wünsche ich Ihnen. Ich habe tatsächlich heute meine Kindheitserinnerung mal oder eine von meinen Kindheitserinnerungen, sagen wir so, mal in die Redaktion mitgebracht. So, Sie kennen doch mit Sicherheit auch diese Brezel, Herzen und

Sternlebkuchen. Die kommen aus dem gleichen Ort wie ich und deswegen hat es bei uns wirklich das ganze Jahr über nach Lebkuchen geduftet, wenn der Wind richtig stand. Und auch Hörerin Bianca zum Beispiel hat mit uns mal ihre Kindheitserinnerungen geteilt. Hoppekästchen auf dem Asphalt, Klingelstreiche, ja, sogar mit Pflaster über der Klingel, damit es länger hebt. Und natürlich Schlittenfahren im Winter waren da immer so als ganze Straßenklicke zusammen unterwegs. Vielen, vielen Dank und falls Sie sich noch ein bisschen weiter zurück in ihre Kindheit oder Jugendzeit träumen wollen, dann einfach immer schön das Radio laut machen mit den 80ern und 90ern hier bei uns. Geht das nämlich ganz einfach.

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3: Unterstützt von KI. Auf der A4 Erfurt Richtung Kirchheimer Dreieck. Vorsicht, zwischen Eisenach Ost und Eisenach West hat es einen Unfall gegeben. 3 Kilometer Stau auf der A4 Erfurt Richtung Chemnitz zwischen Jena-Göschwitz und Stadtroda.

0: Auf der A9 Halle-Leipzig Richtung Nürnberg gibt es zwischen Treusig und Eisenberg 4 Kilometer Stop-and-Go. Und die B89 Meiningen-Haslach ist zwischen Harras und der B281 in Eisfeld nach einem Unfall gesperrt.
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3: Ich bin Silas Quering. Schönen guten Abend. Seit Tagen verhandelt die Koalition, wie die Verbraucher wegen der hohen Spritpreise entlastet werden können. Jetzt liegt offenbar ein Paket auf dem Tisch, das berichten Spiegel und Bild. Ab Oktober soll der Tankrabatt wiederkommen, ab Januar dazu ein Spritpreisdeckel. Dazu kommen laut ZDF außerdem Direktzahlungen für Menschen mit kleinem Einkommen und Entlastungen für energieintensive Unternehmen. Aktuell gibt es noch letzte Gespräche zwischen Bund und Ländern. Eine endgültige Einigung soll noch heute offiziell verkündet werden. Für die Bundeswehr ist es ein Meilenstein. Bundesverteidigungsminister Pistorius hat heute im US-Bundesstaat Texas den ersten Kampfjet vom Typ F-35 in Empfang genommen. Die Jets sollen die in die Jahre gekommenen Tornados ersetzen. Christiane Hampe, was ist denn das Besondere am F-35?
4: Der Tarnkappenjet F-35 gilt als das modernste Kampfflugzeug der Welt. Er ist superschnell und nahezu unsichtbar. Jetzt werden die deutschen Piloten und Techniker erstmal vor Ort auf den ersten 8 neuen Maschinen ausgebildet. Die F-35 sollen dann im nächsten Jahr auf dem Fliegerhorst Büchel in der Eifel stationiert werden. Geschätzter Anschaffungswert der Maschinen ca. 10 Milliarden Euro.
3: Der Zoll hat ein E-Zigaretten-Schmuggler-Netzwerk zerschlagen. Bei einer Großrazzia wurden mehrere Verdächtige festgenommen. Die Bande soll Einweg-E-Zigaretten aus China nach Deutschland geschmuggelt und auf dem Schwarzmarkt verkauft haben. Der Steuerschaden 33 Millionen Euro. Gut ein halbes Jahr nach dem tödlichen Angriff ist an den Zugbegleiter Serkan Çalar erinnert worden. In Mannheim wurde eine Gedenktafel enthüllt. Vor Ort waren neben Angehörigen und Freunden auch Bahnchefin Paller und Verkehrsminister Bilger. Es ist eine ungewohnte Position für den großen FC Bayern. Vor dem 4. Bundesligaspieltag steht der Rekordmeister nur auf Platz 4. Heute Abend wollen die Bayern nachlegen beim Heimspiel gegen Union Berlin. Union steht mit nur einem Punkt weit unten in der Tabelle.
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5: Richtung Nacht bleibt es trocken, auch die Wolken verziehen sich zu einem großen Teil, sodass sie sogar ein bisschen die Sterne beobachten können. Die Temperaturen sinken auf bis zu 6 Grad, morgen dann tagsüber weitestgehend trocken. Lokal kann es natürlich trotzdem auch mal regnen. Die Wolken bleiben und die Temperaturen erreichen in der Spitze bis zu 22 Grad.
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5: Die Wohnung duftet noch nach dem Abendessen. Leckerer Fisch oder ein Steak, dazu angebratene Kartoffeln. Lecker. Sie sind mittlerweile auf dem Sofa angekommen und da habe ich jetzt ein bisschen was zum Genießen für Sie. 20 Uhr heißt, jetzt ist die Zeit für unsere beiden 80er nach 8. Da können Sie sich jetzt mal ein bisschen in Ihre Disco-Zeit zurückträumen. Den Anfang machen nämlich die Jungs von Queen zusammen mit David Bowie, Under Pressure.

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1: Unterstützt von KI. Auf der A4 Erfurt Richtung Kirchheimer Dreieck. Achtung, zwischen Eisenach Ost und Eisenach West gab es einen Unfall. Auf der A4 Erfurt Richtung Chemnitz gibt es zwischen Jena-Göschwitz und Stadtroda 3 Kilometer Stau. Und auf der A9 Halle-Leipzig Richtung Nürnberg sind es 4 Kilometer Stop-and-Go zwischen Treußig und Eisenberg.
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2: Richtung Nacht bleibt es trocken, auch die Wolken verziehen sich zu einem großen Teil, sodass Sie sogar ein bisschen die Sterne beobachten können. Die Temperaturen sinken auf bis zu 6 Grad, morgen dann tagsüber weitestgehend trocken. Lokal kann es natürlich trotzdem auch mal regnen, die Wolken bleiben und die Temperaturen erreichen in der Spitze bis zu 22 Grad.
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1: Unterstützt von KI. Auf der A4 Erfurt Richtung Kirchheimer Dreieck. Achtung, zwischen Eisenach Ost und Eisenach West gab es einen Unfall. Auf der A4 Erfurt Richtung Chemnitz gibt es zwischen Jena-Göschwitz und Stadtroda 3 Kilometer Stau. Und auf der A9

0: Halle Leipzig Richtung Nürnberg sind es 4 Kilometer Stop and Go zwischen Treußig und Eisenberg.
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2: Ich bin Silas Quering. Schönen guten Abend. Die Bundesregierung hat sich auf ein Entlastungspaket wegen der hohen Spritpreise geeinigt. Das ist aus Regierungskreisen durchgesickert. Geplant sind demnach eine Rückkehr des Tankrabatts und ein Spritpreisdeckel. Uwe Schimonek.
3: Den Rabatt gab es ja schon im Mai und Juni. Jetzt soll er schnell wieder für sinkende Preise an den Zapfsäulen sorgen, schon ab Oktober. Dann soll so schnell wie möglich, spätestens zum Januar, die Deckelung der Preise kommen. Sie orientiert sich unter anderem an der Entwicklung des Ölpreises. Um die Maßnahmen zu finanzieren, sollen auch die Länder zur Kasse gebeten werden. Die müssen dem Ganzen noch zustimmen.
2: Er ist superschnell, nahezu unsichtbar und höchst gefährlich. Der Tarnkappenjet F-35 gilt als das modernste Kampfflugzeug der Welt. Jetzt hat Deutschland sein erstes Exemplar bekommen. Bundesverteidigungsminister Pistorius hat ihn im US-Bundesstaat Texas in Empfang genommen. Die F-35 sollen die Tornados der Luftwaffe ablösen. Militärexperte Nico Lange sagt bei NTV.
4: Die Tornados sind ja nun wirklich schon sehr alt und die werden ja schon länger ersetzt, auch durch modernere Eurofighter. Der Vorteil ist nicht nur, dass die F-35 ein sehr modernes Kampfflugzeug ist, sondern dass auch andere europäische Nationen dieses Flugzeug benutzen. Deutschland ist da jetzt also mit eingestiegen. Es hat aber auch Nachteile, nämlich es vergrößert die Abhängigkeit von den USA.
2: Die Bundeswehr will personell aufstocken und liegt dabei im Plan. Bis Ende August gab es gut 186.000 aktive Soldatinnen und Soldaten bei der Truppe. Damit ist das diesjährige Ziel erreicht worden. Bis 2035 soll die Truppe auf bis zu 270.000 Soldaten anwachsen. Mit Blick auf die Landtagswahl in Mecklenburg-Vorpommern übermorgen sieht's für die SPD immer besser aus. Laut ZDF-Umfrage liegt die Partei von Ministerpräsidentin Schwesig jetzt knapp vor der AfD. In Berlin, wo auch gewählt wird, führt die Linke weiter vor der regierenden CDU. Der Zoll hat ein E-Zigaretten-Schmuggler-Netzwerk zerschlagen. Bei einer Großrazzia wurden mehrere Verdächtige festgenommen. Die Bande soll Einweg-E-Zigaretten aus China nach Deutschland geschmuggelt und auf dem Schwarzmarkt verkauft haben. Der Steuerschaden 33 Millionen Euro.
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5: Richtung Nacht bleibt es trocken, auch die Wolken verziehen sich zu einem großen Teil, sodass Sie sogar ein bisschen die Sterne beobachten können. Die Temperaturen sinken auf bis zu 6 Grad, morgen dann tagsüber weitestgehend trocken. Lokal kann es natürlich trotzdem auch mal regnen. Die Wolken bleiben und die Temperaturen erreichen in der Spitze bis zu 22 Grad.
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5: Sie erinnern sich doch sicherlich noch an die 90er Jahre. Ja, viele grelle Neonfarben, flippige Outfits und die sogenannte Eurodance-Musik. Und genau in die Zeit träumen wir uns jetzt mal zurück mit dem Captain Hollywood Project More and More. Kurz nach 21 Uhr. Hier hören Sie jetzt die beiden 90er nach 9. Und um den musikalischen Kontrast der 90er so richtig zu verbildlichen, habe ich danach noch Simply Red mit Stars für Sie drin.

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1: Unterstützt von KI. Auf der A4 Erfurt Richtung Kirchheimer Dreieck. Achtung, zwischen Eisenach Ost und Eisenach West gab es einen Unfall. Auf der A4

0: Erfurt Richtung Chemnitz gibt es zwischen Jena-Göschwitz und Stadtroda 3 Kilometer Stau. Und auf der A9 Halle-Leipzig Richtung Nürnberg sind es 4 Kilometer Stop-and-Go zwischen Treußig und Eisenberg.
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2: Richtung Nacht bleibt es trocken, auch die Wolken verziehen sich zu einem großen Teil, sodass Sie sogar ein bisschen die Sterne beobachten können. Die Temperaturen sinken auf bis zu 6 Grad.

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1: Ich bin Colin Mock. Schönen guten Abend. Der neue Tankrabatt steht. Von Oktober an bis Ende des Jahres gibt es 17 Cent pro Liter. Darauf haben sich Bund und Länder geeinigt. Ab dem nächsten Jahr soll dann ein Spritpreisdeckel eingeführt werden. Die Kosten für den Tankrabatt betragen laut Bundesregierung rund 2,5 Milliarden Euro. Sie werden zusammen mit den Ländern geteilt. Eine mögliche Direktzahlung für Bürgerinnen und Bürger angesichts der hohen Energiepreise soll wohl außerdem weiter verfolgt werden.

0: Man werde die Preisentwicklung und mögliche wirtschaftliche Folgen weiterhin eng beobachten, heißt es dazu von der Bundesregierung. Das erste Mal seit Beginn des Krieges gegen die Ukraine gibt es in Russland jetzt Parlamentswahlen. Bis Sonntag läuft die Abstimmung. Ein Sieg der Partei von Präsident Putin gilt als sicher. Die Opposition wurde vor der Wahl ausgeschlossen, zuletzt die Antikriegspartei Jabloko. Der Politikwissenschaftler Gerhard Mangott sagt bei NTV:
1: Man kann die Wahlen in Russland seit langem nicht mehr als frei und fair bezeichnen, weil die Parteienfinanzierung nicht kontrolliert wird, weil die Medienpräsenz der einzelnen Parteien sehr, sehr ungleich verteilt ist und vor allem, weil es Unregelmäßigkeiten bei der Auszählung gibt.
0: Die Wachstumsaussichten für Deutschlands Wirtschaft hellen sich auf. Das sagt zumindest der Bundesverband der deutschen Industrie. Der BDI hat seine Konjunkturprognose deutlich angehoben und rechnet in diesem Jahr jetzt mit einem Wachstum von 1%. Weniger Flüchtlinge haben dieses Jahr Europa erreicht, aber mehr sind beim Versuch dabei gestorben. Laut UN kamen bis Mitte des Monats rund 60.000 Menschen per Boot in Europa an, fast 40% weniger als letztes Jahr. Trotzdem sind 300 mehr bei der Überfahrt ums Leben gekommen. Der Zoll hat ein E-Zigaretten-Schmugglernetzwerk zerschlagen. Bei einer Großrazzia wurden mehrere Verdächtige festgenommen. Die Bande soll Einweg-E-Zigaretten aus China nach Deutschland geschmuggelt und auf dem Schwarzmarkt verkauft haben. Der Steuerschaden 33 Millionen Euro.
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3: Richtung Nacht bleibt es trocken, auch die Wolken verziehen sich zu einem großen Teil, sodass Sie sogar ein bisschen die Sterne beobachten können. Die Temperaturen sinken auf bis zu 6 Grad, morgen dann tagsüber weitestgehend trocken. Lokal kann es natürlich trotzdem auch mal regnen. Die Wolken bleiben und die Temperaturen erreichen in der Spitze bis zu 22 Grad.
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1: Richtung Nacht bleibt es trocken, auch die Wolken verziehen sich zu einem großen Teil, sodass Sie sogar ein bisschen die Sterne beobachten können. Die Temperaturen sinken auf bis zu 6 Grad, morgen dann tagsüber weitestgehend trocken. Lokal kann es natürlich trotzdem auch mal regnen, die Wolken bleiben und die Temperaturen erreichen in der Spitze bis zu 22 Grad.
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1: Ich bin Colin Mock. Schönen guten Abend. Bis Jahresende gibt es 17 Cent pro Liter Tankrabatt. Darauf haben sich Bund und Länder jetzt geeinigt. Er gilt ab Oktober. Zum Jahreswechsel soll er dann aber durch einen Spritpreisdeckel abgelöst werden. Kosten soll die Entlastung insgesamt rund 2,5 Milliarden Euro. Bund und Länder teilen sich die Kosten. Weiter im Raum steht der Bundesregierung zufolge auch eine Direktzahlung an Bürgerinnen und Bürger wegen der hohen Energiepreise. Das hatte unter anderem Bundeswirtschaftsministerin Reiche für Haushalte mit niedrigem Einkommen vorgeschlagen. Für die Bundeswehr ist es ein Meilenstein. Verteidigungsminister Pistorius hat im US-Bundesstaat Texas den ersten Kampfjet vom Typ F-35 in Empfang genommen. Die Jets sollen die in die Jahre gekommenen Tornados ersetzen. Christiane Hampe, was ist denn das Besondere am F-35?
2: Der Tarnkappenjet F-35 gilt als das modernste Kampfflugzeug der Welt. Er ist superschnell und nahezu unsichtbar. Jetzt werden die deutschen Piloten und Techniker erstmal vor Ort auf den ersten 8 neuen Maschinen ausgebildet. Die F-35 sollen dann im nächsten Jahr auf dem Fliegerhorst Büchel in der Eifel stationiert werden. Geschätzter Anschaffungswert der Maschinen ca. 10 Milliarden Euro.
1: Das erste Mal seit Beginn des Krieges gegen die Ukraine gibt es in Russland jetzt Parlamentswahlen. Bis Sonntag läuft die Abstimmung. Ein Sieg der Partei von Präsident Putin gilt aber als sicher. Die Opposition wurde von der Wahl ausgeschlossen, zuletzt die Antikriegspartei Jabloko. Gut ein halbes Jahr nach dem tödlichen Angriff auf ihn ist dann Zugbegleiter Serkan Şala erinnert worden. In Mannheim wurde eine Gedenktafel enthüllt. Vor Ort waren neben Angehörigen und Freunden auch Bahnchefin Palla und Bundesverkehrsminister Bilger. Machtdemonstration vom FC Bayern in der Fußball-Bundesliga. Der Rekordmeister hat Union Berlin mit 7:0 abgefertigt und ist damit zumindest vorübergehend wieder Tabellenführer.
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3: Richtung Nacht bleibt es trocken, auch die Wolken verziehen sich zu einem großen Teil, sodass Sie sogar ein bisschen die Sterne beobachten können. Die Temperaturen sinken auf bis zu 6 Grad, morgen dann tagsüber weitestgehend trocken. Lokal kann es natürlich trotzdem auch mal regnen. Die Wolken bleiben und die Temperaturen erreichen in der Spitze bis zu 22 Grad.
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1: Richtung Nacht bleibt es trocken, auch die Wolken verziehen sich zu einem großen Teil, sodass Sie sogar ein bisschen die Sterne beobachten können. Die Temperaturen sinken auf bis zu 6 Grad, morgen dann tagsüber weitestgehend trocken. Lokal kann es natürlich trotzdem auch mal regnen, die Wolken bleiben und die Temperaturen erreichen in der Spitze bis zu 22 Grad.

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1: Ich bin Colin Mock. Schönen guten Abend. Der neue Tankrabatt steht. Von Oktober an bis Ende des Jahres gibt es 17 Cent pro Liter. Darauf haben sich Bund und Länder geeinigt. Ab dem nächsten Jahr soll dann ein Spritpreisdeckel eingeführt werden. Die Kosten für den Tankrabatt betragen laut Bundesregierung rund 2,5 Milliarden Euro. Sie werden zusammen mit den Ländern geteilt. Eine mögliche Direktzahlung für Bürgerinnen und Bürger angesichts der hohen Energiepreise soll wohl außerdem weiter verfolgt werden. Man werde die Preisentwicklung und mögliche wirtschaftliche Folgen weiterhin eng beobachten, heißt es dazu von der Bundesregierung. Der Countdown für das größte Volksfest der Welt läuft. Am Mittag startet die Wiesn. Zum Oktoberfest in München werden wieder Millionen Besucher aus aller Welt erwartet. Für die Sicherheit sind hunderte Polizisten im Einsatz. Und gerade nach dem Vorfall am Flughafen Leipzig-Halle haben die Behörden auch Drohnen im Fokus. Dazu sagt Münchens Vizepolizeipräsident Christian Huber.
2: Insbesondere mit Leipzig und den Vorfällen der letzten Vergangenheit ist uns das auch bewusst, dass das Thema Drohnen natürlich auch heuer für die Wiesn entsprechend interessant ist. Wir werden für die gesamte Dauer der Wiesn entsprechende Maßnahmen treffen, zum einen der Drohnendetektionen, der Drohnenabwehr, damit wir diese Geschichten auch rechtzeitig erkennen und dagegen vorgehen können.
1: Weniger Flüchtlinge haben dieses Jahr Europa erreicht, aber mehr sind beim Versuch dabei gestorben. Laut UN kamen bis Mitte des Monats rund 60.000 Menschen per Boot in Europa an, fast 40% weniger als letztes Jahr. Trotzdem sind 300 mehr bei der Überfahrt ums Leben gekommen. Die Wahlen in Berlin und Mecklenburg-Vorpommern rücken näher und es bleibt spannend. In MV liegt die SPD von Ministerpräsidentin Schwesig in der jüngsten Umfrage des ZDF erstmals ganz knapp vor der AfD. In Berlin liefern sich CDU und Linke ein Kopf-an-Kopf-Rennen. Heftige Klatsche für Union Berlin in der Fußball-Bundesliga. Auswärts beim FC Bayern gab es ein 0:7. Für die Münchner geht es damit vorerst an die Tabellenspitze. Union bleibt mit nur einem Punkt im Tabellenkeller.

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1: Mal mehr, mal weniger Wolken, größtenteils aber trocken. Die aktuellen Werte liegen zwischen 12 und 6 Grad. Heute wirklich nur vereinzelt mal etwas Regen, auch wenn viele Wolken unterwegs sind. Auflockerung eher die Ausnahme bei bis zu 23 Grad. Morgen dann erst nass, später aufgelockerter bei 21 Grad maximal.

0: Es ist 12:30. 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
1: Ich bin Colin Mock. Schönen guten Abend. Der neue Tankrabatt steht. Von Oktober an bis Ende des Jahres gibt es 17 Cent pro Liter. Darauf haben sich Bund und Länder geeinigt. Ab dem nächsten Jahr soll dann ein Spritpreisdeckel eingeführt werden. Die Kosten für den Tankrabatt betragen laut Bundesregierung rund 2,5 Milliarden Euro. Sie werden zusammen mit den Ländern geteilt. Eine mögliche Direktzahlung für Bürgerinnen und Bürger angesichts der hohen Energiepreise soll wohl außerdem weiter verfolgt werden. Man werde die Preisentwicklung und mögliche wirtschaftliche Folgen weiterhin eng beobachten, heißt es dazu von der Bundesregierung. Der Countdown für das größte Volksfest der Welt läuft. Am Mittag startet die Wiesn. Zum Oktoberfest in München werden wieder Millionen Besucher aus aller Welt erwartet. Für die Sicherheit sind hunderte Polizisten im Einsatz. Und gerade nach dem Vorfall am Flughafen Leipzig-Halle haben die Behörden auch Drohnen im Fokus. Dazu sagt Münchens Vizepolizeipräsident Christian Huber:
2: Insbesondere mit Leipzig und den Vorfällen der letzten Vergangenheit ist uns das auch bewusst, dass das Thema Drohne natürlich auch heuer für die Wiesn entsprechend interessant ist. Wir werden für die gesamte Dauer der Wiesn entsprechende Maßnahmen treffen, zum einen der Drohnendetektion und der Drohnenabwehr, damit wir diese

0: Geschichten auch rechtzeitig erkennen und dagegen vorgehen können.
1: Weniger Flüchtlinge haben dieses Jahr Europa erreicht, aber mehr sind beim Versuch dabei gestorben. Laut UN kamen bis Mitte des Monats rund 60.000 Menschen per Boot in Europa an, fast 40% weniger als

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1: Mal mehr, mal weniger Wolken, größtenteils aber trocken. Die aktuellen Werte liegen zwischen 12 und 6 Grad. Heute wirklich nur vereinzelt mal etwas Regen, auch wenn viele Wolken unterwegs sind. Auflockerung eher die Ausnahme bei bis zu 23 Grad. Morgen dann erst nass, später aufgelockerter bei 21 Grad maximal.

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1: Ich bin Colin Mock. Bis Jahresende gibt es 17 Cent pro Liter Tankrabatt. Darauf haben sich Bund und Länder jetzt geeinigt. Er gilt ab Oktober. Zum Jahreswechsel soll er dann aber durch einen Spritpreisdeckel abgelöst werden. Kosten soll die Entlastung insgesamt rund 2,5 Milliarden Euro. Bund und Länder teilen sich die Kosten. Weiter im Raum steht der Bundesregierung zufolge auch eine Direktzahlung an Bürgerinnen und Bürger wegen der hohen Energiepreise. Das hatte unter anderem Bundeswirtschaftsministerin Reiche für Haushalte mit niedrigem Einkommen vorgeschlagen. Er ist superschnell, nahezu unsichtbar und höchst gefährlich. Der Tarnkappenjet F-35 gilt als das modernste Kampfflugzeug der Welt. Jetzt hat Deutschland sein erstes Exemplar bekommen. Bundesverteidigungsminister Pistorius hat ihn im US-Bundesstaat Texas in Empfang genommen. Die F-35 sollen die Tornados der Luftwaffe ablösen. Militärexperte Nico Lange sagte bei NTV:
2: Die Tornados sind ja nun wirklich schon sehr alt und die werden ja schon länger ersetzt, auch durch modernere Eurofighter. Der Vorteil ist nicht nur, dass die F-35 ein sehr modernes Kampfflugzeug ist, sondern dass auch andere europäische Nationen dieses Flugzeug benutzen. Deutschland ist da jetzt also mit eingestiegen. Es hat aber auch Nachteile, nämlich es vergrößert die Abhängigkeit von den USA.
1: Der Countdown für das größte Volksfest der Welt läuft. Am Mittag startet die Wiesn. Zum Oktoberfest in München werden wieder Millionen Besucher aus aller Welt erwartet. Die Bierpreise sind erneut gestiegen. Eine Maß kostet dieses Jahr zwischen 15 und 16 Euro. Die Wachstumsaussichten für Deutschlands Wirtschaft hellen sich auf. Das sagt zumindest der Bundesverband der deutschen Industrie. Der BDI hat seine Konjunkturprognose deutlich angehoben und rechnet in diesem Jahr jetzt mit einem Wachstum von 1%. Machtdemonstration vom FC Bayern in der Fußball-Bundesliga. Der Rekordmeister hat Union Berlin mit 7:0 abgefertigt und ist damit zumindest vorübergehend wieder Tabellenführer.
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3: Mal mehr, mal weniger Wolken, größtenteils aber trocken. Die aktuellen Werte liegen zwischen 12 und 6 Grad. Heute wirklich nur vereinzelt mal etwas Regen, auch wenn viele Wolken unterwegs sind. Auflockerung eher die Ausnahme bei bis zu 23 Grad. Morgen dann erst nass, später aufgelockerter bei 21 Grad maximal.
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1: Ich bin Colin Mock. Bis Jahresende gibt es 17 Cent pro Liter Tankrabatt. Darauf haben sich Bund und Länder jetzt geeinigt. Er gilt ab Oktober. Zum Jahreswechsel soll er dann aber durch einen Spritpreisdeckel abgelöst werden. Kosten soll die Entlastung insgesamt rund 2,5 Milliarden Euro. Bund und Länder teilen sich die Kosten. Weiter im Raum steht der Bundesregierung zufolge auch eine Direktzahlung an Bürgerinnen und Bürger wegen der hohen Energiepreise. Das hatte unter anderem Bundeswirtschaftsministerin Reiche für Haushalte mit niedrigem Einkommen vorgeschlagen. Er ist superschnell, nahezu unsichtbar und höchst gefährlich. Der Tarnkappenjet F-35 gilt als das modernste Kampfflugzeug der Welt. Jetzt hat Deutschland sein erstes Exemplar bekommen. Bundesverteidigungsminister Pistorius hat ihn im US-Bundesstaat Texas in Empfang genommen. Die F-35 sollen die Tornados der Luftwaffe ablösen. Militärexperte Nico Lange sagte bei NTV:
2: Die Tornados sind ja nun wirklich schon sehr alt und die werden ja schon länger ersetzt, auch durch modernere Eurofighter. Der Vorteil ist nicht nur, dass die F-35 ein sehr modernes Kampfflugzeug ist, sondern dass auch andere europäische Nationen dieses Flugzeug benutzen. Deutschland ist da jetzt also mit eingestiegen. Es hat aber auch Nachteile, nämlich es vergrößert die Abhängigkeit von den USA.
1: Der Countdown für das größte Volksfest der Welt läuft. Am Mittag startet die Wiesn. Zum Oktoberfest in München werden wieder Millionen Besucher aus aller Welt erwartet. Die Bierpreise sind erneut gestiegen. Eine Maß kostet dieses Jahr zwischen 15 und 16 Euro. Die Wachstumsaussichten für Deutschlands Wirtschaft hellen sich auf. Das sagt zumindest der Bundesverband der deutschen Industrie. Der BDI hat seine Konjunkturprognose deutlich angehoben und rechnet in diesem Jahr jetzt mit einem Wachstum von 1%. Machtdemonstration vom FC Bayern in der Fußball-Bundesliga. Der Rekordmeister hat Union Berlin mit 7:0 abgefertigt und ist damit zumindest vorübergehend wieder Tabellenführer.
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3: Mal mehr, mal weniger Wolken, größtenteils aber trocken. Die aktuellen Werte liegen zwischen 12 und 6 Grad. Heute wirklich nur vereinzelt mal etwas Regen, auch wenn viele Wolken unterwegs sind. Auflockerung eher die Ausnahme bei bis zu 23 Grad. Morgen dann erst nass, später aufgelockerter bei 21 Grad maximal.
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1: Ich bin Colin Mock. Der neue Tankrabatt steht. Von Oktober an bis Ende des Jahres gibt es 17 Cent pro Liter. Darauf haben sich Bund und Länder geeinigt. Ab dem nächsten Jahr soll dann ein Spritpreisdeckel eingeführt werden. Die Kosten für den Tankrabatt betragen laut Bundesregierung rund 2,5 Milliarden Euro. Sie werden zusammen mit den Ländern geteilt. Eine mögliche Direktzahlung für Bürgerinnen und Bürger angesichts der hohen Energiepreise soll wohl außerdem weiter verfolgt werden. Man werde die Preisentwicklung und mögliche wirtschaftliche Folgen weiterhin eng beobachten, heißt es dazu von der Bundesregierung. Die USA haben jetzt die dauerhafte Kontrolle über die Sicherheit Grönlands. Eine entsprechende Vereinbarung mit Dänemark hat US-Präsident Trump verkündet. Unter anderem brauchen andere Staaten jetzt die Genehmigung der USA, wenn sie Militärbasen auf der Arktisinsel errichten wollen. In München läuft der Countdown zum Oktoberfest. Am Mittag startet das größte Volksfest der Welt. Erstmals übernimmt der neue Münchner Oberbürgermeister Dominik Krause von den Grünen den traditionellen Fassanstich zum Wiesnauftakt. Er sagt:
2: Es ist mir eine große Ehre, dass ich das als Oberbürgermeister machen darf. Und ich freue mich vor allem darüber, dass es so eine große Aufmerksamkeit für die Wiesen gibt. Das Oktoberfest ist das Aushängeschild weit über die Stadtgrenzen hinaus und für uns als Stadt total wichtig in den 2 Wochen, aber auch quasi in der Strahlkraft das ganze Jahr über.
1: Die Bierpreise sind währenddessen erneut gestiegen. Eine Maß Bier kostet dieses Jahr zwischen 15 und 16 Euro. Das erste Mal seit Beginn des Krieges gegen die Ukraine gibt es in Russland jetzt Parlamentswahlen. Bis Sonntag läuft die Abstimmung. Ein Sieg der Partei von Präsident Putin gilt aber als sicher. Die Opposition wurde von der Wahl ausgeschlossen, zuletzt die Antikriegspartei Jabloko. Heftige Klatsche für Union Berlin in der Fußball-Bundesliga. Auswärts beim FC Bayern gab es ein 0:7. Für die Münchner geht es damit vorerst an die Tabellenspitze. Union bleibt mit nur einem Punkt im Tabellenkeller.
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3: Mal mehr, mal weniger Wolken, größtenteils aber trocken. Die aktuellen Werte liegen zwischen 12 und 6 Grad. Heute wirklich nur vereinzelt mal etwas Regen, auch wenn viele Wolken unterwegs sind. Auflockerung eher die Ausnahme bei bis zu 23 Grad. Morgen dann erst nass, später aufgelockerter bei 21 Grad maximal.
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